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1: Einen wunderschönen guten Morgen wünsche ich euch. Es ist Dienstag, der 16. Juni, Punkt 7 Uhr. Ihr hört die Stadtzeit am Morgen, das Vormittagsmagazin hier auf Radio Lotte Weimar zu hören. Natürlich bei uns auf der Frequenz auf der 106,6. Oder falls ihr kein Radio habt, sondern lieber im Webstream zuhören wollt, dann natürlich unter www.radiolotte.de. Heute ist nicht nur Dienstag, der 16. Juni, heute ist auch Tag des frischen Gemüses. Ein wichtiger Tag, frisches Gemüse ist sehr wichtig und sehr lecker vor allem. Also gerade wenn es jetzt so warm wird und man irgendwie zwischendurch was snacken will, was nicht so gehaltvoll ist, dann kann ich auf jeden Fall frische Möhren mit ein bisschen Hummus empfehlen. Schmeckt auf jeden Fall sehr lecker, so als Snack zwischendurch. Heute ist aber auch Internationaler Tag der Meeresschildkröten, also auch ein sehr wichtiger Tag, um eben auf die Bedeutung von Meeresschildkröten und vor allem vor ihrem, also auf den Schutz von Meeresschildkröten hinzuweisen. Also wie gesagt, die sind ja bedroht

durch Verschmutzung der Meere. Und an diesem Tag soll eben heute so ein bisschen darauf aufmerksam gemacht werden, was wir tun können, um die Meeresschildkröten besser zu schützen. Ja, ich würde sagen, bevor wir zu unseren Geburtstagsgrüßen für den heutigen Tag kommen und vor allem mal so ein bisschen auf das Programm schauen, was jetzt bei uns in der nächsten Stunde so ansteht, würde ich sagen, wir starten mit ein bisschen Musik in den Tag und wir hören als ersten Song We're Going to Be Friends von den White Stripes.

We are going to be friends von den White Stripes war das. Und als ich den Song das erste Mal persönlich, also gehört habe, dachte ich mir, Mensch, so können auch die White Stripes klingen, weil wenn man den Bandnamen hört, dann denkt man natürlich sofort an Seven Nation Army, ist nun mal das bekannteste Lied von denen, aber die können auch so klingen. Also die haben immer mal wieder so Lieder, die ein bisschen rausstechen aus der Diskografie, und We Are Going To Be Friends ist im Übrigen von White Blood Cells, das ist von ihrem dritten Album, das kam 2001 kam das schon raus, 25 Jahre, meine Güte, wie die Zeit vergeht. Aber es, finde ich, ein sehr gelungenes White Stripes Album. Da sind auch so Titel drauf wie Hotel Yorba, auch ein sehr, sehr guter Titel. Aber auch Fell in Love with a Girl, ich glaube, das kennt man auch sehr gut von den White Stripes, vor allem wegen dem Musikvideo. Das war, glaube ich, damals mit so Lego-Männchen, war auf jeden Fall sehr cool. Und ja, wer die White Stripes mal so ein bisschen von der anderen Seite hören möchte, der sollte unbedingt mal White Blood Cells hören. Ist ein sehr, sehr gutes Album. Und damit kommen wir zu unseren Geburtstagskindern für den heutigen Tag. Aus dem Lotte-Club hat heute Susanne Ramm Geburtstag. An der Stelle alles, alles Liebe und Gute. Vielen Dank für die Unterstützung. Und ja, wir wünschen Ihnen einfach einen wunderschönen Geburtstag. Lassen Sie sich feiern. Es ist Ihr Ehrentag. Und ja, gerade sieht ja auch das Wetter sehr schön aus. Also wir hoffen einfach, Sie haben einen tollen Tag. Und vielen Dank für die Unterstützung. Und falls ihr heute auch zuhört, aber kein Lotte-Club-Mitglied seid, das kann man ja auch ändern, dann wünschen wir euch natürlich auch an der Stelle alles, alles Liebe und Gute. Lasst euch feiern, lasst euch verwöhnen, ihr habt es euch verdient, wann nicht am eigenen Geburtstag. Und ihr teilt euch euren Geburtstag mit folgendem Prominenten. Da hätten wir einmal Jürgen Klopp, der wird heute 59. Und bekannt wurde er zunächst als Spieler und später dann natürlich aber auch als Trainer vom FSV Mainz. Und größere Erfolge feierte er anschließend mit Borussia Dortmund. Und da hat er nämlich unter anderem 2 deutsche Meisterschaften gewonnen. Aber dann später vor allem auch bei Liverpool, da hat er große Erfolge gehabt. Und man kennt ihn vor allem für seine leidenschaftliche Art an der Seitenlinie. Kann ich bestätigen. Und ist auch weit über den Fußball dann hinaus bekannt. Ist ja mittlerweile auch ein bisschen im TV zu sehen, Werbegesicht. Ja, heute ist er mittlerweile als Global Head of Soccer für Red Bull tätig. Das wurde, glaube ich, auch heftig diskutiert, als das bekannt wurde. Und natürlich eben auch mittlerweile als TV-Experte. Und neben ihm hat heute auch noch Sibel Kekeli Geburtstag. Die wird heute 46 Jahre alt. Und den Durchbruch, der gelang ihr mit dem Film Gegen die Wand. Und für ihre schauspielerischen Leistungen, das ist nämlich eine Schauspielerin, wurde sie mehrfach ausgezeichnet. Und ein internationales Publikum erreichte sie später mit der Serie Game of Thrones. Da hat sie nämlich die Rolle der Shay gespielt. Und das hat sie, finde ich, sehr, sehr gut gemacht. Also ist eine interessante Figur und sie hat es wirklich sehr gut gespielt und passt auch zu der Beschreibung, wie Shay eben auch im Buch beschrieben wird. Ja, und neben ihrer Arbeit als Schauspielerin engagiert sie sich auch für soziale und gesellschaftliche Themen und zählt mittlerweile zu einer der bekanntesten deutschen Schauspielerinnen ihrer Generation. Ja, das waren unsere Geburtstagskinder für den heutigen Tag. Ich würde sagen, wir gucken an der Stelle auch mal ein bisschen auf das Programm, was jetzt so in der nächsten Stunde bei uns ansteht. Um 7.15 Uhr, also in wenigen Minuten, kommen wir zu den Deutschland- und Weltnachrichten. Um 7.45 Uhr dann die hier aus Weimar. Und um 7.30 Uhr hören wir eine Übernahme vom Campusradio in Jena. Die haben sich mit den aktuellen russischen Angriffen auf die Ukraine beschäftigt. Und dazu hören wir, wie gesagt, um 7.30 Uhr mehr. Und um 8 Uhr gibt es die ersten Veranstaltungstipps. Falls ihr also heute noch irgendwas unternehmen wollt, aber nicht so ganz wisst, was kann ich denn überhaupt heute noch in Weimar, in Jena oder in Erfurt unternehmen, dann bleibt auf jeden Fall dran. Um 8 Uhr kriegt ihr da ein bisschen Input. Und jetzt geht's hier erstmal weiter mit Musik. Wir hören als nächsten Song Easy, das ist von Sky Ferreras, nämlich nicht von den Commodores, ist ein Cover. Und das Lied kenne ich persönlich aus dem Soundtrack vom Film Baby Driver. Also Baby Driver war ein guter Film, ist von Edgar Wright. Der hat ja sowieso so ein bisschen Fable, seine Filme so zu gestalten, dass sie gut auf die Musik passen. Und ja, also den Film kann ich sehr empfehlen und vor allem auch den Soundtrack.

0: A Little While von Yellow Days war das. 7.16 Uhr ist es mittlerweile schon. Höchste Zeit also für die Nachrichten.
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2: In der Debatte um die Finanzierung von Heimkosten pflegebedürftiger Eltern befürwortet der Deutsche Landkreistag eine stärkere Beteiligung der Kinder. Präsident Brötel sagte der Rheinischen Post, er unterstütze nachdrücklich die Forderung, die Schonbeträge zu senken. Die derzeit geltende Grenze sei eindeutig zu hoch. Bislang werden Kinder pflegebedürftiger Eltern erst ab einem Jahresbruttoeinkommen über 100.000 Euro zum Unterhalt eines Heimplatzes herangezogen. Im Reformentwurf von Gesundheitsministerin Warken wird eine Abschaffung dieser Regel in einem separaten Verfahren erwähnt. Kommunen sollen so von steigenden Sozialhilfekosten entlastet werden. Die Pflegebeauftragte der Bundesregierung Stafler hatte eine ersatzlose Streichung zuletzt abgelehnt. Man könne aber über die richtige Höhe des freigestellten Einkommens sprechen. Bundesaußenminister Wadephul sieht eine deutsche Beteiligung an einer möglichen Minenräumung in der Straße von Hormus an Voraussetzungen gebunden. Man müsse jetzt erst einmal wissen, ob es tatsächlich keine Kampfhandlungen mehr gebe, sagte der CDU-Politiker im ZDF. Anschließend könne man über das Thema reden. Zudem brauche es völkerrechtliche Grundlagen sowie gemäß dem deutschen Recht etwa ein Mandat des Bundestags, betonte Wadephul. Ein solches stehe zum gegenwärtigen Zeitpunkt aber nicht bevor. Deutschland, Frankreich, Großbritannien und Italien hatten sich zuletzt im Grundsatz bereit erklärt, die Wiederaufnahme der Passage durch die Meerenge zu unterstützen. Konkret war von einer rein defensiv ausgerichteten, unabhängigen Mission die Rede, um eine Minenräumung durchzuführen und Handelsschiffe zur Durchfahrt zu ermutigen. Libanons Präsident Aoun hat die Absichtserklärung zwischen den USA und dem Iran zu einer Beendigung der Gefechte im Nahen und Mittleren Osten begrüßt. Nach Angaben seines Büros äußerte er in einem Telefonat mit Irans Außenminister Araghchi die Hoffnung, dass das Papier ein positiver Schritt zur Entspannung der Lage und zur Erschließung diplomatischer Lösungen sei. Zugleich habe Aoun die Bedeutung der Achtung der Souveränität seines Landes hervorgehoben. Nach Darstellung Teherans sieht das Abkommen das Ende des Krieges an allen Fronten vor, was den Libanon einschließen würde. Zunächst war unklar, ob sich Israel in seinem Kampf gegen die vom Nachbarland aus operierende Hisbollah-Miliz an diese Vereinbarung gebunden fühlt. Verteidigungsminister Katz hatte gestern erklärt, die israelische Armee werde sich nicht aus dem Südlibanon zurückziehen. Der belarussische Machthaber Lukaschenko hat Russland und die Ukraine zu Kompromissbereitschaft aufgerufen, um den seit mehr als 4 Jahren andauernden Krieg zu beenden. Ein militärischer Sieg sei für beide Seiten unrealistisch, sagte der Verbündete des russischen Staatschefs Putin in einem Interview des Fernsehsenders Al Arabiya. Zwar rückten die russischen Truppen vor, jedoch litten beide Kriegsparteien unter einem Mangel an Soldaten. Weiter erklärte Lukaschenko, dass die Ukraine von seinem Land nichts zu befürchten habe. Hintergrund sind Äußerungen von Präsident Selenskyj, wonach er russische Angriffe auch von belarussischem Gebiet aus für möglich halte. Belarus hatte Russland im Jahr 2022 den Einmarsch in die Ukraine über sein Territorium gestattet und die Stationierung russischer Atomwaffen geduldet. Bei der Fußballweltmeisterschaft in Nordamerika hat es in allen 4 Partien des Spieltags jeweils ein Unentschieden gegeben. Die Ergebnisse im Einzelnen: Spanien, Kap Verde 0:0, Belgien, Ägypten 1:1, Saudi-Arabien, Uruguay 1:1 und Iran, Neuseeland 2:2. Im Vorfeld des letzten Spiels in Inglewood nahe Los Angeles war es zu Protesten von Exil-Iranern gegen das Regime in Teheran gekommen. Viele Menschen schwenkten alte Flaggen aus der Zeit vor der Islamischen Revolution. Laut Reportern blieb es friedlich. Das Wetter: wolkig bis stark bewölkt, im Norden meist trocken. Sonst ostwärts verlagernder schauerartiger Regen. Über der Mitte Gewitter, lokal mit Unwettergefahr. Höchstwerte von Nord nach Süd 16 bis 24 Grad, im Südwesten örtlich bis 29 Grad. Morgen im Südwesten heiter bis sonnig. Auch im Nordosten mehr Sonne als Wolken. Sonst wolkig, vereinzelt auch Schauer. 18 bis 30 Grad. Die weiteren Aussichten. Am Donnerstag im Norden und Nordosten zunächst wolkig, später Auflockerungen, sonst heiter, im Süden auch sonnig. 19 bis 33 Grad.
0: Das waren die Nachrichten aus Deutschland und der Welt in einer Übernahme vom Deutschlandfunk. 7.21 Uhr ist es jetzt und in wenigen Minuten, also um 7.30 Uhr, kommen wir auch schon zu unserem nächsten Beitrag hier in der Stadtzeit am Morgen. Ich hatte es ja schon angekündigt, es ist eine Übernahme vom Campusradio in Jena aus der Kategorie bzw. der Rubrik Eulenspiegel. Und da geht es eben so ein bisschen darum, es war ja auch gerade in den Nachrichten ein Thema, eben wie der russische Angriffskrieg auf die Ukraine neue Maßstäbe setzt. Und da hören wir dann in wenigen Minuten mehr dazu. Davor hören wir noch ein bisschen Musik. Wir hören als nächsten Song Lasciami fare von Wanda.

Fear of Hates von Y Oak war das und ein Song hören wir noch, bevor wir auch schon zu unserem ersten Beitrag hier in der Stadtzeit am Morgen kommen. Und zwar hören wir Moonshine Freeze von This is the Kid.

0: Moonshine Freeze von This is the Kid war das. 7.31 Uhr ist es jetzt und willkommen zu unserem ersten Beitrag hier in der Stadtzeit am Morgen. Und zwar ist es eine Übernahme von den KollegInnen vom Campusradio und Jena aus der Rubrik Eulenspiegel, wo sich die AutorInnen immer wieder mit verschiedenen Dingen auseinandersetzen und dabei auch sehr ihre persönliche Sicht auf die Dinge mit einbringen, also eine Art Kommentar. Und da hören wir jetzt einen Beitrag zum russischen Angriffskrieg auf die Ukraine.
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3: Während Mexiko und Südafrika die Fußballweltmeisterschaft 2026 einläuten, macht sich in Europa eine traurige Gewissheit breit. Am 11. Juni dauert der russische Überfall auf das ukrainische Staatsgebiet genau 1568 Tage an. Natürlich war jede einzelne Stunde diese vergangenen 4,5 Jahre eine kriegerische Stunde zu viel. Und dennoch ist der 11. Juni ein Datum, das eben nicht nur einfach eine Zahl ist. Denn ab diesem Zeitpunkt erschüttert der Krieg den europäischen Kontinent länger, als es der Erste Weltkrieg von 1914 bis 1918 tat. Zeitzeugnisse aus dieser Epoche gibt es nur noch wenige. Dennoch wird der Konflikt mit über 40 beteiligten Staaten und mehr als 17 Millionen getöteten Menschen als eines der dunkelsten Kapitel der Weltgeschichte erinnert. Zu Recht. Dass nunmehr ein weiterer europäischer Krieg zumindest eine zeitlich ebenso überwältigende Dimension einnimmt, rückt derzeit aber fast schon wieder in Vergessenheit. Nur zwei Landesgrenzen trennen uns von dem Schauplatz, der schätzungsweise schon 350.000 Menschen das Leben kostete. Wir spüren die Ausmaße des Überfalls aktiv. Ukrainische Familien flüchteten aus ihrer Heimat und mussten auch ohne Waffen in der Hand um ihre Zukunft kämpfen. Für viele war eine Rückkehr bisher nicht möglich. Dazu macht die Wirtschaft in Deutschland und der EU eine noch immer nicht vollendete Zeitenwende durch. Die Abhängigkeit von russischem Gas oder Öl beeinträchtigte viele Industriezweige und natürlich auch private Haushalte. Bei der Neuausrichtung seit 2022 kamen die starken Wirtschaftsnationen nicht um Inflation, Rezession und weitere Schwankungen herum. Höhere Lebenskosten für VerbraucherInnen und eine kaum vorhandene Krisenfestigkeit waren die Folge. Der Angriffskrieg ist ein moderner. Nachdem russische Truppen in den ersten Tagen mit schwerem Gerät und großen Truppenstärken weitläufige Teile der Ostukraine erobert hatten, zeichnete sich schon kurz darauf ein anderes Bild ab. Drohnen dominieren das Kriegsgeschehen. Diese kosteneffizienten Waffen können fast unbemerkt strategische Ziele treffen und machen das Vorrücken gesammelter Armeen fast unmöglich. Weil die EU und westliche Staaten die Ukraine über den gesamten Zeitraum mit weiteren Waffensystemen unterstützen und Russland fast sämtliche Industriezweige auf den Krieg ausrichtete, verhärteten sich die Fronten immer mehr. Wladimir Putin will aus Prinzip gewinnen. Die Ukraine muss es zum Überleben. Der Konflikt selbst übertrifft sich in seiner Sinnlosigkeit seit dem ersten Tag. Und auch die Zivilbevölkerung leidet in den betroffenen Gebieten fortwährend. Dass es ein moderner Krieg ist, liegt auch am hybriden Aspekt. Sowohl russische als auch ukrainische Hacker versuchen sich immer wieder daran, digitale Kommunikationswege zu kappen. Ausfälle des Internets sind im Gesamtkontext sicherlich noch am ehesten zu verschmerzen, treiben die Trennung von der restlichen Welt aber an. Und gerade dadurch wird die Auseinandersetzung für uns immer weniger greifbar. Joko und Klaas sorgten in ihren 15 erspielten Minuten gegen ProSieben vor kurzer Zeit dafür, dass wir den Zugang nicht gänzlich verlieren. Sie zeigten Bilder aus dem Alltag ukrainischer Menschen im Kriegsgebiet. Dort ist Angst für viele bereits der gelernte Zustand. Ein Ausblenden des Terrors scheint nicht möglich. Und dennoch gibt es für das, was sich etwa 22 Fahrstunden von Jena aus abspielt, keine rationale Erklärung. Keinen Grund. Auch wenn viele Menschen für eine bessere Aussicht kämpfen, deutet nur wenig auf ein absehbares Ende des Krieges hin. Wie europäische Staaten mit Russland verhandeln sollten, ob Kriegslieferungen das richtige Mittel sind und wie eine Zukunft in der Ukraine aussehen kann, sind Fragen, die sich nicht einfach beantworten lassen. Gleichzeitig soll kein anderer Krieg auf dieser Welt relativiert werden und in Vergessenheit geraten. Doch der russische Überfall wird weiter neue Maßstäbe setzen. Weil er Europa terrorisiert. Weil er für zu viele eine Notwendigkeit des Tötens legitimiert. Weil er verändert und beeinflusst, wie wir auch hier in Deutschland übereinander denken. Und wenn wir uns auf eines nicht einlassen sollten, dann sind es die Folgen, die schon der Erste Weltkrieg über alle Menschen dieser Welt brachte. Über unsere eigenen Vorfahren. Über unsere Geschichte. Lass uns also nicht wegschauen, uns weiter um die betroffenen Menschen kümmern und zum Maßstäben nicht nur die Zahlen, sondern vor allem ihre Auswirkungen bewusst machen.
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0: Ja, das war eine Übernahme vom Campusradio in Jena aus der Kategorie Eulenspiegel. Ihr habt es ja am Anfang des Beitrags gehört. Ein Kommentarformat bei den KollegInnen beim Campusradio. An der Stelle auch nochmal ein Hinweis. Hört gerne mal rein beim Campusradio in Jena. Die machen wirklich sehr, sehr gute Beiträge, sehr interessante Beiträge. Falls euch das also ein bisschen interessiert, mal so ein bisschen andere Radios auszuprobieren oder auszuchecken und gerade eben was so alles auf die Beine stellt, dann hört gerne rein beim Campusradio in Jena. Und bevor wir dann gleich zu den Nachrichten hier kommen aus Weimar und der Region, hören wir noch ein bisschen Musik. Wir hören als nächsten Song Hunter von Anna Kelby.

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2: Immer wieder ein Genuss, diese Station-ID. Es ist nicht ganz 7.45 Uhr, aber ich würde sagen, wir kommen jetzt an der Stelle schon mal zu den Nachrichten hier aus Weimar und der Umgebung.
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4: Solarprojekt in Weimar macht Schule. Jobmesse in Apolda und Thüringens Gemeinden machen Gebietsreform überflüssig. Das in Weimar gestartete Projekt Solar Empowerment macht Schule. Es soll auf 5 Regionen Thüringens ausgeweitet werden. Dort wollen die Landesenergieagentur TEGA und die Universität Erfurt gleichfalls untersuchen, ob gezielte Informationen mehr Photovoltaikanlagen auf die Dächer bringen als klassische Förderprogramme. Ab Ende Juni erhalten dazu rund 30.000 Hauseigentümer persönliche Anschreiben. Diese enthalten Abschätzungen zur Stromerzeugung, zu Investitionskosten und zu möglichen CO2-Einsparungen. Erste Erfahrung lieferte das Pilotprojekt in Weimar. Dort wurden 2023 mehr als 6.000 Eigentümer gezielt informiert. Das löste Investitionen von rund 1,5 Millionen Euro aus. Die geplante Erweiterung des Projekts wird bis zum 31. Januar nächsten Jahres laufen. Bis zum Ende des ersten Quartals 2027 sollen die Ergebnisse vorliegen. Am Mittwoch wird in Apolda eine Jobmesse für die Bereiche Pflege, Service und Hauswirtschaft stattfinden. Veranstaltet wird sie im Mehrgenerationenhaus in der Dornburger Straße von 13 bis 16 Uhr. Regionale Arbeitgeber und Bildungsträger informieren dort über Stellenangebote, Ausbildungsplätze und Praktika. Zu finden sind außerdem Qualifizierungsangebote wie für Quereinsteiger sowie Förder- und Weiterbildungsmöglichkeiten. Vor Ort ist auch die Berufsberatung, die Jugendliche zu Ausbildungs- und Karrierewegen berät. Die Messe bietet außerdem für Geflüchtete die Möglichkeit, Kontakte zu Arbeitgebern zu knüpfen. Thüringens Gemeinden halten daran fest, sich auch weiterhin freiwillig zusammenzuschließen. Das äußerte der Geschäftsführer des Gemeinde- und Städtebundes, Carsten Rieder, gegenüber dem MDR. Der Trend gehe klar in diese Richtung und das trotz knapper Kassen. So habe sich in den letzten 30 Jahren die Zahl der Kommunen allein durch freiwillige

0: der Zusammenschlüsse um fast zwei Drittel verringert. Deshalb sei eine Gebietsreform von oben nicht notwendig, erklärt Rieder. Das Thüringer Innenministerium vertritt die gleiche Ansicht. In Werme hat am Sonntagabend ein Feuerwehr-Großeinsatz mit Entwarnung geendet. Kurz nach 21 Uhr wurde laut Polizeibericht ein Brand in der Bramstraße gemeldet. Ein Zeuge habe dort seine Rauchentwicklung im Dachbereich eines Mehrfamilienhauses bemerkt. Vor Ort konnten die Einsatzkräfte jedoch weder Rauch noch Feuer entdecken. Vorsorglich suchten sie das Gebäude von innen und außen ab, unter anderem mit Hilfe einer Drehleiter. Der Einsatzleiter erklärte anschließend, das Zusammenspiel von Wolken und dem aktuellen Sonnenstand habe wie aufsteigender Rauch gewirkt. Er appellierte an die Bevölkerung, lieber einmal zu viel anrufen, bevor der komplette Dachstuhl im Ernstfall in Brand gerät. Nach gut 20 Minuten war der Einsatz beendet. Das waren die Nachrichten auf Radio Lotte Weimar mit Michael Toscher.
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2: Ja, schauen wir an der Stelle mal auf das Wetter. Das ist aktuell noch ein wenig ungemütlich. Draußen ist es auch relativ frisch. Wir haben momentan Temperaturen um die 10 Grad. Die Sonne kann sich nicht durchsetzen. Die ist hinter einer dicken Wolkendecke verschwunden. Und das bleibt tatsächlich auch den ganzen Tag so. Also wir haben heute die ganze Zeit, also es bleibt die ganze Zeit wolkig. Nachmittags steigt dann auch das Regenrisiko. Es kann dann also mal hier und da ein bisschen tröpfeln. Also doch lieber mal den Regenschirm einpacken. Aber immerhin, es wird heute noch ein bisschen wärmer. Wir erreichen heute Höchsttemperaturen um die 21 Grad. Und abends kühlt es dann runter auf 18 Grad. Und nachts haben wir Temperaturen zwischen 16 und 15 Grad. Das waren die Nachrichten und das Wetter. Und bevor wir gleich zu den ersten Veranstaltungstipps für den heutigen Tag kommen, würde ich sagen, wir hören noch ein bisschen Musik. Wir hören als nächsten Song Roller Skating von Tyler Ballgame. Jetzt bin ich mir nicht ganz sicher. Ich glaube, es war von dem neuen Album von Tyler Ballgame. Das hat auf jeden Fall Dennis mal in der Tonspur vorgestellt.

0: Und natürlich liebe Grüße an die Radio Lotte-Hörer da draußen. Bleibt so, wie ihr seid. Tapfer, mutig, tipptopp.
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Working Woman Blues von Valerie June war das, eine US-amerikanische Musikerin, die, wie man vielleicht jetzt auch schon an dem Titel hören konnte, sehr viel sich in Richtung Blues, aber auch Soul und Gospel bewegt. Kann ich nur sehr empfehlen. Sie hat auch eine sehr bewegte Biografie, also wer sich da mal ein bisschen einlesen möchte. Sie hat sehr viele Schicksalsschläge auch hinnehmen müssen und ich glaube auch so dieses ständige sich wieder aufrappeln, weitermachen, das hat sie auch in dem Song so ein bisschen verarbeitet. Auf jeden Fall eine sehr coole Musikerin mit sehr cooler Diskografie. Und hier geht's in einen Song hören wir noch und dann kommen wir auch schon zu unseren Veranstaltungstipps und zwar hören wir Sea Talk von Zola Jesus.

0: Sea Talk von Zola Jesus war das. Ein Song, um entspannt in die nächste Stunde zu starten und die 7-Uhr-Stunde ein bisschen ausklingen zu lassen, denn mittlerweile ist es 8 Uhr.
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0: Ganz genau, wir gehen in die nächste Stunde unserer Stadtzeit am Morgen. Bis um 12 senden wir hier noch live für euch aus unserem Studio am Goetheplatz. Es steht noch einiges auf dem Programm, aber bevor wir da mal einen Blick drauf werfen, würde ich sagen, wir gucken mal, was man heute hier noch in Weimar und der Umgebung so und alles unternehmen kann.
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0: Ja, wenn ich mir unsere Veranstaltungstipps hier durchlese, dann ist das sehr gut, weil die finden, das eine findet draußen statt. Hoffentlich ist bis dahin das Wetter wieder ein wenig besser, aber den ersten Tipp, den wir für euch haben, den könnt ihr auf jeden Fall wahrnehmen, der findet nämlich drinnen statt. Und zwar hier in unmittelbarer Nachbarschaft von uns im Mon Ami. Da gibt es heute den Film zu sehen, Meine Frau weint, der beginnt um 18 Uhr und darum geht es. Also es ist ein Drama über den Kranführer Thomas, dessen Leben durch einen unerwarteten Anruf seiner Frau Carla aus dem Gleichgewicht gerät, denn nach einem Autounfall offenbart Carla ihrem Mann eine belastende Wahrheit über ihren Tanzpartner David, der bei dem Unfall, worum sich dieser Anruf dreht, eben ums Leben kam. Und diese Ehrlichkeit zwischen den beiden, die führt nicht etwa zu Nähe, sondern macht so ihre Sprachlosigkeit und auch ihre Entfremdung, die sie eben in dieser Beziehung dann haben, sichtbar. Und das ist ein sehr poetischer Film von Angela Schanalek über Kommunikation, Beziehungen und die Suche nach gegenseitigem Verständnis. Der Film Meine Frau weint heute im Mon Ami, oder beziehungsweise im Kino Mon Ami, von 18 bis 19:30 Uhr. Und dann gibt es auch noch heute, aber da drücke ich die Daumen, dass das Wetter bis dahin durchhält, noch ein Theaterstück, und zwar der Menschenfeind, also das Sommertheater vom DNT, und zwar am E-Werk. Das beginnt heute um 19 Uhr. Und die Komödie Der Menschenfeind erzählt von Alcest, der kompromisslos die Wahrheit sagen will und dadurch immer wieder mit seinem Umfeld so ein bisschen in Konflikt gerät. Und seine Liebe zu Selimin, die stellt seine moralischen Grundsätze eben so ein bisschen auf die Probe, da sie sich nicht seinen Vorstellungen unterordnen möchte. Und als private Briefe von Selimin öffentlich werden, droht eben so ein gesellschaftlicher Skandal und zahlreiche Konflikte brechen auf. Und der Menschenfeind, der ist eben so ein bisschen eine humorvolle Auseinandersetzung mit Ehrlichkeit, Eitelkeit und natürlich eben auch menschlichen Konflikten. Das Theaterstück heute um 19 Uhr am E-Werk. Hoffentlich hält das Wetter durch. Ja, das waren unsere Veranstaltungstipps für den Moment und ich würde sagen, wir gucken an der Stelle auch noch mal ein bisschen auf das Programm, was jetzt so in der nächsten Stunde bei uns ansteht. Also Veranstaltungstipps hört ihr im Übrigen auch noch mal um 10. Aber davor gucken wir mal auf die nächste Stunde. Um 8.15 Uhr gibt es wie immer die Nachrichten aus Deutschland und der Welt, 8.45 Uhr dann die hier aus Weimar und der Region. Und um 8.30 Uhr soll es um die Thüringer Zustände gehen. Was das genau ist, was dahinter steckt, das erfahrt ihr, wie gesagt, um 8.30 Uhr. Und um 9 Uhr gibt es eine neue Ausgabe der Tonspur. Die hat diese Woche nicht Dennis Klostermann vorbereitet, sondern unsere liebe Kollegin Laura Eickbrecht. Und da bin ich gespannt, welchen Song sie uns da heute präsentieren wird. Davor hören wir jetzt erstmal noch andere Musik. Wir starten, das passt ja ganz schön, um in eine neue Stunde zu starten, Hello You von den Arctic Monkeys.

Chicago von Safien Stevens war das. Und als nächsten Song hören wir Angst von Bedarov. Bedarov, toller Musiker, der kommt aus Bad Salzungen, also aus dem Wartburgkreis. Und ja, der macht, finde ich, sehr guten deutschen Indie, Post-Punk. Und das Lied, also Angst, das war auf seiner EP Viertel für irgendwas drauf. Die kam 2020, ja, ist schon eine Weile her, raus. War eine tolle EP, da waren auch so Banger drauf wie Irrenanstalt, waren auch ein toller Song. Aber eben auch Dynamit, auch ein guter Song. Und ja, letztes Jahr hat Bedarov auch ein neues Album rausgebracht, Große Kunst. Das war so ein bisschen konzeptalbenmäßig angelegt, also mit Interlude und Ouvertüre. Stimmt, das war, glaube ich, der Opener. Ja, toller Musiker, der war dieses Jahr, glaube ich, auch in Jena, im Kasser, im März, glaube ich. Auf jeden Fall toller Musiker. Lohnt sich auf jeden Fall, da mal reinzuhören. Und ehe ich jetzt noch weiter so ein bisschen über Bedarov jeppe, würde ich sagen, hören wir einfach rein in Angst.

0: Mother von Tellys war das. Damit ist es jetzt 8.31 Uhr und willkommen zu unserem Beitrag der Stunde. Seit mittlerweile 5 Jahren werden jedes Jahr die Thüringer Zustände veröffentlicht. Der Bericht analysiert Entwicklungen und Phänomene aus den Bereichen Rechtsextremismus, Antisemitismus und Rassismus eben im Freistaat. Und über die diesjährige Ausgabe spreche ich jetzt mit Wladimir Bojaskic. Er ist kommissarischer Geschäftsführer vom COMREX, also dem Zentrum für Rechtsextremismusforschung, Demokratiebildung und gesellschaftliche Integration der Friedrich-Schiller-Uni in Jena. Und dieses erarbeitet eben gemeinsam mit anderen AkteurInnen, zum Beispiel Mobit oder dem IDZ, den Bericht. Und der ist jetzt hier bei mir in der Leitung. Ja, schönen guten Morgen.
1: Guten Morgen. Hallo.
0: Die Ausgabe aus dem letzten Jahr, die hatte ja auch aufgrund des Superwahljahrs 2024 vermehrt den Schwerpunkt Wahlen. Gibt es denn dieses Jahr auch einen inhaltlichen Schwerpunkt?
1: Ja, dieses Jahr haben wir auch einen inhaltlichen Schwerpunkt. Und der passt auch, also der inhaltliche Schwerpunkt dieses Jahr ist mehr auf die Normalisierung rechtsextremer Positionen im Alltag fokussiert und inwiefern dies Druck auf demokratische Strukturen auswirkt. Also was wir sehen, die zentrale Diagnose quasi der Ausgabe aus diesem Jahr ist, dass rechtsextreme Positionen in Thüringen sichtbarer, sagbarer und auch alltäglicher werden und auch vor allem, dass es nicht nur um Einzelfälle mehr geht, sondern um eine Verschiebung quasi gesellschaftlicher Normalität.
0: Ja, Entschuldigung.
1: Ja.
0: Sie hatten das ja gerade schon ein wenig angeschnitten. Also mit dem Bericht sollen ja eben rechtsextreme, rassistische und antisemitische Entwicklungen eben in Thüringen dokumentiert werden. Sie hatten gerade gesagt, es wird sichtbarer. Was sind denn weitere wichtige Ergebnisse aus den Thüringer Zuständen?
1: Genau, also wir sehen, dass es sehr auffällig ist, dass es gleichzeitig mehrere Entwicklungen gibt. Deswegen sprechen wir auch nicht mehr nur von Einzelfällen, also rechte Gewalt bleibt auf weiter hohem Niveau. Schulen berichten von mehr und intensiveren Vorfällen, aber auch internationale Studierende erleben zunehmend Rassismus im öffentlichen Raum. Internationale Studierende in Ilmenau wurden auch angegriffen. Demokratische Zivilgesellschaft wird gezielt diffamiert und stärker delegitimiert. Das sind unter anderem die Dinge.
0: Demokratische Zivilgesellschaft wird delegitimiert. Was bedeutet das jetzt konkret?
1: Das bezieht sich darauf, dass zum einen können wir hier darauf verweisen, dass es wirkt so, dass sich die Gesichter des extremen AfD zunehmend professionalisiert. Es gibt zunehmend parlamentarische Anfragen und dann gibt es so diesen kampagnenartigen Eindruck oder das Zusammenwirken mit einem politischen Vorfeld und medialen Berichterstattungen, die auf einen sogenannten NGO-Komplex hindeuten oder der Versuch wird quasi gemacht, zivilgesellschaftliche Akteure zu diffamieren damit.
0: Und die Thüringer Zustände, die werden eben mit verschiedenen AkteurInnen erarbeitet, zum Beispiel Mobit, aber auch dem IDZ oder auch der Beratungsstelle ESRA. Gibt es denn Überschneidungen mit Erhebungen, die diese Stellen eben erheben mit oder auch dem Thüringen-Monitor mit den Thüringer Zuständen?
1: Genau, Überschneidungen gibt es auch. Also beispielsweise findet sich auch der Jahresbericht von ESRA dort. Und diese befasst sich mit rechter, rassistischer und antisemitischer Gewalt in Thüringen und diese ist auch weiterhin alarmierend hoch. Also es wurden 181 Angriffe erfasst, bei denen mindestens 292 Menschen direkt betroffen oder mit angegriffen wurden. Und das entspricht quasi mehr als 3 rechten Gewalttaten pro Woche. Das wäre zum Beispiel eine Sache, die sich dort auch nochmal wiederfindet.
0: Und wenn wir jetzt darüber sprechen, dass rechte Gewalt sich eben zunehmend normalisiert oder wenn man jetzt zum Beispiel das Beispiel nimmt an der TU Ilmenau, wo eben internationale Studierende auch bedroht wurden oder Sie hatten das ja auch angesprochen, Schulen berichten von solchen Vorfällen. Was bedeutet denn jetzt diese Ergebnisse für politische AkteurInnen?
1: Naja, dies bedeutet, dass demokratische Strukturen zunehmend unter Druck geraten und aber auch, dass es Gegenstrategien braucht und dass zivilgesellschaftliche Akteurinnen gestärkt werden müssen gegen solche Vorfälle. Und genau.
0: Also braucht es da auch seitens der Politik Unterstützung eben für solche Initiativen?
1: Genau, wir nehmen ja auch seit einiger Zeit wahr, dass Finanzierungen wegbrechen und Förderungen nicht mehr so einfach sind. Und genau diese zivilgesellschaftlichen Akteure brauchen da den Halt.
0: Ja, das sagte Wladimir Boaskitsch, kommissarischer Geschäftsführer vom COMREX in Jena. Und ich sprach mit ihm über die aktuelle Ausgabe der Thüringer Zustände, ein Bericht und beziehungsweise ein Monitoring, was sich eben mit Entwicklungen und Phänomenen aus den Bereichen Rechtsextremismus, Antisemitismus und Rassismus in Thüringen auseinandersetzt. Ja, vielen Dank für das Gespräch.
1: Dankeschön. Tschüss.
0: Und wir machen jetzt hier weiter mit Musik. Wir hören als nächsten Song Rebel Boy von Tokotronic.

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0: Seven Seas von Echo und the Bunnymen, echter New Wave Klassiker. Das war auf dem Album Ocean Rain drauf. Also der Song, das kam 84, kam Ocean Rain raus. War ein tolles Album, finde ich. Sehr New Wave-ig, ab und zu ein bisschen postpunkig. Da waren auch so Klassiker drauf wie The Killing Moon, auch ein ganz bekannter Song von Echo und the Bunnymen. Aber auch der titelgebende Song Ocean Rain. Auch großartig, großartig. Aber ehe wir jetzt noch hier in der Vergangenheit weiter rumschwelgen, guck mal lieber aufs Hier und Jetzt und vor allem, was hier gerade so in Weimar und der Umgebung passiert.
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2: Solarprojekt in Weimar macht Schule, Jobmesse in Apolda und Thüringens Gemeinden machen Gebietsreform überflüssig. Das in Weimar gestartete Projekt Solar Empowerment macht Schule. Es soll auf 5 Regionen Thüringens ausgeweitet werden. Dort wollen die Landesenergieagentur TEGA und die Universität Erfurt gleichfalls untersuchen, ob gezielte Informationen mehr Photovoltaikanlagen auf die Dächer bringen als klassische Förderprogramme. Ab Ende Juni erhalten dazu rund 30.000 Hauseigentümer persönliche Anschreiben. Dies enthalten Abschätzungen zur Stromerzeugung, zu Investitionskosten und zu möglichen CO2-Einsparungen. Im Rahmen des Pilotprojekts in Weimar wurden 2023 mehr als 6.000 Eigentümer gezielt informiert. Das löste Investitionen von rund 1,5 Millionen Euro aus. Die geplante Erweiterung des Projekts wird bis zum 31. Januar nächsten Jahres laufen. Bis zum Ende des ersten Quartals 2027 sollen die Ergebnisse vorliegen. Am Mittwoch wird in Apolda eine Jobmesse für die Bereiche Pflege, Service und Hauswirtschaft stattfinden. Veranstaltet wird sie im Mehrgenerationenhaus in der Dornburger Straße von 13 bis 16 Uhr. Regionale Arbeitgeber und Bildungsträger informieren dort über Stellenangebote, Ausbildungsplätze und Praktika. Zu finden sind außerdem Qualifizierungsangebote für Quereinsteiger sowie Förder- und Weiterbildungsmöglichkeiten. Vor Ort ist auch die Berufsberatung, die Jugendliche zu Ausbildungs- und Karrierewegen berät. Die Messe bietet außerdem für Geflüchtete die Möglichkeit, Kontakte zu Arbeitgebern zu knüpfen. Thüringens Gemeinden halten daran fest, sich auch weiterhin freiwillig zusammenzuschließen. Das äußerte der Geschäftsführer des Gemeinde- und Städtebunds, Carsten Rieder, gegenüber dem MDR. Der Trend gehe klar in diese Richtung und das trotz knapper Kassen. So habe sich in den letzten 30 Jahren die Zahl der Kommunen allein durch freiwillige Zusammenschlüsse um fast 2/3 verringert. Deshalb sei eine Gebietsreform von oben nicht notwendig, erklärt Rieder. Das Thüringer Innenministerium vertritt die gleiche Ansicht. Die Deutsche Rentenversicherung Mitteldeutschland war

0: und Menschen in Weimar und in ganz Thüringen vor gefälschten E-Mails. Für die Texte setzten Kriminelle mittlerweile auch künstliche Intelligenz ein, damit sie im Sprachstil offizieller Mitteilungen klingen. Auch Design und Logo der Rentenversicherung kopieren die Täter, das teilte die Versicherung mit. Den Kriminellen geht es um die persönlichen Daten der Versicherten. Dafür locken sie etwa mit einem angeblichen Guthaben oder dem angeblichen Versand einer neuen elektronischen Gesundheitskarte. Auf Anweisungen und Links in solchen Mails sollten Empfänger nicht eingehen. Oft verrät sich der Betrug schon an der Absenderadresse. Wer unsicher ist, sollte selbst bei der Rentenversicherung anrufen, statt auf Links in den Mails zu klicken. In Weimar hat am Sonntagabend ein Feuerwehrgroßeinsatz mit Entwarnung geendet. Kurz nach 21 Uhr wurde laut Polizeibericht ein Brand in der Brahmstraße gemeldet. Ein Zeuge habe dort eine Rauchentwicklung im Dachbereich eines Mehrfamilienhauses bemerkt. Vor Ort konnten die Einsatzkräfte jedoch weder Rauch noch Feuer entdecken. Vorsorglich suchten sie das Gebäude von innen und außen ab, unter anderem mit Hilfe einer Drehleiter. Der Einsatzleiter erklärte anschließend, das Zusammenspiel von Wolken und dem aktuellen Sonnenstand habe wie aufsteigender Rauch gewirkt. Er appellierte an die Bevölkerung, lieber einmal zu viel anrufen, bevor der komplette Dachstuhl im Ernstfall in Brand gerät. Nach gut 20 Minuten war der Einsatz beendet. Das waren die Nachrichten auf Radio Lotte Weimar mit Michael Tuscher.
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2: Ja, nach den Nachrichten nochmal der Blick auf das Wetter und das ist immer noch nicht ganz so ideal. Also wir haben momentan Temperaturen um die 12 Grad, immerhin 2 Grad wärmer als noch vor einer Stunde. Aber nach wie vor, der Himmel ist bedeckt und das bleibt tatsächlich auch den ganzen Tag so. Die Sonne werden wir heute also eher nicht sehen. Aber die Temperaturen, die steigen noch so ein bisschen. Wir erreichen heute Höchstwerte von 21 bzw. 22 Grad. Aber gegen Nachmittag kann es dann auch mal ein bisschen schauern, also doch lieber mal den Regenschirm einpacken. Sicher ist sicher. Und abends kühlt es dann runter auf 18 Grad und nachts haben wir Temperaturen zwischen 16 und 15 Grad. Das waren die Nachrichten und das Wetter und hier geht es jetzt weiter mit Musik, bevor wir dann zur Tonspur für diese Woche kommen. Und zwar hat ja da Laura Eickbrecht diese Woche vorbereitet. Jetzt muss ich nochmal ganz kurz ein wenig lunzen, welches, ja, es war von Kevin Morby, Little Wide Open, das ist diese Woche die Platte der Woche. Und welchen Song da Laura diese Woche oder heute präsentiert, das erfahren wir um 9 Uhr. Hier geht es jetzt erstmal weiter mit anderer Musik. Wir hören Camera von Wilco.

Private Paradise von Young Gun Silver Fox war das. Ein Duo aus London, bestehend aus Sean Lee und Andy Platz, machen sehr coole Musik. Die haben auch letztes Jahr ein neues Album rausgebracht. Pleasure war das. Das war sehr yachtrockig. Ich glaube, das kam auch im Sommer raus. Hat also tatsächlich sehr gut zur Jahreszeit gepasst. Und generell Young Gun Silver Fox, die machen sehr smoothe Musik, ein bisschen Softrock, ein bisschen Jazzrock, aber eben auch Yachtrock. Kann ich sehr empfehlen. Die machen wirklich coole Musik und auch beide Künstler selber machen sehr gute Musik. Also gerade Sean Lee, der ist ja auch schon seit Ewigkeiten unterwegs und macht auch sehr, sehr coole Musik. Der hat unter anderem auch, das fand ich ja sehr cool, einen Titel beigesteuert zum Tales from the Borderlands Soundtrack. Auch ein sehr cooles Videospiel, kann ich auch nur sehr empfehlen. Ja, Kiss the Sky war da darauf gefeatured. Cooler Song, cooles Spiel, cooler Musiker.

0: Fine von einer Band, wo ich den Namen nicht wirklich aussprechen kann, denn es ist kein richtiger Bandname. Es sind einfach drei Ausrufezeichen, sind also nicht die drei Fragezeichen, sondern die drei Ausrufezeichen. Wobei, die gibt es ja auch. Das ist, sind dann, glaube ich, die weiblichen Detektive. Ja, ich habe leider die drei Ausrufezeichen habe ich noch nicht gelesen, aber die drei Fragezeichen habe ich auf jeden Fall sehr viel gelesen und auch sehr viel die Hörspiele gehört. Egal, 9:01 ist es mittlerweile.
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0: Ganz genau, eine neue Stunde hier in der Stadtzeit am Morgen ist angebrochen. 3 Stunden liegen jetzt noch vor uns, denn wir senden hier bis um 12 Uhr live aus dem Studio am Goetheplatz. Meine Moderationsschicht ist an der Stelle aber vorbei. Micha, du übernimmst jetzt das Ruder.
2: Das wohl sehr korrekt beobachtet. Du hast gerade übrigens in der Nähe eines absoluten Hörspielfans von den drei Fragezeichen angefangen zu sprechen. Wer ist dein Lieblingsermittler? Es gibt ja quasi, wenn man ehrlich ist, nur zwei.
0: Na, machen schon alle so ein bisschen mit.
2: Aber
0: machen schon alle so ein bisschen.
2: Der Bob ist aber nur zuständig für Recherche und Archiv.
0: Aber das sollte man nicht unterschätzen. Und gerade wenn er sich in die Bib begibt und dann irgendwie sich durch Dokumente wühlt, war ja schon sehr wichtig für den Erfolg der drei. Ich glaube, so einen richtigen Liebling habe ich nicht, weil ich mag einfach dieses Zusammenspiel zwischen den dreien, weil es sind ja doch sehr unterschiedliche Charaktere und gerade auch die Synchronsprecher tragen halt dazu bei, dass den Figuren wirklich Leben eingehaucht wird und so diese unterschiedlichen Charaktere dann auch durchkommen. Deswegen, ich habe da keinen Liebling.
2: Ich finde auch, ja, weil du es vom Zusammenspiel gerade hattest, ich finde die Szene immer cool, wenn sie zusammen im Hauptquartier sitzen und gerade ein Anruf reinkommt und
0: schalt den Verstärker ein.
2: Richtig, genau. Ruhig Blecki,
0: schalt den Verstärker ein.
2: Herrlich, großartig. Ja, aber kommen wir jetzt mal zu ganz anderen. Übrigens, es gab auch eine Rentnertruppe.
0: Ach.
2: Ja.
0: Es gibt auch einen Graphic Novel, der beschäftigt sich damit, wie die drei dann als Erwachsene ihr Leben leben. Der heißt, glaube ich, einfach nur Rocky Beach.
2: Witzigerweise ist ja, sie sind ja von der Ursprungsidee einer Kinderserie komplett abgewichen. Es ist ja eigentlich keine Kinderkrimi-Reihe mehr, sondern es sind ja wirklich, wenn du die Titel liest, es gab mal eine Folge, da ging es um eine Handschrift, die von Satan geschrieben sein sollte. Und es werden immer erwachsenere und gruseligere Themen angesprochen. Das finde ich sehr spannend. Aber nun zu etwas völlig anderem. Wir wollen hier auch ein bisschen Radio machen und zwar... Kommen wir mal zum Programm. 9.30 Uhr wagen wir mal einen Ausblick auf die Welt de la Musique. Da haben wir mit Marie Fernschild und Friederike Hartmann von der Kulturdirektion Weimar gesprochen. Und 10.30 Uhr dann der Monami-Ticker. Da gucken wir mal, was die Nachbarn alles so treiben. Und der liebe Lukas hat uns heute auch ein WWW, ein Was war, was ist, was wird vorbereitet. Und da soll es laut Ankündigung um Björk gehen. Das finde ich auch sehr spannend, weil musikalisch verbindet mich sehr viel mit Björk. Sie hat mal ein Album gemacht, das komplett nur auf Vocals basierte. Also alle Töne, alle Klänge wurden stimmlich erzeugt. Großartig. Beatbox-Fans werden wahrscheinlich mir beipflichten oder auch nicht. Dann 11.30 Uhr Classic with Aaron Compact. Und ja, das erwartet sie heute und ich freue mich.
0: Und natürlich jetzt noch die Tonspur diese Woche, wie gesagt, von Laura Eickbrecht. Und zwar zum Album Little Wide Open von Kevin Morby. Und den Song, den wir hören werden, der heißt Badlands. Ich verabschiede mich an der Stelle. Ciao, Kakao. Und wir hören uns bestimmt die Woche nochmal wieder.
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4: Kevin Morby nimmt uns auf seinem neuen Album Little Wide Open mit in die USA, in den mittleren Westen. Da hat er so eine kleine Hassliebe und lebt da aber mittlerweile wieder, nachdem er da auch aufgewachsen ist und packt seine Zerrissenheit, aber auch Liebe irgendwie für diesen Landstrich in wundervolle Musik. Wir hören von seinem Album den Song Badlands und wer da Assoziationen zu anderen MusikerInnen hat, das ist sicher nicht ganz zufällig.

Ja, diese Woche haben wir Kevin Morby in der Tonspur und die stammt in dieser Woche von Laura Eickbrecht. Es ist genau 9:09 Uhr geworden. Mein Name ist Michael Tuscher. 9:15 Uhr, denn hier die Nachrichten aus Deutschland und der Welt. Ja, wir haben auf jeden Fall auf den neuesten Stand gebracht. Und vorher noch ein bisschen Musik, und zwar unter anderem Drangsal mit dem Titel Turmbau zu Babel.

0: Ja, das waren The Beaches mit Fine Let's Get Married. Und wir haben es jetzt genau 9.15 Uhr. Und wir kommen natürlich jetzt zu den Nachrichten aus Deutschland und der Welt.
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2: Die Zahl der Sozialwohnungen ist nach Angaben der Bundesregierung im vergangenen Jahr weiter gesunken. Wie ein Sprecher des Bauministeriums mitteilte, wurden zwar mehr als 27.000 neu gebaute Mietwohnungen gefördert, gleichzeitig fielen aber rund 57.500 aus der Subvention heraus. Damit sei bei den Sozialwohnungen unter dem Strich ein Minus von gut 30.000 zu verzeichnen. Besonders wenig günstigen Wohnraum gibt es den Angaben zufolge in Nordrhein-Westfalen, gefolgt von der Hauptstadt Berlin und Bayern. In Baden-Württemberg, Niedersachsen sowie Sachsen stelle sich die Situation besser dar, hieß es. Ministerin Huberts von der SPD will den Bau von Sozialwohnungen bis 2029 vorantreiben und stellt dafür 23,5 Milliarden Euro zur Verfügung. Sozialwohnungen werden mit staatlicher Förderung gebaut oder modernisiert und müssen dafür bis zu 30 Jahre günstig vermietet werden. In der Debatte um die Finanzierung von Heimkosten pflegebedürftiger Eltern befürwortet der Deutsche Landkreistag eine stärkere Beteiligung der Kinder. Präsident Brötel sagte der Rheinischen Post, er unterstütze nachdrücklich die Forderung, die Schonbeträge zu senken. Bislang werden Kinder pflegebedürftiger Eltern erst ab einem Jahresbruttoeinkommen über 100.000 Euro zum Unterhalt eines Heimplatzes herangezogen. Im Reformentwurf von Gesundheitsministerin Warken wird eine Abschaffung dieser Regel in einem separaten Verfahren erwähnt. Kommunen sollen so von steigenden Sozialhilfekosten entlastet werden. Die Pflegebeauftragte der Bundesregierung Staffler hatte eine ersatzlose Streichung zuletzt abgelehnt. Man könne aber über die richtige Höhe des freigestellten Einkommens sprechen. Das Hilfswerk UNICEF hat auf die Gefahren der Klimakrise insbesondere für Kinder hingewiesen. Dürren, extreme Temperaturen sowie Überschwemmungen und Stürme beeinträchtigten das Leben von rund 1,1 Milliarden Kindern weltweit, heißt es im jährlichen Children's Climate Risk Report. Besonders gefährdet seien Kinder in Afrikas Sahelregion, in Bangladesch, sowie in den Ländern Myanmar und Pakistan. Dort könnten junge Menschen oftmals nicht ausreichend ernährt werden. Auch würden von den extremen Wetterereignissen häufig Kindergärten und Schulen zerstört, sodass über teils längere Zeiträume kein Unterricht stattfinden könne. Der Geschäftsführer von UNICEF Deutschland, Schneider, nannte den Bericht alarmierend. Kinder gehörten in den Mittelpunkt aller Klimaschutz- und Anpassungsmaßnahmen. Es brauche klimaresistente Schulen, Gesundheitsversorgung und soziale Sicherungssysteme, die den Klimaereignissen trotzen könnten. Vor der am Sonntag stattfindenden Stichwahl zum Präsidentenamt in Kolumbien hat die Rebellengruppe ELN eine Waffenruhe angekündigt. Die Rebellengruppe schrieb auf der Online-Plattform X, sie habe ihre Kämpfer angewiesen, zwischen Samstag und Dienstag von Angriffen auf das Militär abzusehen. Die ELN erklärte, man wolle weder Kandidaten bedrohen noch Menschen vom Wählen abhalten. Die Vereinten Nationen hatten gewarnt, bewaffnete Gruppen könnten die Wahl in Kolumbien beeinflussen. In der zweiten Runde der Präsidentschaftswahl stehen sich der rechtsgerichtete Anwalt Della Espriella und der linke Senator Cepeda gegenüber. Amtsinhaber Petro durfte gemäß Verfassung nicht erneut antreten. In Europa gibt es bald neue Rechte für Flugpassagiere. Nach jahrelangen Verhandlungen einigten sich die EU-Staaten und das Europaparlament. Die neuen Regelungen sehen vor, dass Familien im Flugzeug kostenlos Sitzplätze nebeneinander reservieren können und dass Ticketpreise übersichtlicher dargestellt werden. Außerdem gibt es Vorgaben zum Anspruch auf Entschädigung bei Verspätung. Die indonesische Insel Sulawesi ist von einem Erdbeben der Stärke 6,7 erschüttert worden. Nach Angaben der US-Erdbebenwarte und des Deutschen Geoforschungszentrums ereignete es sich in 10 Kilometern Tiefe nahe der Stadt Palu. Meldungen über Schäden oder Verletzte lagen zunächst nicht vor. Sulawesi liegt in der geologisch aktivsten Zone der Erde, dem sogenannten Pazifischen Feuerring. Das Wetter. Wolkig bis stark bewölkt, im Norden meist trocken, sonst ostwärts verlagernder schauerartiger Regen. Über der Mitte Gewitter, lokal mit Unwettergefahr. Höchstwerte von Nord nach Süd 16 bis 24 Grad, im Südwesten örtlich bis 29 Grad. Morgen im Südwesten heiter bis sonnig, auch im Nordosten mehr Sonne als Wolken. Sonst wolkig, vereinzelt auch Schauer, 18 bis 30 Grad.
0: Ja, vielen Dank an die Kollegen und Kolleginnen vom Deutschlandfunk. Gehört haben wir die Deutschland- und Weltnachrichten. Es ist mittlerweile 9.20 Uhr geworden. Gegen 9.45 Uhr hören wir denn hier wieder die Nachrichten aus Weimar und der Umgebung. Aber jetzt erstmal hier die Sterne mit Wenn es Liebe ist.

0: Ja, das war ein XTC Ballad for a Rainy Day mit einem recht abrupten Abbruch, wie ich finde, aber trotzdem sehr schönes Lied. Es ist mittlerweile 9.29 Uhr geworden. Genau. Seit 2007 steht der 21. Juni in Weimar nicht nur für den Sommeranfang, sondern auch für die Fête de la Musique, das Fest der Musik. An diesem längsten Tag des Jahres verwandelt sich die Altstadt ab dem späten Nachmittag bis in die Nacht in ein singendes, klingendes Quartier Musical. Ja, über die diesjährige Auflage am Sonntag von 16 bis 24 Uhr haben wir mit Marie Fernschild und Friederike Hartmann von der Kulturdirektion Weimar gesprochen. Und dieses Gespräch, das hören Sie jetzt hier bei uns.
1: Ja, die Fête de la Musique, die steht ja vor der Tür. Am 21. Juni traditionell findet das Straßenfest ja statt. Was ist denn dieses Jahr geplant?
2: Also die Fête de la Musique findet, wie schon gesagt, am 21. Juni statt, wie jedes Jahr. Beginnt um 16 Uhr und endet um 24 Uhr. Und wir haben dieses Jahr 11 Bühnen geplant. Darunter sind beispielsweise 7 Bühnen, die durch die Kulturdirektion Weimar organisiert wurden. Einmal am Donndorfbrunnen, dann in der Geleitstraße vor dem Anno 1900. Eine Bühne am Palais Chart in der Schärfgasse, dann im Wittumspalais im Innenhof. In der Schillerstraße an der Ecke vom Theaterplatz, am Schillermuseum und an der Eckermann-Buchhandlung. Und zusätzlich wird es auch noch 4 Partnerbühnen geben, und zwar am Kasseturm Weimar, am Jugendhaus Paula der Evangelischen Kirchgemeinde Weimar, am Café Lieblingsgarten und in der Schankwirtschaft Unruh.
1: Und die Partnerbühnen, die haben dann die jeweiligen Veranstalter dort selber organisiert, also weil du gerade sagtest, der Kasseturm hat dann auch die Bühne dann zwangsläufig organisiert.
2: Richtig, genau.
1: Und was steht denn alles dieses Jahr auf dem Programm?
2: Also wir haben ein ganz vielfältiges Programm, und zwar von klassischen Chorwerken und Folkklängen über Jazz, Pop, Rock bis hin zu Indie und elektronischer Musik. Also es ist wirklich ein sehr bunt gemischtes Programm und es sind insgesamt über 50 musikalische Beiträge.
1: Und wir hatten ja, ich kann mich da noch an ein Interview vor ein paar Monaten erinnern, da habt ihr gerade noch Leute gesucht, die die Fête de la Musique unterstützen wollen, also vor allem Studierende. Habt ihr denn da mittlerweile auch Bands gefunden, vor allem jetzt eben auch aus dem Studierendenbereich, die die Fête dieses Jahr unterstützen wollen?
3: Ja, die Reihen haben sich ganz gut gefüllt. Also alle Programmpunkte sind jetzt eigentlich voll, bis auf krankheitsbedingten Ausfall an einer Stelle ist da wirklich durchgängig Programm. Und es haben sich auch einige Studierendenbands noch gemeldet. Und wir haben auch ein paar Schülerbands dabei, vor allem auch an der Partnerbühne von dem Jugendhaus Paula. Da sind viele Nachwuchsbands, genau, und das freut uns, dass wir da so das breite Spektrum abdecken können.
1: Also auch gleich nochmal für die SchülerInnen so ein bisschen Bühne, um sich selber mal zu präsentieren und da mal die Gelegenheit zu bekommen, vor der großen Öffentlichkeit zu spielen.
3: Ja, genau, so erste Erfahrungen zu sammeln sozusagen.
1: Und es gibt ja auch traditionell neben den ganzen Bühnen auch immer so ein bisschen ein Rahmenprogramm. Was ist denn da dieses Jahr geplant?
2: Wir haben dieses Jahr ein besonderes Projekt, was das Ganze noch ergänzt. Und zwar ist das eine interaktive Wunschsammelaktion. Diese findet dann von 16 bis 18 Uhr statt am Lebenshilfeladen. Und es geht darum, anonym Zukunftsvorstellungen und Wünsche für ein gelingendes Zusammenleben zu teilen. Es ist so, dass die Beiträge gesammelt werden, die werden dann auf Ton gebrannt und später Teil der Installation Archiv der Wünsche, die im Rahmen des Kunstfests Weimar vor dem Weimarer Atrium gezeigt wird. Das ist eine Kooperation mit der Künstlerin Cosima Göpfert und dem Lebenshilfewerk Apolda Weimar.
1: An wen richtet sich die Aktion? Nur an Kinder und Jugendliche oder an alle?
2: Das richtet sich an alle. Da haben wir keine Einschränkungen, soweit ich weiß.
1: Und gibt es doch noch irgendwas, was ihr gerne jetzt ansprechen möchtet, um auf die Fête de la Musique so ein bisschen hinzuweisen, um das nochmal so ein bisschen schmackhaft zu machen?
3: Man kann doch sagen, dass wie jedes Jahr auch für das leibliche Wohl natürlich wieder gesorgt ist. Also es gibt auch wieder Stände mit Getränken und auch Essensangeboten. Genau, die Kooperationspartner der letzten Jahre sind da auch wieder dabei. Es gibt zum Beispiel wieder einen Weinstand von der Musikkneipe Beat Corner, Zuckerwatte, der Irish Pub ist dabei, die Teeboutique, genau, und noch ganz viele andere Läden, die dann das Straßenfest noch weiter bereichern sozusagen.
2: Vor allem der Weimarer Innenstadtverein ist ein Kooperationspartner, der uns schon lange begleitet.
1: Dann drücken wir die Daumen, dass am Sonntag dann das Wetter gut ist. Der Wetterbericht, der sieht ja momentan ganz gut aus, und ja, vielen Dank, dass ihr da wart.
3: Dankeschön.
2: Dankeschön.
0: Ja, das sagt Marie Fernschild und Friederike Hartmann von der Kulturdirektion Weimar. Ja, am kommenden Sonntag, den 21. Juni, ist es wieder soweit. Die Fête de la Musique geht dann von 16 bis 24 Uhr hier bei uns in der Innenstadt quasi über die Bühne. Ja, so sieht's aus. Genau. Und wir haben es jetzt genau 9.34 Uhr und hören von Yellow Ostrich den Titel Hate Me Soon. 9.45 Uhr, denn hier die Nachrichten aus Weimar und der Umgebung.

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0: Das waren die Talking Heads mit Nothing But Flowers. Es ist gleich 9:45 Uhr. Ihr wisst, was das bedeutet. Nämlich, wir kommen jetzt zu unseren Nachrichten. Weimar Nachrichten aus der Region und der Umgebung hier, also aus unserem Städtle. Wir gucken mal quasi vor die Haustür.
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0: Solarprojekt in Weimar macht Schule, Jobmesse in Apolda und Thüringens Gemeinden machen Gebietsreform überflüssig. Das in Weimar gestartete Projekt Solar Empowerment macht Schule. Es soll auf 5 Regionen Thüringens ausgeweitet werden. Dort wollen die Landesenergieagentur TEGA und die Universität Erfurt gleichfalls untersuchen, ob gezielte Informationen mehr Photovoltaikanlagen auf die Dächer bringen als klassische Förderprogramme. Ab Ende Juni erhalten dazu rund 30.000 Hauseigentümer persönliche Anschreiben. Diese enthalten Abschätzungen zur Stromerzeugung, zu Investitionskosten und zu möglichen CO2-Einsparungen. Im Rahmen des Pilotprojekts in Weimar wurden 2023 mehr als 6.000 Eigentümer gezielt informiert. Das löste Investitionen von rund 1,5 Millionen Euro aus. Die geplante Erweiterung des Projekts wird bis zum 31. Januar nächsten Jahres laufen. Bis zum Ende des ersten Quartals 2027 sollen die Ergebnisse vorliegen. Am Mittwoch wird in Apolda eine Jobmesse für die Bereiche Pflege, Service und Hauswirtschaft stattfinden. Veranstaltet wird sie im Mehrgenerationenhaus in der Dornburger Straße von 13 bis 16 Uhr. Regionale Arbeitgeber und Bildungsträger informieren dort über Stellenangebote, Ausbildungsplätze und Praktika. Zu finden sind außerdem Qualifizierungsangebote für Quereinsteiger sowie Förder- und Weiterbildungsmöglichkeiten. Vor Ort ist auch die Berufsberatung, die Jugendliche zu Ausbildungs- und Karrierewegen berät. Die Messe bietet außerdem für Geflüchtete die Möglichkeit, Kontakte zu Arbeitgebern zu knüpfen. Thüringens Gemeinden halten daran fest, sich auch weiterhin freiwillig zusammenzuschließen. Das äußerte der Geschäftsführer des Gemeinde- und Städtebunds, Carsten Rieder, gegenüber dem MDR. Der Trend gehe klar in diese Richtung und das trotz knapper Kassen. So habe sich in den letzten 30 Jahren die Zahl der Kommunen allein durch freiwillige Zusammenschlüsse um fast 2/3 verringert. Deshalb sei eine Gebietsreform von oben nicht notwendig, erklärt Rieder. Das Thüringer Innenministerium vertritt die gleiche Ansicht. Die Deutsche Rentenversicherung Mitteldeutschland warnt Menschen in Weimar und ganz Thüringen vor gefälschten E-Mails. Für die Texte setzen Kriminelle mittlerweile auch künstliche Intelligenz ein, damit sie im Sprachstil offizieller Mitteilungen klingen. Auch Design und Logo der Rentenversicherung kopieren die Täter. Den Kriminellen geht es um die persönlichen Daten der Versicherten. Dafür locken sie etwa mit einem angeblichen Guthaben oder dem vermeintlichen Versand einer neuen elektronischen Gesundheitskarte. Auf Anweisungen und Links in solchen Mails sollten Empfänger nicht eingehen. Oft verrät sich der Betrug schon an der Absenderadresse. Wer unsicher ist, sollte selbst bei der Rentenversicherung anrufen, statt auf Links in den Mails zu klicken. In Weimar hat am Sonntagabend ein Feuerwehrgroßeinsatz mit Entwarnung geendet. Kurz

0: 22 Uhr wurde laut Polizeibericht ein Brand in der Bramstraße gemeldet. Ein Zeuge habe dort eine Rauchentwicklung im Dachbereich eines Mehrfamilienhauses bemerkt. Vor Ort konnten die Einsatzkräfte jedoch weder Rauch noch Feuer entdecken. Vorsorglich suchten sie das Gebäude von innen und außen ab, unter anderem mit Hilfe einer Drehleiter. Der Einsatzleiter erklärte anschließend, das Zusammenspiel von Wolken und dem aktuellen Sonnenstand habe wie aufsteigender Rauch gewirkt. Er appellierte an die Bevölkerung, lieber einmal zu viel anrufen, bevor der komplette Dachstuhl im Ernstfall in Brand gerät. Nach gut 20 Minuten war der Einsatz beendet. Das waren die Nachrichten auf Radio Lotte Weimar mit Michael Tuscher.
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0: Ja, 9.49 Uhr haben wir es jetzt genau. In Weimar ist morgens der Himmel bedeckt. Die Sonne ist nicht zu sehen bei Werten von 9 Grad. Später überwiegt dichte Bewölkung. Aber es bleibt trocken und die Temperatur steigt auf 21 Grad. Am Abend bleibt es in Weimar unbeständig, sodass es immer mal wieder zu Regen kommen kann. Also der Sturm ist heute definitiv, sollte heute definitiv in Griffnähe sein. Und kann bei Werten von 17 bis 19 Grad haben wir dann auch. In der Nacht ist es überwiegend dicht bewölkt, bei Werten von bis zu 14 Grad. Also die Höchstwerte heute bei 21 und die Tiefstwerte bei 14 Grad. Und später am Abend ist dann tatsächlich noch ein bisschen Regen angesagt. Da auf jeden Fall, wie gesagt, auch das Regencape vielleicht mal im Auge behalten, je nachdem, ob man eher Team Regenschirm oder Team Regencape ist. Genau. Und wir machen jetzt weiter mit Sunflower Bean und den Titel Moment in the Sun. Und den wünsche ich mir tatsächlich jetzt auch. Die Wolken sind echt voll nervig.

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1: Gleich ist es 10 Uhr. Mein Name ist Michael Tuscher und ich geleite Sie natürlich hier bei uns auf der Frequenz durch die Stadtzeit am Morgen. Und ich darf Ihnen auch jetzt verraten, was es vielleicht alles noch zu erleben gibt nach getaner Arbeit. Wir haben da ein paar schöne Sachen für Sie entdeckt und irgendwie grandenze ich Ihnen jetzt.
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1: Ja, einerseits haben wir den Film Disclosure Day, der Tag der Wahrheit. Der läuft heute ab 20.15 Uhr im Lichthaus-Kino. Der neue Science-Fiction-Thriller von Steven Spielberg, der sich mit einer weltverändernden Entdeckung beschäftigt. Im Mittelpunkt steht die Frage, wie die Menschheit reagiert, wenn der Nachweis außerirdischen Lebens öffentlich wird. Der Film zeigt, wie eine solche Enthüllung gesellschaftliche und politische Strukturen ins Wanken bringt. Dabei geht es vor allem um den Umgang mit einer Wahrheit, die niemand mehr ignorieren kann. Im Anschluss um 21.15 Uhr läuft Disclosure Day dann im Originalton mit deutschen Untertiteln. Ja, und dann haben wir noch ein Konzert für Sie, und zwar das Konzert Jason Can and the Jive im C-Keller ab 21 Uhr. Das ist ein Live-Konzert der Band, also die stammt aus San Antonio, Texas. Und die spielt einen energiegeladenen Rock mit Blues, Funk und Soul-Einflüssen. Die verbindet sie so ein bisschen und der Sound orientiert sich an klassischen Rock-Acts wie Johnny Winter, Grand Funk Railroad, Tin Lizzy und AC/DC und wirkt gleichzeitig modern und dynamisch. Das Trio steht für einen kraftvollen, zeitlosen Rock'n'Roll-Stil mit hoher Bühnenenergie. Im Mittelpunkt stehen improvisationsreiche Live-Performances mit viel Spielfreude und direktem Kontakt zum Publikum. Na, das klingt doch vielversprechend. Also ab 21 Uhr im C-Keller das Konzert Jason Can and the Jive. Das ist ja zu erleben. Okay, und das war's jetzt auch schon mit unseren Veranstaltungstipps. Wir machen weiter mit dem Titel Tiger, also Versprechen von Tigermilch. Viel Spaß damit. Kommen Sie gut in den Dienstag hinein.
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0: Das war Stella Day mit You Sexy Thing. Es ist 10.15 Uhr und ja, wir strecken unsere Fühler mal hinaus nach Deutschland und die Welt, beziehungsweise wir gucken über den Tellerrand unserer Stadt und hören einfach mal, was es Neues draußen gibt, draußen in Deutschland und der Welt. Genau, das werden wir jetzt tun.
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2: Die Zahl der Sozialwohnungen ist nach Angaben der Bundesregierung im vergangenen Jahr weiter gesunken. Wie ein Sprecher des Bauministeriums mitteilte, wurden zwar mehr als 27.000 neu gebaute Mietwohnungen gefördert, gleichzeitig fielen aber rund 57.500 aus der Subvention heraus. Damit sei bei den Sozialwohnungen unter dem Strich ein Minus zu verzeichnen. Besonders wenig günstigen Wohnraum gibt es den Angaben zufolge in Nordrhein-Westfalen, gefolgt von der Hauptstadt Berlin und Bayern. In Baden-Württemberg, Niedersachsen sowie Sachsen stelle sich die Situation besser dar, hieß es. Ministerin Huberts von der SPD will den Bau von Sozialwohnungen bis 2029 vorantreiben und stellt dafür 23,5 Milliarden Euro zur Verfügung. SPD-Generalsekretär Klüssendorf hat die Erwartungen an ein umfassendes Reformpaket der Bundesregierung in den nächsten Wochen gedämpft. Er wäre mit der Vorstellung vorsichtig, dass man bei allen Sozialversicherungssystemen und in allen staatlichen Belangen bis zur Sommerpause Lösungen finden könne, sagte Klüssendorf im Deutschlandfunk. In diesen Bereichen sei seit Jahrzehnten zu wenig getan worden. Die Koalition aus CDU, CSU und SPD hatte Reformen etwa bei der Rente, der Pflege und der Einkommensteuer angekündigt. Entscheidungen könnten in einer Sitzung des Koalitionsausschusses am 1. Juli fallen. Das Hilfswerk UNICEF hat auf die Gefahren der Klimakrise insbesondere für Kinder hingewiesen. Dürren, extreme Temperaturen sowie Überschwemmungen und Stürme beeinträchtigten das Leben von rund 1,1 Milliarden Kindern weltweit, heißt es im jährlichen Children's Climate Risk Report. Besonders gefährdet seien Kinder in Afrikas Sahelregion, in Bangladesch sowie in den Ländern Myanmar und Pakistan. Dort könnten junge Menschen oftmals nicht ausreichend ernährt werden. Auch würden von den extremen Wetterereignissen häufig Kindergärten und Schulen zerstört, sodass über teils längere Zeiträume kein Unterricht stattfinden könne. Der Geschäftsführer von UNICEF Deutschland, Schneider, nannte den Bericht alarmierend. Kinder gehörten in den Mittelpunkt aller Klimaschutz- und Anpassungsmaßnahmen. Der außenpolitische Sprecher der Unionsfraktion Hart geht davon aus, dass eine mögliche Einigung zwischen den USA und dem Iran nicht an Israel scheitern wird. Hart sagte im Deutschlandfunk, US-Präsident Trump werde das nicht zulassen. Auch die israelische Regierung habe ein Interesse an einem Iran ohne Atomwaffen und ohne ballistische Raketen, die Israel bedrohten. Der CDU-Politiker betonte, es müsse sichergestellt werden, dass die vom Iran unterstützte Hisbollah ihre Angriffe gegen Israel einstelle. Es ist unklar, ob sich Israel an die Absichtserklärung der USA und des Iran gebunden fühlt. Verteidigungsminister Katz hatte erklärt, man werde sich nicht aus dem Südlibanon zurückziehen. Kaliforniens Gouverneur Newsom wirft US-Präsident Trump vor, mithilfe des Justizministeriums einen persönlichen Rachefeldzug gegen ihn zu führen. Anlass sind Ermittlungen, die sich nach Informationen der New York Times gegen Newsom, aber auch gegen dessen Ehefrau richten. In einer Videobotschaft sagte der Gouverneur, Bundesbeamte hätten bei Familienmitgliedern, Freunden und ehemaligen Mitarbeitern vorgesprochen und Dokumente verlangt. Dies geschehe nicht, weil die Beamten ein Verbrechen gefunden hätten, sondern weil sie versuchten, eines zu finden. Newsom verwies darauf, dass er für die Demokratische Partei eine Bewerbung um das Präsidentenamt erwäge und Trump häufig kritisiere. Deshalb sei er, Zitat, auf der Abschussliste des Republikaners gelandet. Das Weiße Haus und das Justizministerium haben sich bisher nicht zu den Vorwürfen geäußert. Die indonesische Insel Sulawesi ist von einem Erdbeben der Stärke 6,7 erschüttert worden. Nach Angaben der US-Erdbebenwarte und des Deutschen Geoforschungszentrums ereignete es sich in 10 Kilometern Tiefe nahe der Stadt Palu. Meldungen über Schäden oder Verletzte lagen zunächst nicht vor. Sulawesi liegt in der geologisch aktivsten Zone der Erde, dem sogenannten Pazifischen Feuerring. Dort kommt es regelmäßig zu Beben und Vulkanausbrüchen. Das Wetter. Im Norden meist trocken, sonst bewölkt mit Regen. Über der Mitte Gewitter, lokal mit Unwettergefahr. Temperaturen von 16 Grad im Norden bis 29 Grad im Südwesten. Morgen im Südwesten heiter bis sonnig, sonst wolkig. Vereinzelt auch Schauer oder Gewitter. 18 bis 33 Grad.
0: Ja, soweit zu den Deutschland- und Weltnachrichten in einer Übernahme von Deutschlandfunk. Und an der Stelle auch ein herzliches Dankeschön an die lieben Kollegen und Kolleginnen vom DLF für die Übernahme. Genau. 10.20 Uhr haben wir jetzt genau 10.45 Uhr hören wir denn hier die Nachrichten aus Weimar und der Umgebung. Und gegen 10.30 Uhr darf ich die, ja, unsere lieben NachbarInnen tatsächlich begrüßen. Da sind nämlich Jana und Franzi von Monami bei mir wieder im Interview oder bei uns wieder im Interview und wir schauen mal, was es da so Neues zu entdecken und zu erleben gibt in Monami. Und ja, genau. Altin Gün hören wir jetzt erstmal und zwar mit dem Titel Kirse Hernin Goleri. Ich hoffe, ich habe das richtig ausgesprochen.

0: Ja, das war Stereo Total mit Tour de France. Und es ist jetzt genau 10.31 Uhr.
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0: Genau, darum geht es jetzt, um unser Update bezüglich des Mon Amis. Und da habe ich jetzt ja die liebe Jana und die Leana hier bei mir im Studio. Habe ich das richtig ausgesprochen?
3: Ja.
0: Super. Und wir schauen mal, was es so Neues im Mon Ami gibt. Was ist denn da los?
3: Ja. Das, was Nico Neues, genau. Wir haben gerade festgestellt, oder ich habe gerade festgestellt, dass unsere letzte recht volle Veranstaltungswoche, bevor es von unserer Seite ein bisschen ruhiger wird, aber der Goetheplatz auf jeden Fall beschallt wird durch die Opernproben. Genau, deswegen kommt diese Woche einfach nochmal ins Mon Ami, und zwar morgen zum Beispiel zum Jazz Ami. Um 20 Uhr im Saalcafé. Das ist wirklich eine ganz, ganz tolle Geschichte. Da sind Studierende der HFM bei uns im Haus zu Gast, und da gibt es eine Opener-Band, eine Jazz-Opener-Band, die spielt so ungefähr eine Dreiviertelstunde, und danach sind alle eingeladen zu einer Jam-Session. Und das ist wirklich richtig, richtig, richtig toll.
4: Jam-Session.
3: Ja, genau, die Jam-Session.
4: Jam-Session.
3: Genau. Wer nämlich auch unser neues Saalcafé noch nicht kennt, sollte unbedingt mal vorbeikommen.
0: Alleine. Habt ihr es hübsch gemacht?
3: Oh, es ist so hübsch. Es ist aber noch nicht wirklich gestrichen, aber ansonsten ist es richtig
0: schick. Noch nicht gestrichen, aber da die Maler durchgeschickt,
3: Junge. Alleine deswegen lohnt sich schon. Genau, das wäre Mittwoch, das ist Jazz. Und am Donnerstag gibt es nochmal ein Global Music Transformers Konzert mit Nora Thiele. Die hatte das letztes Jahr schon und dieses Jahr nochmal eine Konzertreihe, wo es immer um die Musiktradition aus aller Welt geht. Und danach gibt es noch ein Gespräch, und das wird das letzte Konzert am Donnerstag geben. Mit dem, also wenn ich es falsch ausspreche, müsst ihr mir verzeihen, ja?
0: Alles gut.
3: Mit Saif Al-Kayyat, genau, das ist ein sehr bekannter Oud-Spieler. Und der ist am Donnerstag mit Nora zusammen auf der Bühne, auch um 20 Uhr. Das wird allerdings im Saal stattfinden, weil der Saal besser klingt für die beiden. Und dann am Samstag um 19 Uhr allerdings, dass ihr alle noch dann die WM, das WM-Spiel gucken könnt.
0: Oder verpassen.
3: Oder verpassen. Ich gehöre auch zum Verpassen.
0: Ja, danke schon.
3: Genau. Spielen die Yuppies, oder besser gesagt singen die Yuppies. Die Yuppies ist eine A-Cappella-Band aus Weimar, und genau, euch erwartet da auf jeden Fall ein funkiger, grooviger, schmachtender Abend.
0: Allein der Titel Yuppies.
3: Die Yuppies.
0: Wie gut. Kann man jetzt gut finden von der Namensgebung her, aber Yuppies, es lässt mich schon ein bisschen hellhörig werden.
3: Ja, das ist schön, glaube ich. Da sind da die sechs Sänger und Sängerinnen auf der Bühne und geben ganz viele tolle Songs, poppig, funkig, groovig, also sämtliches, dass man auch schunkeln möchte.
0: Buntes Potpourri.
3: Werden sie auf der Bühne zum Besten geben. Samstag, 19 Uhr. Und jetzt gebe ich an Leana weiter.
5: Ja. Also euch erwartet auch eine spannende Kinowoche. Morgen Abend geht es bereits spannend los. Um 19 Uhr zeigen wir im Rahmen der Aktionswoche Alkohol den passenden Film, nämlich Der Rausch von Thomas Winterberg, mit anschließendem Nachgespräch zum Thema Alkoholmissbrauch. Ab Donnerstag laufen dann zwei neue Filme bei uns. Zum einen die packende Dokumentation Friendly Fire Erich Fried, in der sich der Sohn des Schriftstellers Erich Fried auf die Suche nach seinem Vater begibt und dabei erkennt, wie ähnlich sich die beiden eigentlich waren. Und zum anderen läuft ab Donnerstag Romeria, das Tagebuch meiner Mutter. In diesem Film gibt sich auch jemand auf die Suche, aber das ist die 18-jährige Marina. Sie reist nach Vigo, um die Familie ihres verstorbenen Vaters zu treffen, und taucht ein in eine Welt voller neuer Tanten, Onkeln, Cousins und Cousinen und Geschichten, die sich auf seltsame Weise widersprechen. Und am Freitag zeigen wir eine Preview, also noch vor offiziellem Starttermin, passend zur Sommersonnenwende, zeigen wir die Verfilmung von Tove Janssons Roman Das Sommerbuch um 20 Uhr in Kooperation mit der Deutsch-Finnischen Gesellschaft Thüringen. Und am Wochenende läuft der Kinderfilm Arco, eine fantastische Reise durch die Zeiten. Samstag und Sonntag, 15.30 Uhr.
0: Also immer wieder viel dabei, viel Schönes,
3: ja,
0: viel Nennenswertes, was man sich definitiv auf den Zettel schreiben sollte, um einfach mal wieder bei unseren lieben Nachbarn beim Mon Ami vorbeizuschauen. Sowohl im Mon Ami, im Jugendkulturzentrum, als auch im Kino, wo auch der ein oder andere Leckerbissen zu sehen ist.
3: Unbedingt, genau.
0: Ja, vielen Dank an euch beide.
3: Sehr gerne.
0: Für diesen kleinen Einblick. Und bis nächste Woche dann wieder hier, Dienstag, ja, genau, 10.30 Uhr. Gleiche Stelle, gleiche Welle, man kennt's. Und wir machen musikalisch weiter. Und zwar mit Beirut und dem Titel My Night with the Prostitute from Marseille.

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1: Genau, so sieht's aus. 27 FM, 10.44 Uhr haben wir's. Vor den Nachrichten sei noch eine Sache gesagt oder zwei. Ja, gegen 11 Uhr, denn hier natürlich unsere Rubrik Was war, was ist, was wird. Von Lukas Bob zum Thema oder zur Künstlerin Björk. Und 11.30 Uhr dann hier Classic with Aaron Kompakt. Ja, das wird noch geboten, aber jetzt kommen wir natürlich zu unserem Blick vor die Haustür. Wir kommen zu den Nachrichten aus Weimar und der Umgebung.
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1: Solarprojekt in Weimar macht Schule, Jobmesse in Apolda und Thüringens Gemeinden machen Gebietsreform überflüssig. Das in Weimar gestartete Projekt Solar Empowerment macht Schule. Es soll auf 5 Regionen Thüringens ausgeweitet werden. Dort wollen die Landesenergieagentur TEGA und die Universität Erfurt gleichfalls untersuchen, ob gezielte Informationen mehr Photovoltaikanlagen auf die Dächer bringen als klassische Förderprogramme. Ab Ende Juni erhalten dazu rund 30.000 Hauseigentümer persönliche Anschreiben. Diese enthalten Abschätzungen zur Stromerzeugung, zu Investitionskosten und zu möglichen CO2-Einsparungen. Im Rahmen des Pilotprojekts in Weimar wurden 2023 mehr als 6.000 Eigentümer gezielt informiert. Das löste Investitionen von rund 1,5 Millionen Euro aus. Die geplante Erweiterung des Projekts wird bis zum 31. Januar nächsten Jahres laufen. Bis zum Ende des ersten Quartals 2027 sollen die Ergebnisse vorliegen. Am Mittwoch wird in Apolda eine Jobmesse für die Bereiche Pflege, Service und Hauswirtschaft stattfinden. Veranstaltet wird sie im Mehrgenerationenhaus in der Dornburger Straße von 13 bis 16 Uhr. Regionale Arbeitgeber und Bildungsträger informieren dort über Stellenangebote, Ausbildungsplätze und Praktika. Zu finden sind außerdem Qualifizierungsangebote für Quereinsteiger sowie Förder- und Weiterbildungsmöglichkeiten. Vor Ort ist auch die Berufsberatung, die Jugendliche zu Ausbildungs- und Karrierewegen berät. Die Messe bietet außerdem für Geflüchtete die Möglichkeit, Kontakte zu Arbeitgebern zu knüpfen. Thüringens Gemeinden halten daran fest, sich auch weiterhin freiwillig zusammenzuschließen. Das äußerte der Geschäftsführer des Gemeinde- und Städtebunds, Carsten Rieder, gegenüber dem MDR. Der Trend gehe klar in diese Richtung und das trotz knapper Kassen. So habe sich in den letzten 30 Jahren die Zahl der Kommunen allein durch freiwillige Zusammenschlüsse um fast 2/3 verringert. Deshalb sei eine Gebietsreform von oben nicht notwendig, erklärt Rieder. Das Thüringer Innenministerium vertritt die gleiche Ansicht. Die Deutsche Rentenversicherung Mitteldeutschland warnt Menschen in Weimar und ganz Thüringen vor gefälschten E-Mails. Für die Texte setzen Kriminelle mittlerweile auch künstliche Intelligenz ein, damit sie im Sprachstil offizieller Mitteilungen klingen. Auch Design und Logo der Rentenversicherung kopieren die Täter. Den Kriminellen geht es um die persönlichen Daten der Versicherten, dafür locken sie etwa mit einem angeblichen Guthaben oder dem vermeintlichen Versand einer neuen elektronischen Gesundheitskarte. Auf Anweisungen und Links in solchen Mails sollten Empfänger nicht eingehen. Oft verrät sich der Betrug schon an der Absenderadresse. Wer unsicher ist, sollte selbst bei der Rentenversicherung anrufen, statt auf Links in den Mails zu klicken. In Weimar hat am Sonntagabend ein Feuerwehrgroßeinsatz mit Entwarnung geendet. Kurz nach 21 Uhr wurde laut Polizeibericht ein Brand in der Bramstraße gemeldet. Ein Zeuge habe dort eine Rauchentwicklung im Dachbereich eines Mehrfamilienhauses bemerkt. Vor Ort konnten die Einsatzkräfte jedoch weder Rauch noch Feuer entdecken. Vorsorglich suchten sie das Gebäude von innen und außen ab, unter anderem mit Hilfe einer Drehleiter. Der Einsatzleiter erklärte anschließend, das Zusammenspiel von Wolken und dem aktuellen Sonnenstand habe wie aufsteigender Rauch gewirkt. Er appellierte an die Bevölkerung, lieber einmal zu viel anrufen, bevor der komplette Dachstuhl im Ernstfall in Brand gerät. Nach gut 20 Minuten war der Einsatz beendet.

0: Das waren die Nachrichten auf Radio Lotte Weimar mit Michael Toscher.
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0: 10.49 Uhr haben wir es genau und wir kommen zum Wetterüberblick für den heutigen Tag. Ja, am Mittag überwiegt dichte Bewölkung, aber es bleibt trocken und die Temperatur steigt auf 21 Grad. Am Abend bleibt es in Weimar unbeständig, so dass es laut Prognose mal wieder zu Regen kommen kann bei Werten von 17 bis zu 19 Grad. In der Nacht ist es überwiegend dicht bewölkt bei Werten von bis zu 14 Grad. Also die Höchstwerte liegen heute bei 21 und die Tiefstwerte bei 14 Grad. Gegen Abend ist mit Regen zu rechnen, so die Prognose wie gesagt. Und ja, so sieht's aus. Genau. Und wir hören jetzt von Balkone DC den Titel Fast Trust.

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1: Ja, es ist 11 Uhr und mein Name ist Michael Tuscher und noch in der Stunde werde ich Sie durch unser Programm begleiten dürfen. Ja, und gleich oder jetzt hören wir das unsere vielgeliebte Rubrik Was war, was ist, was wird. Aber diesmal soll es tatsächlich um die Künstlerin Björk gehen. Und unser Kollege Lukas Bob hatte diesen Beitrag beigesteuert.
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Die isländische Sängerin Björk hatte 1976 im Alter von 11 Jahren ihren ersten großen Auftritt. Bei einer Schulveranstaltung sang sie den Hit I Love to Love von Tina Charles. Ihre LehrerInnen waren von dem Auftritt so begeistert, dass sie die Aufnahme an den isländischen Rundfunk schickten, also an Radio One, und der Song wurde landesweit ausgestrahlt und brachte ihr direkt ihren ersten Plattenvertrag ein. Und 1977 kam dann auch schon ihr erstes Kinder-Solo-Album. Also wenn man so will, feiert Björk in diesem Jahr ihr 50-jähriges musikalisches Jubiläum. Früh im Rampenlicht und in den 80er Jahren dann als Teil von Punk- und Alternative-Bands. Besonders bekannt wurde sie mit der Band The Sugar Cubes. 1993 erschien ihr Solo-Debütalbum Debüt, also ihr Debütalbum im Erwachsenenalter. Da kam schon einiges zusammen. Denn eins ist sicher, was Björk macht, lässt sich nicht definieren. Aber genau deshalb mögen sie so viele und ich auch. Eine Künstlerin, die kompromisslos ihre eigene Kunst macht und sich dabei niemals verbiegt. Björk ist selbstbewusst seltsam. Also Pop, Elektro, Trip-Hop, Klassik, Avantgarde. Sie schnappt sich alle Genres und macht damit, was sie möchte. Alben wie Post, Homogenic und vor allem Vespertine gelten heute als Meilensteine des modernen Art-Pop. Björks Stimme ist außergewöhnlich. Ihre Musikvideos sind innovativ und ihre Bühnenauftritte sind wirklich spektakulär. Und das bis heute. Also sie ist noch aktiv auf Bühnen unterwegs und das nicht nur als Sängerin. Björk legt auch auf. Sie hat einen echt coolen Musikgeschmack und ihre DJ-Sets, ja, die klingen so.

Zu Technik fühlte sich Björk schon immer hingezogen. Sie arbeitete früh mit Samplern, Computern und elektronischen Klängen. Ihr Album Biophilia erschien nicht nur als Musikplatte, sondern auch als interaktive App. Für das Album Vulnicura experimentierte sie intensiv mit Virtual Reality. Mehrere Songs wurden als VR-Erlebnisse umgesetzt, bei denen sich das Publikum mitten in der Musik und den Bildern bewegen konnte. Und bei all der Zelebrierung des Fortschritts warnt Björk aber auch vor der künstlichen Intelligenz und wie sie den Menschen von der Natur entfremden kann. In ihren Songs geht's thematisch oft um Liebe, Verlust und menschliche Beziehung. Gleichzeitig verbindet Björk diese sehr persönlichen Themen mit Natur, Wissenschaft und Technologie. Ja, jedes Björk-Album ist eine eigene Erfahrung. Es sind Konzeptalben, die mit klaren Inspirationen arbeiten. Björk liebt Ozeane, Vulkane, Körperlichkeit, Emotionen. Björk liebt das Leben in all seinen Facetten und das macht ihre Kunst so unnachahmlich authentisch.

Ihre Kunst limitiert sie nicht nur aufs Musikmachen. Björk spielte im Jahr 2000 die Hauptrolle in Lars von Triers Dancer in the Dark und erhielt dafür bei den internationalen Filmfestspielen in Cannes den Preis als beste Darstellerin. Auch in Robert Eggers' The Northman hatte sie eine kleine, aber beeindruckende Rolle. Viele moderne KünstlerInnen nennen Björk als Vorbild, darunter FKA Twigs, AK Rosalia und Caroline Polachek. Björk steht für hemmungslose und freie künstlerische Entfaltung und das steckt an, nicht nur beim Zuhören, sondern auch beim Selbstkreativwerden. Björk setzt sich auch seit Jahren für Umwelt- und Naturschutz sowie für die kulturelle Eigenständigkeit Islands ein. Ja, mit dieser doch schon recht umfangreichen Beschreibung ihres Lebens kratze ich aber tatsächlich nur an der Oberfläche. Es lohnt sich also sehr, ihre Alben rückwirkend zu hören und sich einfach mal drauf einzulassen. Dann entführt Björk euch immer wieder in ganz neue Welten. 2027 wird das ein weiteres Mal passieren, denn dann soll ein neues Album rauskommen und ich bin sehr gespannt, worüber sie sprechen und wie es klingen wird. Doch bevor es soweit ist, feiern wir im Jahr 2026 50 Jahre Björk, eine der faszinierendsten Künstlerinnen unserer Zeit.

Ja, das war unser Was war, was ist, was wird zum Thema Björk, also zu der Künstlerin Björk. Und Army of Me ist quasi einer meiner All-Time-Favorites, natürlich auch von Björk. Und ja, den höre ich mindestens einmal in der Woche, wenn es hochkommt. Ja, wie gesagt, ein herrliches Stück elektronischer Musik. Und wir machen musikalisch weiter mit Shame und dem Titel Quite Good Life. Ja, viel Spaß damit und kommen Sie gut in Ihren Vormittag hinein.

0: Special Tommy mit Adeline. Das haben wir gerade hier gehört. 11.15 Uhr haben wir es jetzt. Und wir stellen jetzt mal die Horche auf und horchen mal hinaus in die Welt. Und natürlich auch nach Deutschland. Und jetzt kommen jetzt nämlich die Deutschland- und Weltnachrichten. Viel Spaß damit.
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2: Die Zahl der Sozialwohnungen ist nach Angaben der Bundesregierung im vergangenen Jahr weiter gesunken. Wie ein Sprecher des Bauministeriums mitteilte, wurden zwar mehr als 27.000 neu gebaute Mietwohnungen gefördert, gleichzeitig fielen aber rund 57.500 aus der Subvention heraus. Damit sei bei den Sozialwohnungen unter dem Strich ein Minus zu verzeichnen. Besonders wenig günstigen Wohnraum gibt es den Angaben zufolge in Nordrhein-Westfalen, gefolgt von der Hauptstadt Berlin und Bayern. In Baden-Württemberg, Niedersachsen sowie Sachsen stelle sich die Situation besser dar, hieß es. Ministerin Huberts von der SPD will den Bau von Sozialwohnungen bis 2029 vorantreiben und stellt dafür 23,5 Milliarden Euro zur Verfügung. SPD-Generalsekretär Klüssendorf hat die Erwartungen an ein umfassendes Reformpaket der Bundesregierung in den nächsten Wochen gedämpft. Er wäre mit der Vorstellung vorsichtig, dass man bei allen Sozialversicherungssystemen und in allen staatlichen Belangen bis zur Sommerpause Lösungen finden könne, sagte Klüssendorf im Deutschlandfunk. In diesen Bereichen sei seit Jahrzehnten zu wenig getan worden. Die Koalition aus CDU, CSU und SPD hatte Reformen etwa bei der Rente, der Pflege und der Einkommensteuer angekündigt. Entscheidungen könnten in einer Sitzung des Koalitionsausschusses am 1. Juli fallen. Das Hilfswerk UNICEF hat auf die Gefahren der Klimakrise insbesondere für Kinder hingewiesen. Dürren, extreme Temperaturen sowie Überschwemmungen und Stürme beeinträchtigten das Leben von rund 1,1 Milliarden Kindern weltweit, heißt es im jährlichen Children's Climate Risk Report. Besonders gefährdet seien Kinder in Afrikas Sahelregion, in Bangladesch sowie in den Ländern Myanmar und Pakistan. Dort könnten junge Menschen oftmals nicht ausreichend ernährt werden. Auch würden von den extremen Wetterereignissen häufig Kindergärten und Schulen zerstört, sodass über teils längere Zeiträume kein Unterricht stattfinden könne. Der Geschäftsführer von UNICEF Deutschland, Schneider, nannte den Bericht alarmierend. Kinder gehörten in den Mittelpunkt aller Klimaschutz- und Anpassungsmaßnahmen. Der außenpolitische Sprecher der Unionsfraktion Hart geht davon aus, dass eine mögliche Einigung zwischen den USA und dem Iran nicht an Israel scheitern wird. Hart sagte im Deutschlandfunk, US-Präsident Trump werde das nicht zulassen. Auch die israelische Regierung habe ein Interesse an einem Iran ohne Atomwaffen und ohne ballistische Raketen, die Israel bedrohten. Der CDU-Politiker betonte, es müsse sichergestellt werden, dass die vom Iran unterstützte Hisbollah ihre Angriffe gegen Israel einstelle. Es ist unklar, ob sich Israel an die Absichtserklärung der USA und des Iran gebunden fühlt. Verteidigungsminister Katz hatte erklärt, man werde sich nicht aus dem Südlibanon zurückziehen. Kaliforniens Gouverneur Newsom wirft US-Präsident Trump vor, mithilfe des Justizministeriums einen persönlichen Rachefeldzug gegen ihn zu führen. Anlass sind Ermittlungen, die sich nach Informationen der New York Times gegen Newsom, aber auch gegen dessen Ehefrau richten. In einer Videobotschaft sagte der Gouverneur, Bundesbeamte hätten bei Familienmitgliedern, Freunden und ehemaligen Mitarbeitern vorgesprochen und Dokumente verlangt. Dies geschehe nicht, weil die Beamten ein Verbrechen gefunden hätten, sondern weil sie versuchten, eines zu finden. Newsom verwies darauf, dass er für die Demokratische Partei eine Bewerbung um das Präsidentenamt erwäge und Trump häufig kritisiere. Deshalb sei er, Zitat, auf der Abschussliste des Republikaners gelandet. Das Weiße Haus und das Justizministerium haben sich bisher nicht zu den Vorwürfen geäußert. Die indonesische Insel Sulawesi ist von einem Erdbeben der Stärke 6,7 erschüttert worden. Nach Angaben der US-Erdbebenwarte und des Deutschen Geoforschungszentrums ereignete es sich in 10 Kilometern Tiefe nahe der Stadt Palu. Meldungen über Schäden oder Verletzte lagen zunächst nicht vor. Sulawesi liegt in der geologisch aktivsten Zone der Erde, dem sogenannten Pazifischen Feuerring. Dort kommt es regelmäßig zu Beben und Vulkanausbrüchen. Das Wetter. Im Norden meist trocken, sonst bewölkt mit Regen. Über der Mitte Gewitter, lokal mit Unwettergefahr. Temperaturen von 16 Grad im Norden bis 29 Grad im Südwesten. Morgen im Südwesten heiter bis sonnig, sonst wolkig, vereinzelt auch Schauer oder Gewitter. 18 bis 33 Grad.
0: Das waren die Deutschland- und Weltnachrichten in einer Übernahme von Deutschlandfunk. Es ist genau 11.20 Uhr gegen 11.45 Uhr, dann hier nochmal die Nachrichten aus Weimar und der Umgebung. Und gegen 11.30 Uhr, da dürfen wir ein Interview mit unserem lieben Aaron hören. Er hat die Yuppies, also die Band, die wir auch heute schon mal zum Thema hatten, und zwar beim Mon Ami Ticker, hatte die Yuppies zu Gast und hat sie interviewt. Genau. Und wir machen weiter mit Wolf Alice und dem Titel Beautifully Unconventional.

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1: Es ist genau 11:30 Uhr. Ja, am 20. Juni wird das im Mon Ami in Weimar stimmgewaltig. Dann ist die Weimarer Vokalband Die Juppies live zu erleben. Die Gruppe steht seit vielen Jahren für anspruchsvolle A Cappella-Musik und verbindet Jazz, Pop und eigene Arrangements zu einem ganz besonderen Klangerlebnis. Aaron Christopher Hoffmann hat mit einigen Mitgliedern der Band gesprochen und unter anderem erfahren, wie die Juppies entstanden sind, was ihre Musik auszeichnet und worauf sich die Besucher beim Konzert freuen dürfen.
2: Herzlich willkommen hier bei Radio Lotte. Mein Name ist Aaron Christopher Hoffmann und ich freue mich sehr auf das jetzt folgende Interview. Bei mir im Studio sind Teile einer ganz tollen Band, habe ich mir sagen lassen. Und ja, diese Band wird im Juni ein Konzert geben im Mon Ami. Und das wollen wir heute mal so ein bisschen vorstellen. Doch ich verrate absichtlich nicht, um welche Band es sich handelt, sondern ich frage einfach mal euch. Wer seid ihr? Und vielleicht könnt ihr euch kurz vorstellen.
3: Ja, wir sind die Juppies. Wir sind eine Vocal Band. Das heißt, wir singen a cappella gemeinsam. Und genau, und freuen uns darauf, hier das Interview zu machen mit dir.
2: Ja, und seit wann gibt's euch?
4: Oh, gute Frage.
5: Schon ziemlich lange gefühlt.
4: Schon über 10 Jahre. Vorletztes Jahr hatten wir 10-Jähriges. Genau, tatsächlich ist es schon so lange, dass ich jetzt immer überlegen muss.
3: 2013 haben wir uns gegründet.
2: Okay, und hattet ihr da schon so, ja, so Vorbilder musikalische, wonach ihr euch gerichtet habt?
6: Also am Anfang glaube ich nicht. Am Anfang waren wir so ein bisschen zusammengewürfelt. Wir sind eigentlich entstanden aus einem Chorprojekt, was sich der Jupp Geier aus der Musikschule gewünscht hat, zur Big Band hinzu. Und dank Diana, die dort gerne und schön singt mit der Big Band, hat sie uns alle zusammen getrommelt. Und wir waren ursprünglich 10 Menschlein und sind dann zu 6 übrig geblieben. Und haben uns so ein bisschen zusammengefunden und haben überlegt, ach, wir wollen eigentlich weiter zusammen Musik machen. Es macht so einen Spaß. Wir wollen damit gar nicht mehr aufhören.
2: Und A Cappella-Musik, das ist ja ein sehr weit gefächerter Begriff. Comedian Harmonists, Wise Guys, Maybe Wop On Air. Wo würdet ihr eure Musik einordnen oder kann man das vielleicht gar nicht?
3: Naja, wir singen viele Arrangements von der Real Group und von Riaton. Also so in diese Richtung gehen wir. Wir machen viele Arrangements selber und sind vor allen Dingen so im Jazz- und Pop-Bereich unterwegs.
2: Und wie ist eure Besetzung? Also wenn ihr komplett vollständig seid?
4: Genau, tatsächlich sind ja heute 3 von eigentlich 6 beziehungsweise aktuell 5 Bandmitgliedern da. Also das sind der Reihe nach, weil wir uns am Anfang nicht vorgestellt haben, vielleicht mal noch, fangt ihr gerne an?
6: Caro im Sopran.
3: Diana im Mezzosopran.
4: Und David hier im Tenor. Heute fehlen Christina, die bei uns alt singt. Und Alex, der Bass singt. Und bis zuletzt war Jonathan bzw. davor Andy mit dabei als Bariton und Beatboxer. Die sind inzwischen nicht mehr feste Mitglieder. Von daher, wenn es noch Baritons und Beatboxer gibt, die interessiert sind, sind wir natürlich gerade immer noch offen, auch sich kennenzulernen. Aber ansonsten werden wir in Zukunft mal vorbehaltlich des Programms, was wir jetzt im Juni singen, dann zu 5 unterwegs sein.
2: Und durch was zeichnen sich eure Arrangements aus? Also ihr habt ja gerade schon gesagt Pop, aber auch so im klassischen Bereich oder eher nicht so?
3: Eher weniger. Wir hatten mal ein wunderbares Arrangement von Winnie Brückner über die Königskinder. Wir haben beim deutschen Chorwettbewerb mitgemacht und da war das ein Pflichtstück. Das ist aber auch eher ein bisschen in die Jazz-Richtung arrangiert. Also wir sind eigentlich gar nicht so klassisch unterwegs. Zu Weihnachten wird es ein bisschen mehr klassisch als sonst, aber sonst sind wir schon sehr populär.
2: Ja, sehr schön. Und ihr werdet, korrigiert mich gerne, am 20. Juni im Mon Ami auftreten, ja?
3: Genau, um 19 Uhr.
2: Um 19 Uhr. Und auf was dürfen wir uns da freuen?
3: Auf ein richtig cooles Programm, weil wir haben nämlich unser ehemaliges Bandmitglied dabei, den Andreas Kuch, der ja zwischendurch professionell geworden ist. Und der hilft uns da ein bisschen aus und das wird sehr lustig werden.
2: Und vielleicht nochmal die Frage, warum gerade A Cappella-Musik?
6: Ja, wir haben alle eine gesangliche Vorgeschichte, glaube ich. Wenn ich mal so vorgreifen darf.
2: Na, alle. Unbedingt.
6: Ich glaube, wir singen alle schon gefühlt unser ganzes Leben, mehr oder weniger, von Kindesbeinen an. Und das beißt einfach zusammen. Und die Stimme ist ein sehr, sehr schönes Instrument. Mhm. Und das hat man immer dabei, das kann man nicht vergessen.
2: Das
6: ist immer sehr gut, weil wir vergessen immer alle gerne mal was. Und schweißt einfach auch zusammen. Ne? Gesang hat ganz viel mit Seele zu tun, mit Stimmung, mit Freude auch. Und es ist eine richtig coole Sache, auf diese Art und Weise Musik zu machen.
2: Ja, wunderbar. Und falls Sie, liebe Hörerinnen und Hörer, jetzt neugierig geworden sind, wie sich denn die Yuppies anhören, ich glaube, wir haben da nachher noch ein kleines musikalisches Beispiel, was wir Ihnen dann hier einspielen. Auf jeden Fall, ich danke euch unfassbar doll, dass ihr euch hier die Zeit genommen habt und fürs Interview, und ich wünsche euch ganz, ganz viel Erfolg am 20. Juni.
3: Dankeschön.
1: Ja, soweit das Interview mit den Yuppies. Und damit sie sich selbst einen Eindruck verschaffen können, wie die Band klingt, hören wir jetzt natürlich auch noch ein musikalisches Beispiel. Außerdem haben wir noch eine kleine Überraschung für Sie. Die Yuppies stellen für ihr Konzert am 20. Juni um 19 Uhr in Monami 2 Freikarten für eine Person zur Verfügung. Wenn Sie diese Karten gewinnen möchten, rufen Sie jetzt während des folgenden Titels in unserer Redaktion an unter der Nummer 03643401000. Und jetzt, ja, die Yuppies mit dem Song "There Ain't No Sweet Man". Den hören wir jetzt.

waren die Juppies hier bei Radio Lotte. Und wenn Ihnen das gefallen hat, dann können Sie die Band am 20. Juni um 19 Uhr live im Mon Ami erleben. Unser Kollege Aaron Christopher Hoffmann hat sich mit einigen Mitgliedern der Band unterhalten und dabei einen kleinen Einblick in ihre musikalische Arbeit gegeben. Und wir machen weiter mit unserem Programm und hören jetzt auf jeden Fall von Big Special den Titel God Save the Pony.

0: Das war Slushy von Softplay und wir haben es 11.45 Uhr. Wir riskieren mal einen Blick vor unsere Haustür, denn jetzt kommen die Nachrichten aus Weimar und der Umgebung.
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0: Solarprojekt in Weimar macht Schule, Jobmesse in Apolda und Thüringens Gemeinden machen Gebietsreform überflüssig. Das in Weimar gestartete Projekt Solar Empowerment macht Schule. Es soll auf 5 Regionen Thüringens ausgeweitet werden. Dort wollen die Landesenergieagentur TEGA und die Universität Erfurt gleichfalls untersuchen, ob gezielte Informationen mehr Photovoltaikanlagen auf die Dächer bringen als klassische Förderprogramme. Ab Ende Juni erhalten dazu rund 30.000 Hauseigentümer persönliche Anschreiben. Diese enthalten Abschätzungen zur Stromerzeugung, zu Investitionskosten und zu möglichen CO2-Einsparungen. Im Rahmen des Pilotprojekts in Weimar wurden 2023 mehr als 6.000 Eigentümer gezielt informiert. Das löste Investitionen von rund 1,5 Millionen Euro aus. Die geplante Erweiterung des Projekts wird bis zum 31. Januar nächsten Jahres laufen. Bis zum Ende des ersten Quartals 2027 sollen die Ergebnisse vorliegen. Am Mittwoch wird in Apolda eine Jobmesse für die Bereiche Pflege, Service und Hauswirtschaft stattfinden. Veranstaltet wird sie im Mehrgenerationenhaus in der Dornburger Straße von 13 bis 16 Uhr. Regionale Arbeitgeber und Bildungsträger informieren dort über Stellenangebote, Ausbildungsplätze und Praktika. Zu finden sind außerdem Qualifizierungsangebote für Quereinsteiger sowie Förder- und Weiterbildungsmöglichkeiten. Vor Ort ist auch die Berufsberatung, die Jugendliche zu Ausbildungs- und Karrierewegen berät. Die Messe bietet außerdem für Geflüchtete die Möglichkeit, Kontakte zu Arbeitgebern zu knüpfen. Thüringens Gemeinden halten daran fest, sich auch weiterhin freiwillig zusammenzuschließen. Das äußerte der Geschäftsführer des Gemeinde- und Städtebunds, Carsten Rieder, gegenüber dem MDR. Der Trend gehe klar in diese Richtung und das trotz knapper Kassen. So habe sich in den letzten 30 Jahren die Zahl der Kommunen allein durch freiwillige Zusammenschlüsse um fast 2/3 verringert. Deshalb sei eine Gebietsreform von oben nicht notwendig, erklärt Rieder. Das Thüringer Innenministerium vertritt die gleiche Ansicht. Die Deutsche Rentenversicherung Mitteldeutschland warnt Menschen in Weimar und ganz Thüringen vor gefälschten E-Mails. Für die Texte setzen Kriminelle mittlerweile auch künstliche Intelligenz ein, damit sie im Sprachstil offizieller Mitteilungen klingen. Auch Design und Logo der Rentenversicherung kopieren die Täter. Den Kriminellen geht es um die persönlichen Daten der Versicherten. Dafür locken sie etwa mit einem angeblichen Guthaben oder dem vermeintlichen Versand einer neuen elektronischen Gesundheitskarte. Auf Anweisungen und Links in solchen Mails sollten Empfänger nicht eingehen. Oft verrät sich der Betrug schon an der Absenderadresse. Wer unsicher ist, sollte selbst bei der Rentenversicherung anrufen, statt auf Links in den Mails zu klicken. In Weimar hat am Sonntagabend ein Feuerwehrgroßeinsatz mit Entwarnung geendet. Kurz nach 21 Uhr wurde laut Polizeibericht ein Brand in der Bramstraße gemeldet. Ein Zeuge habe dort eine Rauchentwicklung im Dachbereich eines Mehrfamilienhauses bemerkt. Vor Ort konnten die Einsatzkräfte jedoch wieder

0: weder Rauch noch Feuer entdecken. Vorsorglich suchten sie das Gebäude von innen und außen ab, unter anderem mit Hilfe einer Drehleiter. Der Einsatzleiter erklärte anschließend, das Zusammenspiel von Wolken und dem aktuellen Sonnenstand habe wie aufsteigender Rauch gewirkt. Er appellierte an die Bevölkerung, lieber einmal zu viel anrufen, bevor der komplette Dachstuhl im Ernstfall in Brand gerät. Nach gut 20 Minuten war der Einsatz beendet. Das waren die Nachrichten auf Radio Lotte Weimar mit Michael Tuscher.
1: Das Wetter.
2: Es ist genau 11.50 Uhr. Wir kommen zum Wetterüberblick. Im Tagesablauf bleibt die Wolkendecke geschlossen bei Höchsttemperaturen bis zu 21 Grad. Abends kann es in Weimar vereinzelt zu Regen kommen, so die Prognose. Und dann haben wir so Werte zwischen 17 bis zu 19 Grad auf dem Thermometer. In der Nacht, auch da sind Teile des Himmels mit Wolken bedeckt und wir haben dann Tiefstwerte bis zu 14 Grad. Also die Höchstwerte bei 21 und die Tiefstwerte bei 14 Grad und am Abend dann vermutlich Regen. Ja. So sieht das Wetter heute aus und wir machen weiter mit den Viagra Boys und Uno 2. Ja, so heißt der Titel.

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1: Ja, das war die Stadtzeit am Morgen, das Vormittagsmagazin bei Radio Lotte Weimar. Zu hören im Radio auf der 106,6 und im Livestream unter radiolotte.de am Dienstag, den 16. Juni 2026. In der Redaktion arbeiteten heute für Sie Aaron Christopher Hoffmann, Pauline Rudolph, Michael Tuscher, Lukas Bob, Nele Jalas, Marlin Titel, Laura Eickbrecht und Dennis Klostermann. Für die Musikauswahl zeichnete sich heute Pauline Rudolph verantwortlich. Vielen Dank für diese schöne Auswahl. Da waren wieder mal viele schöne Sachen mit dabei. Und die Pauline hat heute auch früh moderiert. Abgelöst wurde sie dann von mir, Michael Tuscher. Sie haben mich natürlich auch heute in den Nachrichten hören dürfen. Diese Sendung ist eine Produktion von Radio Lotte Weimar. Ausgewählte Beiträge findet ihr jederzeit in unserer Mediathek unter radiolotte.de. Und natürlich auch ab 18 Uhr in der Stadtzeit am Abend, da gibt es auch nochmal die Highlights zu hören oder die wesentlichen Sachen auf jeden Fall. Erreichen könnt ihr uns telefonisch unter der 40.000 und per Redaktion, also per E-Mail-Adresse redaktion@radiolotte.de über konstruktive Kritik, Hinweise, Tipps, vielleicht nochmal ein V-Tipp, da freuen wir uns auf jeden Fall. Im Prinzip könnt ihr auch hier eigentlich selber stehen und auch moderieren und hier bei uns natürlich auch mitmachen. Hier geht es gleich weiter mit Musik und 13 Uhr mit dem Druckausgleich. Und wie gesagt, 18 Uhr, hier dann die Startzeit am Abend. Und morgen früh 7 Uhr, ja, da stehen wir wieder in Startlöchern. Und da hört ihr dann wieder die Startzeit am Morgen mit eurem Tagesupdate, mit Nachrichten, mit Beiträgen. Und dann schauen wir mal, was es so in Weimar zu erleben und zu entdecken gibt, beziehungsweise was so los ist in Weimar, um Weimar, in Thüringen. Und genau, bleibt uns gewogen. Wir würden uns freuen. Und ja, auf bald. Wiederhören.

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1: Es ist 19.30 Uhr und noch nicht ganz sogar. Wir sind ein bisschen früher dran heute, damit wir mehr Zeit haben, Musik zu spielen und zu quatschen. Ihr habt den Druckausgleich auf Radio Tonkuhle, eurem Lieblingssender mit eurer Lieblingssendung und euren Lieblingsmoderatoren. Für euch am Mikro sind heute der Henna
2: und der Morten.
1: Und wir sind redaktionell verantwortlich für den Inhalt der Sendung.
2: Yes, sir.
1: Und freuen uns, dass ihr eingeschaltet habt. Heute ist mal wieder der Montag, an dem wir eigentlich wiederholt hätten. Für die das ist der 8.6., der 8. Juni.
2: Für die Leute, die Bücher führen.
1: Genau. Und wir wiederholen heute nicht, weil wir den zweiten Teil zum Hurricane Special machen wollen.
2: Denn, weil wir Bock haben.
1: Genau. Denn wir fahren beide am 18. dann runter nach Schesel und werden dort
2: ist es runter
1: eigentlich, ne?
2: Es ist hoch, ne?
1: Man sagt einfach rauf, ja, wenn man nach Norden fährt, genau. Ja. Und runter, wenn man in die Berge, ja, fährt. Eigentlich total dumm, ja, weil das Meer ist tiefer als der Berg, aber egal.
2: Naja, aber im Norden ist ja, das ist ja, genau, das ist ja
1: ist oben. Nach oben, genau, weil es auf Norden, der Karte eben,
2: ja,
1: oben ist.
2: Das ist so geil, ja, auch.
1: Egal. Auf jeden Fall, genau, wir beide werden zum Hurricane fahren. Ich habe meinen Sohn noch mit im Gepäck. Und
2: ich habe meinen Sohn auch mit dabei, Henna.
1: Und dementsprechend werden wir eine Menge Spaß haben, hoffentlich. Wir haben im ersten Teil vorgestellt alle Bands, die vor 18 Uhr spielen. Also alle Newcomer, Geheimtipps und eben kleineren Bands, die auch nur kleinere Slots haben zum Teil. Und genau, heute soll es um die Headliner gehen. Also um alles, was nach 18 Uhr spielt. Den Donnerstag haben wir in der letzten Sendung schon abgehandelt. Das ist ja der Warm-up-Tag. Da haben wir schon erzählt, wer da alles spielt. Und wir gucken uns jetzt mal den Freitag an und schauen, was da quasi an Bands ist, die spannend sind, beziehungsweise die uns interessieren. Und bei mir geht es da los am Freitag um 18.45 Uhr. Und zwar sind da die Donuts auf der Forest Stage und auf der Mountain Stage sind gleichzeitig Basement. Das ist ein bisschen scheiße, weil das auch irgendwie doch artverwandte Musik ist, würde ich mal sagen. Ich spiele jetzt von beiden Bands jeweils mal ein Stück, um euch auch nochmal reinzubringen. Vielleicht wisst ihr gar nicht mehr so genau, was die für Mucke machen. Basement ist nicht so ein riesengroßer Name wie hier in Deutschland die Donuts.
2: Ich möchte jetzt nicht klugscheißen, ne? Mhm. Aber die heißen nicht Donuts, die heißen Donuts.
1: Ja, okay, dann das ist aber eine deutsche Band, deswegen sage ich immer Donuts.
2: Ja, aber Donuts wird ja auch anders geschrieben. Das Wortspiel ist ja
1: mit U eigentlich,
2: das,
1: ne?
2: Genau, das Wortspiel ist ja do not. Not.
1: Ja, ja, genau.
2: Do Nots.
1: Ja, okay.
2: So, sorry.
1: Okay, kein Problem. Dann habe ich jetzt wieder was dazugelernt. Also die Do Nots spielen gleichzeitig mit den Basements, mit Basement, so.
2: Ja, dann geht's los.
1: Und wir hören jetzt mal in beide rein. Wir fangen an mit Basement. Einer der bekanntesten Songs von denen ist, glaube ich, Covet. Und der klingt auch wirklich richtig gut. Macht wirklich Spaß. Und direkt danach hören wir von den Do Nuts, Stop the Clocks.
2: Bin ich auch der Hit von ihnen. Großer Fan von denen.
1: Ja,
2: also ich finde das schon eine, ich finde das so eine sehr vergessene Deutschrockband.
1: Ja, genau.
2: Das finde ich ein bisschen schade.
1: Ja, mein Problem ist, dass ich die Donuts auch sehr mag, aber auch schon mal live gesehen habe und Basement noch nie live gesehen habe.
2: Ja, ja.
1: Und wahrscheinlich auch sobald keine Gelegenheit mehr kriegen werde. Wahrscheinlich gucke ich mir den Anfang von den Donuts an und gehe dann rüber zu Basement, weil je länger das Konzert dauert, desto besser werden die Songs. Und dann gebe ich mir dann quasi den zweiten Teil vom Basement-Konzert. Die sind zwar relativ weit auseinander, Forest Stage und Mountain Stage, da geht man schon mal so eine Viertelstunde, bis man da ist. Und deswegen mal gucken. Vielleicht bleibe ich auch einfach bei den Donuts oder ich fange bei den Basements an und bleibe dann da aus Faulheit. Mal sehen, man wird es erleben. Wir werden es dann auch
2: berichten.
1: Wenn wir zurück sind.
2: Wir starten rein.
1: Los geht's. Hier sind Covet. Hier sind Basement und Covet. So.

0: Die Donuts. Stop the clock. Donuts. Verdammt, ich muss mich echt Donuts, endlich mal dran gewöhnen, das richtig auszusprechen. Die Donuts heißen die Jungs aus Deutschland und auf dem Hurricane zu sehen am Freitag um, was hatte ich gesagt, 18:45, glaube ich, wo ist das Line-Up hin? Da ist es, halt, zu weit unten, da. Da sind die Donuts um 18:45, genau, parallel zu den Basements. Donuts auf der Forest Stage, Basements auf der Mountain Stage. Falls ihr noch ein paar Infos haben wollt zum Hurricane, was ist neu, was muss man beachten? Wir haben sehr viel dazu erzählt in der ersten Sendung, deswegen werden wir in dieser Sendung da nicht mehr so das Hauptaugenmerk drauf legen. Aber ihr kriegt natürlich alles, was ihr wissen müsst, auf der Homepage hurricane.de und könnt da nachgucken, was ihr wissen wollt. Wichtig ist, können wir noch mal ganz kurz rekapitulieren, die Ticketpreise beinhalten das Camping nicht mehr. Ihr müsst also für Camping extra zahlen. Ihr könnt aber stattdessen auch ein Parkticket kaufen, wenn ihr da nicht übernachten wollt. Es gibt inzwischen auch Tagestickets. Und wichtig ist, auf dem Gelände wird bargeldlos bezahlt. Das heißt, ihr müsst euch also auch einen Account anlegen, da Geld einzahlen. Das könnt ihr auch alles vor Ort noch machen, aber ihr seid natürlich schneller, wenn ihr das zu Hause schon vorbereitet. Und das ist dann verbunden mit dem Ticket, das ihr ja zu Hause auch schon habt. Da ist eine Nummer drauf und mit der könnt ihr das Account dann so personalisieren, dass es nur für euch dann auch klappt.
1: Genau. Ich wollte noch sagen, zu der Zeit spielt auch noch Esther Graf, so eine Singer-Songwriter-Popkünstlerin, die auch ganz gut ist.
0: Okay.
1: Also einfach nur für Leute, die vielleicht nicht so, also ich wüsste nicht, warum sie den Druckausgleich jetzt hören sollten, weil wir ja eher für andere Musik bekannt sind, aber auf die Vermutung, dass es auch Menschen gibt, die vielleicht mit so eher rockigen Sachen und lieber in die poppige Richtung gehen. Ja. Esther Graf, cool auch.
0: Genau, das ist trifft genauso zu für die Kyla Schicks, die um 18 Uhr auf der White Cross Stage spielt.
1: Die mag ich nicht.
0: Auch so ein bisschen poppigere Musik, ein bisschen mehr Autotune, hatte ich das Gefühl. Und, also es ist nicht meine Musik.
1: Ich mag die nicht. Aber auch ich bin auch einfach, es ist auch nicht, okay. Nein, es ist mega unfair, weil ich ihre Musik gar nicht kenne. Aber einfach, also,
0: ja,
1: und die Person ist auch eigentlich, und die Person an sich ist auch eigentlich voll cool und alles gut.
0: Das glaube ich auch.
1: Aber sie ist halt eine eine YouTuberin.
0: Ach, okay, ja, so. Das wusste ich auch nicht.
1: Und ja, YouTuber-Musik bin ich immer.
0: Ja, bin ich auch skeptisch, das stimmt. Gut, Esther Graf spielt um 19:30, hat sie gerade schon erwähnt.
1: Yep.
0: Die ist übrigens exakt parallel zu Bosse.
1: Ja.
0: Der ist jetzt der nächste Künstler, den wir euch auch spielen wollen. Der ist um 19:30 auf der River Stage, also auf der etwas kleineren blauen Bühne. Und im Anschluss direkt, also der spielt bis 20:30 und im Anschluss direkt um 20:30 spielen The Offspring auf der Forest Stage, der erste wirklich riesengroße Name, also der erste richtig fette Headliner. Die spielen übrigens parallel zu President, da habe ich auch kurz reingehört und das hat mich leider auch gar nicht abgeholt, das ist mehr so mäßig, irgendwie elektromäßig, wenn ich das richtig im Kopf habe oder jetzt mit irgendwie mal das verwechsle gerade, weil ich sehr viele Bands heute noch mal neu durchgehört habe und neu kennengelernt habe.
1: Passen.
0: Aber es ist zumindest nichts für mich. Also meine Empfehlung ist erst Bosse um 19:30 auf der River Stage.
1: Ich glaube, man muss auch einfach zu den Offsprings gehen, weil also wirklich, das ist halt eine fucking legendäre Band. Die haben so viele Hits, die jeder von euch kennt.
0: Genau.
1: Also wenn ihr da seid, gönnt euch das. Und wir haben uns ja auch gerade beide nochmal beraten und beratschlagt und uns geoutet als absolute
0: Bosse-Fans.
1: Bosse-Fans.
0: Ja, genau. Ich mag Bosse wirklich auch sehr gerne.
1: Ich auch.
0: Der ja nun wirklich auch eher Singer-Songwriter ist und nicht so viel mit verzerrten Gitarren arbeitet wie die meisten anderen Bands, die man sonst im Druckausgleich so hört. Aber er ist erstmal eine sehr sympathische Person und hat so einen Vibe auf der Bühne auch, dass man das Gefühl hat, er ist einfach antastbar. Er ist nicht so abgehoben, nicht so weit weg, sondern irgendwie einer von uns und bringt das auch rüber. Und ja, das sind schöne Konzerte.
1: Weißt du, also, was mir aufgefallen ist? Der Softie-Teil des Druckausgleichs macht heute Sendung.
0: Ja,
1: ich glaube schon.
0: Genau.
1: Wir lieben auch mal die Softie Musik.
0: Björn mit seinem Ohrenblut ist heute nicht dabei.
1: Nein.
0: Und Jakob mit seinem Gangster-Rap heute auch nicht so richtig. Aber ja, genau. Deswegen.
1: Obwohl Jakob ist zurück in seiner Metal-Phase.
0: Ach, großartig, sehr schön.
1: Finde ich auch klasse. Liebe Grüße.
0: Okay, wir spielen jetzt von Bosse Schönste Zeit. Das
1: muss
0: auch,
1: auch
0: bekanntester
1: muss,
0: Song.
1: Muss.
0: Ich glaube, da muss man dann auch mal mitarbeiten. Und Bei The Offspring, von allen Bands habe ich mir am schwersten getan, einen Song rauszusuchen, weil die einfach so viele Hits haben.
1: Zu Recht.
0: Die wirklich großartig sind. Und ich habe mich für The Kids Aren't Alright entschieden, weil der auch schon länger nicht mehr hier im Druckausgleich gelaufen ist und ich den auch schon länger nicht mehr woanders gehört habe. Und es aber wirklich ein richtig, richtig gutes Lied von denen auch ist.
1: Ist das dein Lieblingslied von Offspring?
0: Auch? Also es gibt einiger Self-Esteem, die
1: ich halt auch. Ich finde Self-Esteem ist nochmal ein Stückchen besser.
0: Ja, der ist, glaube ich, von der Qualität her vielleicht nochmal ein bisschen besser, aber auch schon zu oft gespielt inzwischen. Mm. Also den habe ich auch schon zu oft gehört. Und ich mag die Band insgesamt sehr gerne und dann vor allem auch gerade jetzt beim wieder mal hören, lieber die Songs, die ich noch nicht
1: Das kann ich verstehen.
0: Genau.
1: You Gonna Grow Far Kid ist auch sehr, sehr, sehr, sehr geil.
0: Ja. Ja, die haben wirklich ein Riesenrepertoire. Also das wird auch definitiv ein richtig, richtig geiles Konzert werden.
1: Ja, da muss ich auch hin.
0: Die haben halt auch nicht so ewig Zeit, weil der 20:30 Uhr hat auch nur eine Stunde und 15 Minuten, die sie das spielen können. Also wir werden nicht alle Hits hören, aber ich denke, es wird auf jeden Fall einen ganz guten Durchschnitt geben. Und naja.
1: So, gehen wir rein.
0: Jetzt gibt's Bosse mit Schönste Zeit und danach The Kids Aren't Alright.
1: Das passt auch so gut zusammen. Viel Spaß.

0: So schnell kann es gehen, da sind sie schon wieder vorbei. The Offspring waren das mit The Kids Aren't All Right. Und davor haben wir gehört von Bosse, schönste Zeit.
1: Ja. Mal sehen, also eigentlich wir die haben. Aus der Gegend auch.
0: Vielleicht werden wir die haben auf dem Hurricane.
1: Ja, ich sage ja. Ich sage ja.
0: Ja, also eine der schönsten würde ich auf jeden Fall sagen. Wir machen weiter mit Musik, auch aus deutschen Landen. Der gute Betteroff wird sich sehen lassen auf dem Hurricane Festival. Und zwar auch am Freitag um 21.45 Uhr auf der Wild Coast Stage. Der spielt parallel und auch etwas kürzer als Youngblood. Youngblood spielt auf der River Stage um 21.45 Uhr bis 23.15 Uhr. Betteroff nur bis 22.45 Uhr, also eine Stunde, dann ist gut. Und ich werde mir aber Betteroff angucken, weil nach dem Konzert kann ich an der River Stage vorbeigehen, um mir noch so ein bisschen was von Youngblood anzugucken, um dann drüben auf der Forest Stage mir Kraftklub anzusehen, die um 23 Uhr kommen. Und Morten hat mich gerade noch gebeten, nochmal zu reconsidern, ob wir nicht die Drunken Masters auch noch mit reinnehmen. Die haben jetzt dazu geholt. Und ich habe von dir auch gerade was Neues gelernt, denn die Drunken Masters sind die DJs von KIZ. Mhm. Das war mir vorher gar nicht bewusst.
1: Also die haben die letzten zwei Studioalben und die letzten zwei Bonusalben auf jeden Fall von denen gemacht. Mhm. Und sind sonst so als DJ-Duo dann aktiv, gehen auch selber auf Tour und spielen dann halt ganz, ganz viele Lieder, die sie selbst produziert haben, aber in nochmal ein bisschen mehr Party, bisschen Dollar.
0: Ja.
1: Und ich finde es extrem geil. Mhm. Und zu Youngblood noch eine Sache, weil den werden wir heute nicht mehr vorstellen, weil wir beide nicht die größten Fans sind. Ich finde es sehr, sehr schade eigentlich, weil ich mir den Tribute von dem zu Black Sabbath beziehungsweise für Ozzy Osbourne angehört habe. Da hat er nämlich ein Cover.
0: Ach krass.
1: Und das ist extrem geil.
0: Okay.
1: Und da zeigt er mal, dass der Mann richtig, richtig gut singen kann.
0: Cool.
1: Leider macht er halt keine Black Sabbath Musik, sondern so komische Musik.
0: Ja.
1: Ich finde den Typen an sich mega interessant. Mhm. Aber
0: geht mir ähnlich. Also ich kann mit seiner Musik so, im Normalfall auch nicht so besonders viel anfangen. Das können wir, wenn ich mir mal angucken.
1: Das klingt spannend. Wirklich.
0: Und das können wir vielleicht auch im Druckausgleich außerhalb des Hurricanes mal einfach gut. als gutes Cover spielen. Das hatten wir auch schon länger nicht, die Rubrik. Jetzt gibt es aber erstmal auf die Ohren Betteroff mit dem Song Dussmann. Und danach gibt es von den Drunken Masters Bier, so passend zum Hurricane. Und von Kraftklub, und das ist natürlich eine Hommage an meinen Sohn, den Song Zu Jung. Ich denke, das passt ganz gut. Genau, und danach geht's hier weiter mit unserer Quatschlaberei. Jetzt erstmal Betteroff, Dussmann. Viel Spaß!

0: zu Jung von Kraftklub. Gab's da gerade auf die Ohren und davor von den Drunken Masters den Klassiker Bier. Und Bier. Davor von Betteroff. Ein bisschen aus der Reihe, muss man sagen, musikalisch. Ja. Dussmann.
1: Ich möchte eine kurze Sache sagen zum Bier-Song nochmal. Ja, mein Lieblingszitat auch weiterhin. Ich hoffe, auf dem Mars finden sie Bier. Das, ich weiß nicht, das ist so blöd. Das ist so dumm, aber es ist so witzig. Das ist
0: schön dumm.
1: Irgendwo. Ja,
0: das stimmt.
1: Ja.
0: Genau, also was zu den Bands zu sagen ist, haben wir ja gerade in der Anmoderation gesagt eigentlich. Wir können noch kurz erzählen, was wir uns geben werden. Wie gesagt, ich komme von Betteroff, gehe an Youngblood vorbei und gucke mir dann Kraftklub an. Beziehungsweise, das ist der Plan. Und dann muss man mal gucken, wie es weitergeht. Ne? Also für den Freitag habe ich dann nur noch auf dem Zettel, was ich gerne anspielen wollte, Modestep. Ich weiß gar nicht genau, wie sie ausgesprochen
1: wird. Ich glaube Modestep.
0: Wahrscheinlich Modestep, ja. Das ist ziemlich gut tanzbare Hausmusik, auch Mucke, die man sonst im Druckausgleich vielleicht eher nicht so hört, aber ein guter Finisher, finde ich, für den ersten richtigen Festivaltag, so dass man im weißen, großen Wild Coast Stage Zelt da eben nochmal so ein bisschen Disco-Atmosphäre hat und so zum Schluss eben nochmal so ein bisschen abhotten kann, wenn man will. Dich würde es aber eher zu Roy Bianco ziehen.
1: Wenn mit dem überhaupt, kann ich ehrlich gesagt ich bin, so gar nichts anfangen. Ich bin ja todes alt.
0: Geschmackssache.
1: Und wenn ich die Uhrzeit 0.30 Uhr schon lese, graut es mir. Es kann gut sein, dass ich Drunken Masters höre, komplett Bier Deutsch, hallo, komplett biertrunken in mein Zelt gehe und schlafen gehe. Ja,
0: also, kann ich auch,
1: muss ich ehrlich sagen.
0: Es ist ja dann auch erst das erste Drittel geschafft, so
1: genau, ein bisschen mehr. Ich werde auf jeden Fall nicht zu Kraftklub gehen, weil ich das wäre mein 7. Kraftklub-Konzert. Es reicht.
0: Okay, ja.
1: Also nicht, es reicht. Ich liebe die Band und die macht gute Stimmung, aber ich war noch nie auf einem Drunken Masters-Konzert und dann ich liebe das, die beiden Jungs. Und ich weiß auch, also ich habe schon ein paar Videos gesehen, wie deren Konzerte aussehen. Und deren Konzerte sind wirklich so am Abgehen. Und dann vielleicht für Bella Napoli einmal in den Schlager dippen.
0: Einmal den Abruzzanti-Boys winken.
1: Ja.
0: Abruzzanti, wie auch immer das ausgesprochen wird.
1: Ja, verstehe ich auch alles nicht. Ich kenne auch nur das eine Lied.
0: Genau, Bella Napoli. Wie gesagt, für mich ist das zu schlageresk.
1: Das Ganze. Das kann ich absolut nachvollziehen.
0: Es ist Partymusik, ich kann es nachvollziehen, dass Leute dazu Spaß haben und abgehen, aber es holt mich nicht aus dem Gebüsch.
1: 100 Pro, verständlich.
0: Deswegen, ja.
1: Und dann sehen wir uns morgens dann bei Deutschland 3000.
0: Oder auch nicht, ja. Das ist um 11 Uhr in der White Coast Stage. Ich bezweifle, dass ich da dann schon wieder feste Nahrung zu mir nehmen kann.
1: Also, vielleicht sitze ich da schon mit meinem ersten Käffchen.
0: Ja, mal gesehen. Kommt drauf an, wie früh der Sohn wach wird und mich aus dem Bett schmeißt. Mal gucken. Aber ich denke, wir werden uns dann auch erstmal um das leibliche Wohl kümmern.
1: Ja, fair.
0: Und am Samstag, wir haben ja letzte Woche schon über die Bands vor 18 Uhr gesprochen, da wird es mich wahrscheinlich als erstes entweder zu Black Gold ziehen.
1: Ja gut, das haben wir da beim letzten Mal besprochen, das sollten wir jetzt skippen, wir haben nicht so viel Zeit.
0: Richtig, wir haben ja keine Zeit. Deswegen springen wir gleich in die 18 Uhr Geschichte. Für alle, die sich jetzt wundern, heute ist der zweite Teil des Hurricane Festival Specials. Wir reden nur über Bands, die nach 18 Uhr starten, denn in dem ersten Teil haben wir über alle anderen geredet. Und da geht es dann weiter mit eigentlich bei mir Nothing But Thieves und bei dir mit OG Chemo, glaube ich, ne?
1: Ja.
0: Die können wir auch beide spielen. Vorher werden wir noch mal ganz kurz reinhören in den Song von Modestep, Sunlight. Und dann hören wir von, zuerst OG Chemo, Blind und dann von Nothing But Thieves den Song Amsterdam, auch ein Klassiker, richtig geil. Aber los geht's jetzt, wie gesagt, erstmal mit Modestep. Sunlight heißt der Song und der klingt so.
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0: So, für die Leute, die uns jetzt vielleicht ein, zweimal zwischendurch nicht gehört haben und sich gewundert haben, was da los ist, hier ist irgendwie die Havarie angesprungen, weil wir ein bisschen zu leise waren zwischendurch, glaube ich. Ja, passiert schon mal. Jetzt sind wir wieder da für euch und es kann gleich weitergehen. Wir haben gerade gehört von Nothing But Thieves, Amsterdam.
1: Hat mir sehr gut gefallen, habe ich noch nie gehört vorher.
0: Also, die haben, habe ich gerade auch schon gesagt, die haben mehrere Songs, die so ähnlich sind wie Amsterdam, also die ein bisschen ruhiger anfangen und dann auf einmal explodieren und ja.
1: Es ist, ich mag das aber auch, wenn sich so ein bisschen Zeit gelassen wird, ein Spannungsbogen in einem Song gebaut wird und dann geht es richtig los, nochmal so anderthalb Minuten, richtig ein bisschen schneller, ein bisschen mehr Emotionen rein, das finde ich richtig toll.
0: Ja, das mag ich auch sehr, sehr gerne.
1: Wie hat dir Blind gefallen?
0: Blind fand ich auch spannend, Texte halt vor allem, ne? Das ist ja das Hauptaugenmerk irgendwie bei allen Rap-Songs, würde ich fast behaupten. Und ja, fand ich cool. Ist jetzt, also Rap ist bei mir immer generell nicht unbedingt das, was ich auf dem Festival brauche.
1: Ich weiß, ich das kann
0: halt,
1: ich auch verstehen.
0: Ich mag halt Stromgitarren, ich mag irgendwie viel Action auf der Bühne und so.
1: Ja.
0: Da gibt es natürlich auch Rap-Kombos, die mir das bringen können. Also ich kann verstehen, dass du ihn feierst, aber ich glaube, ich werde mir zu dem Zeitpunkt dann eher Nothing But Thieves
1: angucken. Ja, das kann ich auch verstehen. Das kann ich auch gut nachvollziehen. Ich finde, Ich finde, er hat so einen kranken Flow einfach. Also das hört sich alles so sehr, sehr, sehr, sehr, sehr rund. Und ich finde, um mal ganz, ganz in die Jugendsprachen, Chris, in die Gen, nicht in die, in die, wie heißt die neue Generation?
0: Alpha.
1: Gen Alpha, Chris, zu greifen, der Mann hat Aura. Und ich finde.
0: Okay. Ich würde behaupten, er hat sogar Riz.
1: Ja, aber die, also wirklich, ich finde, man hört den und denkst so, okay, der hat Aura. Und dann siehst du ihn auf dem Konzert, 2 Meter groß, 2 Meter breit, schusssichere Weste an. So geil. Ja, mit diesem, nicht Bandana, sondern mit diesem, wo die Locken mitgeschützt werden mäßig.
0: Okay.
1: Er sieht einfach zu cool aus.
0: Das ist schon abgefahren, der Mann. Ja, also ich glaube, es ist auch eine gute Show, die da bringen wird, so. Aber wie gesagt, ich freue mich zu sehr auf Nothing But Thieves.
1: Ja, kann ich auch absolut nachvollziehen. Jetzt nach dem Song, ich bin auch sehr hooked und sehr traurig, um ehrlich zu sein.
0: Ja, so ist es. Man muss sich immer irgendwie entscheiden. Zwei Bands sind immer mindestens gleichzeitig.
1: Wo wir uns vielleicht nicht so entscheiden müssten, wäre dann der nächste Slot, der uns so wirklich interessiert, oder?
0: Ja, also natürlich ist Papa Roach einer der Headliner, die wir uns beide wohl auf jeden Fall geben wollen. Ja. Ich habe vorher noch auf dem Zettel gehabt Wolf Alice, beziehungsweise auch erst seit ein paar Tagen, seit ich mich damit beschäftigt habe. War vorher nicht so richtig bekannt mit der Band, aber ich muss sagen, doch, die machen schon eine Menge Laune. Wir hören gleich mal rein in den Song Bros.
1: Okay.
0: Also Brudi, du weißt schon, oder Brüders. Und danach hören wir von Papa Roach. Und da wollte ich endlich mal einen Song nehmen, der Hit ist, den alle kennen, von Papa Roach. Last Resort ist allen im Ohr. Das brauche ich euch nicht noch
1: vorspielen. Aber ich muss den auch live einmal gesehen haben. Ja, ne?
0: Klar, auf der Bühne will ich ihn auch sehen. Aber jetzt in der Vorbereitung spiele ich euch lieber einen Song, der nicht ganz so bekannt ist, aber trotzdem mega. Gut, aber nämlich Scars von Papa Roach. Und dann hören wir in dem Dreierblock gleich noch ein bisschen artfremde Musik, nämlich Florence and the Machine.
1: Oh, ich finde Florence and the Machine so toll.
0: Unglaublich geile Bühnenshows machen. Also die sind so überbordend mit verschiedenen Kostümen Requisiten auf der Bühne und Bühnenbild und so. Also das wird richtig was fürs Auge.
1: Da freue ich mich richtig drauf.
0: Da freue ich mich auch schon sehr, sehr drauf.
1: Ich finde die auch einfach so cool.
0: Ja. Also es ist tatsächlich
1: gerade auch sie ist epische so Musik, krass
0: kann man
1: einfach
0: sagen, glaube ich irgendwie. Ja, es ist wirklich so orchestral auch oft aufgebaut. Und ja, hört es euch an. Also wir hören jetzt als erstes erstmal von Wolf Alice Bros, dann von Papa Roach Scars und dann von Florence and the Machine You've Got the Love, auch einer der größten
1: so
0: Hits
1: von
0: ihnen.
1: So ein krasses Lied auch. Ja. Oh mein Gott, ich freue mich so doll auf Florence and the Machine.
0: Los geht's mit Wolf Alice. Viel Spaß. Moment, hier, den Regler muss ich nochmal hochmachen. Und dann
1: drücke
0: ich
1: besser
0: auf diese Taste und dann hört das auch.
1: Tschüss. Und dann mache ich dich aus.

0: Florence and the Machine.
1: Legende.
0: You've Got the Love. Eine der großartigen Bands, die auf dem Hurricane Festival spielen werden dieses Jahr, und zwar in noch nicht mal 2 Wochen mehr.
1: Ja. Also, und großartige Songauswahl, darf ich dir das kurz sagen. You've Got the Love ist wirklich so ein positiver, toller, einfach ein toller Song.
0: Ja. Und das ist, gilt ja für die meisten Songs von ihr irgendwie. Also die hat wirklich kaum Füller irgendwie. Das sind alles
1: Banger.
0: Stücke, genau, alles Banger, die sofort dich abholen, sofort ins Blut gehen und richtig Spaß machen.
1: Sonst finde ich den Samstag irgendwie so Headliner-mäßig mühschwach.
0: Ja, also Papa Roach ist halt schon eine Nummer, aber als einziger Name an dem Tag auch.
1: Für uns, ne? Also ich weiß, dass
0: Machine ist ja auch jemand, der wirklich Leute auch zieht, glaube ich.
1: Aber ich weiß auch, dass Edwin Rosen zum Beispiel total beliebt ist, aber das ist wirklich...
0: Das ist nicht meine Musik, ehrlich.
1: Ich mag neue Deutsche Welle echt gerne.
0: Ja, gibt so ein paar, die ich auch aber okay finde.
1: Der aber ist wirklich der, nichts, das ist wirklich der Schnulzen, neue Deutsche Welle. Genau, und das mag ich nicht.
0: Ja,
1: ohne Scheiß. Und 21 Pilots spielt noch, die ich okay finde, aber die ich in den Hits gerade eher schlecht finde. Ja. Also ganz spät abends spielt noch Finch, asozial, oder nur noch Finch. Ich finde es ja ganz Finch schön, dass er sich mal so von seinem Pöbel-Image ein bisschen löst und vielleicht auch ein bisschen, stabiler auch in den Haltungen geworden ist, aber ich kann trotzdem mit der Musik auch gar nichts anfangen.
0: Geht mir genauso. Also Finch ist auch überhaupt nicht meine Schublade, und die 21 Pilots, da gibt es tatsächlich so ein paar Songs, wo ich auch mitgehe und da auch Spaß dran habe, so. Aber
1: ich würde keine Minute Florence and the Machine dafür verpassen wollen.
0: Genau.
1: Und ich würde keine Minute für den Act, auf den ich mich vielleicht am meisten freue, verzichten wollen. Und das ist SSIO.
0: Absolut, ja.
1: Weil, also, darf ich kurz erklären?
0: Ja, bitte.
1: Weil meine Freundin und ich, wir beide einfach sehr, sehr große SSIO-Enjoyer sind.
0: Okay.
1: Und es wird einfach schön, das zusammen mit ihr zu gucken. Und da habe ich einfach sehr, sehr... Also, wir werden da auch genug getrennt rumlaufen und auch genug Konzerte aber auch zusammen mitmachen. Aber das weiß ich auf jeden Fall, dass es bei uns beiden angekreidet. Ja. Und darauf habe ich wirklich sehr, sehr, sehr, sehr doll Lust.
0: Siehst du, selbiges gilt praktisch für mich und meinen Sohn. Mhm. Weil Anni und ich feiern beide SSIO auch sehr. Nur ist es so, dass der auf der Mountain Stage spielen wird. Das ist diese Bühne mit einem sehr schlauchförmigen Areal für das Publikum. Und ich glaube nicht, dass ich mich bis nach ganz vorne durchschlage. Werde.
1: Nein, das werde ich auch nicht
0: machen.
1: Das
0: wird mein Sohn auf jeden Fall machen. Aber ich werde das wahrscheinlich von etwas weiter hinten mir angucken.
1: Anna, ich bin auch so ein Konzertgänger mittlerweile geworden, der hinten mit dem Kopf nickt.
0: Generation Ü50 halt, ne?
1: Ja, ich schwöre. Es geht gar nicht. Ich bin wirklich in den letzten 3 Jahren, was Konzerte angeht, wirklich einfach ein Boomer geworden.
0: Man muss dazu wissen, der gute Morten ist ungefähr halb so alt.
1: Ja, ich bin 25.
0: Insofern sollte er eigentlich noch ein bisschen mehr Körner in den Beinen haben.
1: Aber geht nicht.
0: Aber ja, so ein Festival kann halt auch extrem anstrengend sein. Und je älter man wird, desto härter wird es auch.
1: Und dann muss ich nebenbei auch noch saufen, sagen. Das kann ich auch nicht mehr.
0: Ja. Wir wollen noch kurz ein Wort verlieren zu den restlichen Bands, die an dem Abend noch auf dem Programm stehen.
1: Wollen wir?
0: Tin Licker sagt mir nicht viel. Die machen, ich habe kurz mal reingehört, die machen so wavigen Kram elektronisch, nicht meins. Und David Puentes ist wohl ein relativ bekannter DJ, wenn mich nicht alles täuscht, ist aber auch nicht so meins. Also das ist tatsächlich auch wohl mein letztes Konzert an dem Abend, SSIO von 23.15 Uhr bis 0.30 Uhr.
1: Ist vielleicht auch gar nicht so schlecht.
0: Auf der Mountain Stage. Und ich halte es immer noch für einen Fehler, den auf die Mountain Stage zu tun. Ich glaube, den hätten sie locker auch mit Finch tauschen können.
1: Ja, ich sag's dir zu 100%. Warum nicht getauscht?
0: Ja, also ich kann jetzt schon vorhersagen, weil wir haben ja, wenn du dich erinnerst, letztes Jahr auch viel darüber geredet, was so passiert mit den Rettungswegen bei der Mountain Stage.
1: Ja.
0: Und da gab es mehrere Situationen ja auch letztes Jahr, ich weiß die Acts jetzt nicht mehr aus dem Kopf, aber wo die Leute nicht im Infield waren, sondern eigentlich außerhalb des Innengeländes sozusagen, aber dicht genug dran an der Bühne, um noch davon mitzubekommen, und dann auf den Wegen, die eben auch Rettungswege sind, stehen geblieben sind. Und da teilweise schwierige Situationen geschaffen haben, auch zum Beispiel mit einem Rettungswagen, der da durch musste und mit Blaulicht dann erstmal die Leute da vertreiben musste. Das ist mit gutem Booking oder mit einigermaßen überlegtem Booking besser hinzukriegen,
1: glaube ich. Ich glaube auch, dass das eher umgekehrt sein wird. Ja. Ich glaube, dass SSIO der deutlich beliebtere und größere Eck ist als Finch.
0: Bin ich mir auch ziemlich sicher. Aber
1: ich glaube, das haben sie nicht durchdacht.
0: Ja, zur Ehrenrettung muss man da auch sagen, dass das Booking oft schon ein Jahr vorher passiert und sich dann teilweise in der Popularität der Bands nochmal was tut und die Leute dann auf einmal größer sind,
1: zu dem Zeitpunkt, als sie eingekauft
0: wurden. Aber, lass mich das auch noch zu Ende bringen, dennoch kann man ja bis kurz vor Start immer noch überlegen, wen tue ich denn auf welche Bühne.
1: Ich glaube, dass...
0: Das ist, glaube ich, nicht so gut überlegt gewesen.
1: Ich verstehe deinen Punkt. Ich möchte nur dazu sagen, dass ich finde, dass man, wenn man ein bisschen drüber nachdenkt, SSIO ist so Kultfigur und hat seit, lass mich nicht lügen, 5 oder 6 Jahren kein Album gebracht. So, ist nach 5 Jahren wieder zurück und bringt auf jeden Fall sein Album. Das wusste man, sonst hätte man SSIO nicht gebookt, weil er auch keine Konzerte vorher gespielt hat. Also, dass das durch die Decke geht, ist ja...
0: Hätte man ahnen können,
1: also das, so, weißt du, was ich meine?
0: Ja, ich stehe vorher hinter dir, was das angeht, definitiv.
1: Also, aber egal, scheiß drauf, wir werden da trotzdem ein gutes Konzert. Ja. Oh, und da seh ich's schon wieder rausschnuppern am Sonntag. 10.30 Uhr,
0: Spiegel Live. Es ist dein Termin, ne? Also ich werde dich anrufen am Sonntag um 10.30 Uhr und sagen, ja, los.
1: Kaffee sitzen, ab beim Spiegel.
0: Genau, es gibt ja mehrere Lesungen, da brauchen wir jetzt aber nicht drauf eingehen, das haben wir in der Sendung getan. Was wir jetzt gleich machen, ist natürlich noch einen Song von SSIO spielen und dann spielen wir aber auch noch einen Song, so kurz in die Liste gucken.
1: Ich glaube, es kommt Empire of the Sun, oder?
0: Genau, Empire of the Sun und dann auch noch von Boys Noise, der an dem Tag auflegen wird. Großartiger Berliner DJ, einer meiner Lieblings-DJs. Und ich habe meinen Lieblingssong von ihm rausgesucht, Jeffer, der wirklich ein richtiger
1: Sänger ist. Siehste, kenne ich gar nicht.
0: Wirst du gleich hören und wirst wahrscheinlich nachvollziehen können, was ich meine. Jetzt geht's aber erstmal los mit SSIO.
2: Das sind Stadtsneaker von Stop.
0: Genau der. Und wir müssen ihn nochmal kurz auf den Anfang spulen. Der Song heißt... Morten, wie viele Ichs kommen in dem...
1: Ich. 5.
0: 5, genau. Ich. Von SSIO. Und danach
1: und
0: Empire of the Sun und Voice Noise. Viel Spaß.

0: Und jetzt machen wir was, was wir eigentlich nie machen. Wir faden diesen Song mal aus. Empire of the Sun ist jetzt gerade in der Mitte.
1: Zu lang.
0: Aber wir haben leider keine Zeit mehr. Die Zeit rennt uns weg.
1: Leider
0: deswegen
1: zu lang.
0: Müssen wir jetzt kurz nochmal abbrechen. Wir würden euch natürlich total gerne noch spielen von Boys Noize Jeffer, von Provinz Hymne gegen euch und natürlich von dem Mega-Headliner am Sonntag, Billy Talent, Try Honesty. Die drei Songs würden wir jetzt nochmal hintereinander wegblasen. Ja. Deswegen können wir jetzt auch gar nicht mehr viel erzählen, damit das noch klappt.
1: Wir machen eine Minute Atmod. 15 Sekunden haben wir noch.
0: Ja, genau, quasi. Ne? Ich glaube, wahrscheinlich wird es jetzt schon knapp. Aber ist nicht schlimm.
1: Ich hab's nur überschlagen.
0: Okay, wir sagen auf Wiederhören. Redaktionell verantwortlich für den Inhalt der Sendung waren der Henner.
1: Und der Morten.
0: Und ihr hört uns bald
1: Liebe
0: wieder.
1: Liebe Grüße an Radio Lotte, die uns morgen senden.
0: Genau, und viel Spaß auf Hurricane. Hoffentlich sehen wir uns da.
1: Ja, tschüss.
0: Bis denn. Tschüss. Klick. So.

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2: Solarprojekt in Weimar macht Schule. Jobmesse in Apolda und Thüringens Gemeinden machen Gebietsreform überflüssig. Das in Weimar gestartete Projekt Solar Empowerment macht Schule. Es soll auf 5 Regionen Thüringens ausgeweitet werden. Dort wollen die Landesenergieagentur TEGA und die Universität Erfurt gleichfalls untersuchen, ob gezielte Informationen mehr Photovoltaikanlagen auf die Dächer bringen als klassische Förderprogramme. Ab Ende Juni erhalten dazu rund 30.000 Hauseigentümer persönliche Anschreiben. Diese enthalten Abschätzungen zur Stromerzeugung, zu Investitionskosten und zu möglichen CO2-Einsparungen. Im Rahmen des Pilotprojekts in Weimar wurden 2023 mehr als 6.000 Eigentümer gezielt informiert. Das löste Investitionen von rund 1,5 Millionen Euro aus. Die geplante Erweiterung des Projekts wird bis zum 31. Januar nächsten Jahres laufen. Bis zum Ende des ersten Quartals 2027 sollen die Ergebnisse vorliegen. Am Mittwoch wird in Apolda eine Jobmesse für die Bereiche Pflege, Service und Hauswirtschaft stattfinden. Veranstaltet wird sie im Mehrgenerationenhaus in der Dornburger Straße von 13 bis 16 Uhr. Regionale Arbeitgeber und Bildungsträger informieren dort über Stellenangebote, Ausbildungsplätze und Praktika. Zu finden sind außerdem Qualifizierungsangebote für Quereinsteiger sowie Förder- und Weiterbildungsmöglichkeiten. Vor Ort ist auch die Berufsberatung, die Jugendliche zu Ausbildungs- und Karrierewegen berät. Die Messe bietet außerdem für Geflüchtete die Möglichkeit, Kontakte zu Arbeitgebern zu knüpfen. Thüringens Gemeinden halten daran fest, sich auch weiterhin freiwillig zusammenzuschließen. Das äußerte der Geschäftsführer des Gemeinde- und Städtebunds, Carsten Rieder, gegenüber dem MDR. Der Trend gehe klar in diese Richtung und das trotz knapper Kassen. So habe sich in den letzten 30 Jahren die Zahl der Kommunen allein durch freiwillige Zusammenschlüsse um fast 2/3 verringert. Deshalb sei eine Gebietsreform von oben nicht notwendig, erklärt Rieder. Das Thüringer Innenministerium vertritt die gleiche Ansicht. Die Deutsche Rentenversicherung Mitteldeutschland warnt Menschen in Weimar und ganz Thüringen vor gefälschten E-Mails. Für die Texte setzen Kriminelle mittlerweile auch künstliche Intelligenz ein, damit sie im Sprachstil offizieller Mitteilungen klingen. Auch Design und Logo der Rentenversicherung kopieren die Täter. Den Kriminellen geht es um die persönlichen Daten der Versicherten. Dafür locken sie etwa mit einem angeblichen Guthaben oder dem vermeintlichen Versand einer neuen elektronischen Gesundheitskarte. Auf Anweisungen und Links in solchen Mails sollten Empfänger nicht eingehen. Oft verrät sich der Betrug schon an der Absenderadresse. Wer unsicher ist, sollte selbst bei der Rentenversicherung anrufen, statt auf Links in den Mails zu klicken. In Weimar hat am Sonntagabend ein Feuerwehrgroßeinsatz mit Entwarnung geendet. Kurz nach 21 Uhr wurde laut Polizeibericht ein Brand in der Bramstraße gemeldet. Ein Zeuge habe dort eine Rauchentwicklung im Dachbereich eines Mehrfamilienhauses bemerkt. Vor Ort konnten die Einsatzkräfte jedoch weder Rauch noch Feuer entdecken. Vorsorglich suchten sie das Gebäude von innen und außen ab, unter anderem mit Hilfe einer Drehleiter. Der Einsatzleiter erklärte anschließend, das Zusammenspiel von Wolken und dem aktuellen Sonnenstand habe wie aufsteigender Rauch gewirkt. Er appellierte an die Bevölkerung, lieber einmal zu viel anrufen, bevor der komplette Dachstuhl im Ernstfall in Brand gerät. Nach gut 20 Minuten war der Einsatz beendet. Das waren die Nachrichten auf Radio Lotte Weimar mit Michael Tuscher.

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1: Seit mittlerweile 5 Jahren werden jedes Jahr die Thüringer Zustände veröffentlicht. Der Bericht analysiert Entwicklungen und Phänomene aus den Bereichen Rechtsextremismus, Antisemitismus und Rassismus eben im Freistaat. Und über die diesjährige Ausgabe spreche ich jetzt mit Wladimir Bojaskitsch. Er ist kommissarischer Geschäftsführer vom COMREX, also dem Zentrum für Rechtsextremismusforschung, Demokratiebildung und gesellschaftliche Integration der Friedrich-Schiller-Uni in Jena. Und dieses erarbeitet eben gemeinsam mit anderen AkteurInnen, zum Beispiel MOBIT oder dem IDZ, den Bericht. Und er ist jetzt hier bei mir in der Leitung. Ja, schönen guten Morgen.
2: Guten Morgen. Hallo.
1: Die Ausgabe aus dem letzten Jahr, die hatte ja auch aufgrund des Superwahljahrs 2024 vermehrt den Schwerpunkt Wahlen. Gibt es denn dieses Jahr auch einen inhaltlichen Schwerpunkt?
2: Ja, dieses Jahr haben wir auch einen inhaltlichen Schwerpunkt. Der inhaltliche Schwerpunkt dieses Jahr ist mehr auf die Normalisierung rechtsextremer Positionen im Alltag fokussiert und inwiefern dies Druck auf demokratische Strukturen auswirkt. Also was wir sehen, die zentrale Diagnose quasi der Ausgabe aus diesem Jahr ist, dass rechtsextreme Positionen in Thüringen sichtbarer, also sagbarer und auch alltäglicher werden und auch vor allem, dass es nicht nur um Einzelfälle mehr geht, sondern um eine Verschiebung quasi gesellschaftlicher Normalität.
1: Sie hatten das ja gerade schon ein wenig angeschnitten. Also mit dem Bericht sollen ja eben rechtsextreme, rassistische und antisemitische Entwicklungen eben in Thüringen dokumentiert werden. Sie hatten gerade gesagt, es wird sichtbarer. Was sind denn weitere wichtige Ergebnisse aus den Thüringer Zuständen?
2: Genau, also wir sehen, dass es sehr auffällig ist, dass es gleichzeitig mehrere Entwicklungen gibt. Deswegen sprechen wir auch nicht mehr nur von Einzelfällen. Also rechte Gewalt bleibt auf weiter hohem Niveau. Schulen berichten von mehr und intensiveren Vorfällen, aber auch internationale Studierende erleben zunehmend Rassismus im öffentlichen Raum. Internationale Studierende in Ilmenau wurden auch angegriffen. Demokratische Zivilgesellschaft wird gezielt diffamiert und stärker delegitimiert.
1: Demokratische Zivilgesellschaft wird delegitimiert. Was bedeutet das jetzt konkret?
2: Das bezieht sich darauf, dass zum einen können wir hier darauf verweisen, dass die rechtsextreme AfD zunehmend professionalisiert. Es gibt zunehmend parlamentarische Anfragen. Und dann gibt es so diesen kampagnenartigen Eindruck oder das Zusammenwirken mit einem politischen Vorfeld und medialen Berichterstattungen, die auf einen sogenannten NGO-Komplex hindeuten. Oder der Versuch wird quasi gemacht, zivilgesellschaftliche Akteure zu diffamieren damit.
1: Und die Thüringer Zustände, die werden eben mit verschiedenen AkteurInnen erarbeitet, zum Beispiel MOBIT, aber auch dem IDZ oder auch der Beratungsstelle ESRA. Gibt es denn Überschneidungen mit Erhebungen, die diese Stellen eben erheben mit oder dem Thüringen-Monitor mit den Thüringer Zuständen?
2: Genau, Überschneidungen gibt es auch. Also beispielsweise findet sich auch der Jahresbericht von ESRA dort. Und diese befasst sich mit rechter, rassistischer und antisemitischer Gewalt in Thüringen und diese ist auch weiterhin alarmierend hoch. Also es wurden 181 Angriffe erfasst, bei denen mindestens 292 Menschen direkt betroffen oder mit angegriffen wurden. Und das entspricht quasi mehr als 3 rechten Gewalttaten pro Woche. Das wäre zum Beispiel eine Sache, die sich dort auch nochmal wiederfindet.
1: Und wenn wir jetzt darüber sprechen, dass rechte Gewalt sich eben zunehmend normalisiert oder wenn man jetzt zum Beispiel das Beispiel nimmt an der TU Ilmenau, wo eben internationale Studierende auch bedroht wurden oder Sie hatten das ja auch angesprochen, Schulen berichten von solchen Vorfällen. Was bedeutet denn jetzt diese Ergebnisse für politische AkteurInnen?
2: Ja, dies bedeutet, dass demokratische Strukturen zunehmend unter Druck geraten und aber auch, dass es Gegenstrategien braucht und dass zivilgesellschaftliche Akteurinnen gestärkt werden müssen gegen solche Vorfälle.
1: Also braucht es da auch seitens der Politik Unterstützung eben für solche Initiativen?
2: Genau, wir nehmen ja auch seit einiger Zeit wahr, dass Finanzierungen wegbrechen und Förderungen nicht mehr so einfach sind und genau diese zivilgesellschaftlichen Akteuren brauchen da den Halt.
1: Ja, das sagte Wladimir Bojaskitsch, kommissarischer Geschäftsführer vom COMREX in Jena. Und ich sprach mit ihm über die aktuelle Ausgabe der Thüringer Zustände, ein Bericht oder beziehungsweise ein Monitoring, was sich eben mit Entwicklungen und Phänomenen aus den Bereichen Rechtsextremismus, Antisemitismus und Rassismus in Thüringen auseinandersetzt. Ja, vielen Dank für das Gespräch.
2: Dankeschön. Tschüss.

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1: Seit 2007 steht der 21. Juni in Weimar nicht nur für den Sommeranfang, sondern auch für die Fête de la Musique, das Fest der Musik. An diesem längsten Tag des Jahres verwandelt sich die Altstadt ab dem späten Nachmittag bis in die Nacht in ein singendes, klingendes Quartier Musical. Ja, über die diesjährige Auflage am Sonntag von 16 bis 24 Uhr haben wir mit Marie Fernschild und Friederike Hartmann von der Kulturdirektion Weimar gesprochen. Und dieses Gespräch, das hören Sie jetzt hier bei uns.
2: Ja, die Fête de la Musique, die steht ja vor der Tür. Am 21. Juni traditionell findet das Straßenfest ja statt. Was ist denn dieses Jahr geplant?
3: Also die Fête de la Musique findet, wie schon gesagt, am 21. Juni statt, wie jedes Jahr. Beginnt um 16 Uhr und endet um 24 Uhr. Und wir haben dieses Jahr 11 Bühnen geplant. Darunter sind beispielsweise 7 Bühnen, die durch die Kulturdirektion Weimar organisiert wurden. Einmal am Donndorfbrunnen, dann in der Geleitstraße vor dem Anno 1900. Eine Bühne am Palais Chart in der Schärfgasse, dann im Wittumspalais im Innenhof. In der Schillerstraße an der Ecke vom Theaterplatz, am Schillermuseum und an der Eckermann-Buchhandlung. Und zusätzlich wird es auch noch 4 Partnerbühnen geben, und zwar am Kasseturm Weimar, am Jugendhaus Paula der Evangelischen Kirchgemeinde Weimar, am Café Lieblingsgarten und in der Schankwirtschaft Unruh.
2: Und die Partnerbühnen, die haben dann die jeweiligen Veranstalter dort selber organisiert, also weil du gerade sagtest Kasseturm, der Kasseturm hat dann auch die Bühne dann zwangsläufig organisiert.
3: Richtig, genau.
2: Und was steht denn dann alles dieses Jahr auf dem Programm?
3: Also wir haben ein ganz vielfältiges Programm, und zwar von klassischen Chorwerken und Folkklängen über Jazz, Pop, Rock bis hin zu Indie und elektronischer Musik. Also es ist wirklich ein sehr bunt gemischtes Programm und es sind insgesamt über 50 musikalische Beiträge.
2: Und wir hatten ja, ich kann mich da noch an ein Interview vor ein paar Monaten erinnern, da habt ihr gerade noch Leute gesucht, die die Fête de la Musique unterstützen wollen, also vor allem Studierende. Habt ihr denn da mittlerweile auch Bands gefunden, vor allem jetzt eben auch aus dem Studierendenbereich, die die Fête dieses Jahr unterstützen wollen?
4: Ja, die Reihen haben sich ganz gut gefüllt. Also alle Programmpunkte sind jetzt eigentlich voll, bis auf krankheitsbedingten Ausfall an einer Stelle ist da wirklich durchgängig Programm. Und es haben sich auch einige Studierendenbands noch gemeldet. Und wir haben auch ein paar Schülerbands dabei, vor allem auch an der Partnerbühne von dem Jugendhaus Paula. Da sind viele Nachwuchsbands, genau, und das freut uns, dass wir da so das breite Spektrum abdecken können.
2: Also auch gleich nochmal für die SchülerInnen so ein bisschen Bühne, um sich selber mal zu präsentieren und da mal die Gelegenheit zu bekommen, vor der großen Öffentlichkeit zu spielen.
4: Ja, genau, so erste Erfahrungen zu sammeln sozusagen.
2: Und es gibt ja auch traditionell neben den ganzen Bühnen auch immer so ein bisschen ein Rahmenprogramm. Was ist denn da dieses Jahr geplant?
3: Wir haben dieses Jahr ein besonderes Projekt, was das Ganze noch ergänzt. Und zwar ist das eine interaktive Wunschsammelaktion. Diese findet dann von 16 bis 18 Uhr statt am Lebenshilfeladen. Und es geht darum, anonym Zukunftsvorstellungen und Wünsche für ein gelingendes Zusammenleben zu teilen. Es ist so, dass die Beiträge gesammelt werden, die werden dann auf Ton gebrannt und später Teil der Installation Archiv der Wünsche, die im Rahmen des Kunstfests Weimar vor dem Weimarer Atrium gezeigt wird. Das ist eine Kooperation mit der Künstlerin Cosima Göpfert und dem Lebenshilfewerk Apolda Weimar.
2: An wen richtet sich die Aktion? Nur an Kinder und Jugendliche oder an alle?
3: Das richtet sich an alle. Da haben wir keine Einschränkungen, soweit ich weiß.
2: Und gibt es doch noch irgendwas, was ihr gerne jetzt ansprechen möchtet, um auf die Fête de la Musique so ein bisschen hinzuweisen, um das nochmal so ein bisschen schmackhaft zu machen?
4: Man kann doch sagen, dass wie jedes Jahr auch für das leibliche Wohl natürlich wieder gesorgt ist. Also es gibt auch wieder Stände mit Getränken und auch Essensangeboten. Genau, die Kooperationspartner der letzten Jahre sind da auch wieder dabei. Es gibt zum Beispiel wieder einen Weinstand von der Musikkneipe Beat Corner, Zuckerwatte, der Irish Pub ist dabei, die Teeboutique, genau, und noch ganz viele andere Läden, die dann das Straßenfest noch weiter bereichern sozusagen.
3: Vor allem der Weimarer Innenstadtverein ist ein Kooperationspartner, der uns schon lange begleitet.
2: Dann drücken wir die Daumen, dass am Sonntag dann das Wetter gut ist. Der Wetterbericht, der sieht ja momentan ganz gut aus, und ja, vielen Dank, dass ihr da wart.
4: Dankeschön.
3: Dankeschön.
1: Ja, das sagt Marie Fernschild und Friederike Hartmann von der Kulturdirektion Weimar. Ja, am kommenden Sonntag, den 21. Juni, ist es wieder soweit. Die Fidelle Musik geht dann von 16 bis 24 Uhr hier bei uns in der Innenstadt quasi über die Bühne.

0: Herzlich willkommen hier bei Radio Lotte. Mein Name ist Aaron Christopher Hoffmann und ich freue mich sehr auf das jetzt folgende Interview. Bei mir im Studio sind Teile einer ganz tollen Band, habe ich mir sagen lassen. Und ja, diese Band wird im Juni ein Konzert geben im Mon Ami. Und das wollen wir heute mal so ein bisschen vorstellen. Doch ich verrate absichtlich nicht, um welche Band es sich handelt, sondern ich frage einfach mal euch. Wer seid ihr? Und vielleicht könnt ihr euch kurz vorstellen.
1: Ja, wir sind die Yuppies. Wir sind eine Vocal Band. Das heißt, wir singen a cappella gemeinsam. Und genau, und freuen uns darauf, hier das Interview zu machen mit dir.
0: Ja, und seit wann gibt's euch?
2: Oh, gute Frage.
3: Schon ziemlich lange gefühlt.
2: Schon über 10 Jahre. Vorletztes Jahr hatten wir 10-Jähriges. Genau. Tatsächlich ist es schon so lange, dass ich jetzt immer überlegen muss.
1: 2013 haben wir uns gegründet.
0: Okay, und hattet ihr da schon so, ja, so Vorbilder musikalische, wonach ihr euch gerichtet habt?
4: Also am Anfang glaube ich nicht. Am Anfang waren wir so ein bisschen zusammengewürfelt. Wir sind eigentlich entstanden aus einem Chorprojekt, was sich der Jupp Geier aus der Musikschule gewünscht hat, zur Big Band hinzu. Und dank Diana, die dort gerne und schön singt mit der Big Band, hat sie uns alle zusammen getrommelt. Und wir waren ursprünglich 10 Menschlein und sind dann zu 6 übrig geblieben. Und haben uns so ein bisschen zusammengefunden und haben überlegt, ach, wir wollen eigentlich weiter zusammen Musik machen. Es macht so einen Spaß. Wir wollen damit gar nicht mehr aufhören.
0: Und A Cappella-Musik, das ist ja ein sehr weit gefächerter Begriff. Comedian Harmonists, Wise Guys, Maybe Wop On Air. Wo würdet ihr eure Musik einordnen oder kann man das vielleicht gar nicht?
1: Naja, wir singen viele Arrangements von der The Real Group und von Riaton. Also so in diese Richtung gehen wir. Wir machen viele Arrangements selber und sind vor allen Dingen so im Jazz- und Pop-Bereich unterwegs.
0: Und wie ist eure Besetzung? Also wenn ihr komplett vollständig seid?
2: Genau, tatsächlich sind ja heute 3 von eigentlich 6 beziehungsweise aktuell 5 Bandmitgliedern da. Also das sind der Reihe nach, weil wir uns am Anfang nicht vorgestellt haben, vielleicht mal noch, fangt ihr gerne an?
4: Caro im Sopran.
1: Diana im Mezzosopran.
2: Und David hier im Tenor. Heute fehlen Christina, die bei uns alt singt. Und Alex, der Bass singt. Und bis zuletzt war Jonathan bzw. davor Andy mit dabei als Bariton und Beatboxer.

0: Wettbewerb mitgemacht und da war das ein Pflichtstück. Das ist aber auch eher ein bisschen in die Jazz-Richtung arrangiert. Also wir sind eigentlich gar nicht so klassisch unterwegs. Zu Weihnachten wird es ein bisschen mehr klassisch als sonst, aber sonst sind wir schon sehr populär.
1: Ja, sehr schön. Und ihr werdet, korrigiert mich gerne, am 20. Juni im Mon Ami auftreten, ja?
0: Genau, um 19 Uhr.
1: Um 19 Uhr. Und auf was dürfen wir uns da freuen?
0: Auf ein richtig cooles Programm, weil wir haben nämlich unser ehemaliges Bandmitglied dabei, den Andreas Kuch, der ja zwischendurch professionell geworden ist. Und der hilft uns da ein bisschen aus und das wird sehr lustig werden.
1: Und vielleicht nochmal die Frage, warum gerade A Cappella-Musik?
2: Ja, wir haben alle eine gesangliche Vorgeschichte, glaube ich. Wenn ich mal so vorgreifen darf.
1: Na, alle. Unbedingt.
2: Ich glaube, wir singen alle schon gefühlt unser ganzes Leben, mehr oder weniger, von Kindesbeinen an. Und das weist einfach zusammen. Und die Stimme ist ein sehr, sehr schönes Instrument. Mhm. Und das hat man immer dabei, das kann man nicht vergessen.
1: Das
2: ist immer sehr gut, weil wir vergessen immer alle gerne mal was. Und schweißt einfach auch zusammen. Ne? Gesang hat ganz viel mit Seele zu tun, mit Stimmung, mit Freude auch. Und es ist eine richtig coole Sache, auf diese Art und Weise Musik zu machen.
1: Ja, wunderbar. Und falls Sie, liebe Hörerinnen und Hörer, jetzt neugierig geworden sind, wie sich denn die Yuppies anhören, ich glaube, wir haben da nachher noch ein kleines musikalisches Beispiel, was wir Ihnen dann hier einspielen. Auf jeden Fall, ich danke euch unfassbar doll, dass ihr euch hier die Zeit genommen habt und fürs Interview, und ich wünsche euch ganz, ganz viel Erfolg am 20. Juni.
0: Dankeschön.

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2: Liebe Kinder, mein Name ist Philipp Rassin und ich bin Praktikant bei Radio Lotte. Heute erzähle ich euch ein Märchen von Ludwig Bechstein und das heißt Der Hase und der Fuchs. Ein Hase und ein Fuchs reisten beide miteinander. Es war Winterszeit, es grünte kein Kraut und auf dem Felde kroch weder Maus noch Laus.
3: »Das ist ein hungriges Wetter«, sprach der Fuchs zum Hasen. »Mir schnurren alle Gedärme zusammen.«
2: »Jawohl«, antwortete der Hase, »es ist überall Dürrhof und ich möchte meine eigenen Löffel fressen, wenn ich damit ins Maul langen könnte.«
3: So hungrig trabten sie miteinander fort.
2: Da sahen sie von Weitem ein Bauernmädchen kommen, das trug einen Handkorb und aus dem Korb kam dem Fuchs und dem Hasen ein angenehmer Geruch entgegen, der Geruch von frischen Semmeln.
3: »Weißt du was?«, sprach der Fuchs, »lege dich hin, der Länge lang, und stelle dich tot. Das Mädchen wird seinen Korb hinstellen und dich aufheben wollen, um deinen armen Balg zu gewinnen, dein Hasenbalge geben Handschuhe. Derweilen erwische ich den Semmelkorb uns zum Troste.«
2: Der Hase tat nach dem Fuchsenrat, fiel hin und stellte sich tot, und der Fuchs duckte sich hinter einer Windwehe von Schnee. Das Mädchen kam, sah den frischen Hasen, der alle Viere von sich streckte, stellte richtig ihren Korb hin und bückte sich nach dem Hasen. Jetzt wischte der Fuchs hervor, er schnappte den Korb und strich damit querfeldein. Gleich war der Hase lebendig und folgte eilend seinem Begleiter.
3: Dieser aber stand gar nicht still und machte keine Miene, die Semmeln zu teilen, sondern ließ merken, dass er sie allein fressen wollte. Das vermerkte der Hase sehr übel.
2: Als sie nun in der Nähe eines kleinen Weihers kamen, sprach der Hase zum Fuchs: »Wie wäre es, wenn wir uns eine Mahlzeit Fische verschaffen?
3: Wir haben dann Fische und Weißbrot, wie die großen Herren.
2: Hänge deinen Schwanz in ein wenig Wasser, so werden die Fische, die jetzt auch nicht viel zu beißen haben, sich daran hängen. Eile aber, ehe der Weiher zufriert.« Das leuchtete dem Fuchs ein, er ging hin an den Weiher, der eben zufrieren wollte, und hing seinen Schwanz hinein. Und eine kleine Weile, so war der Schwanz des Fuchses fest angefroren. Da nahm der Hase den Semmelkorb, fraß die Semmeln vor des Fuchses Augen ganz gemächlich, einen nach dem anderen, und sagte zum Fuchs: »Warte nur, bis es auftaut, warte nur bis ins Frühjahr, warte doch nur, bis es auftaut.« Und lief davon, und der Fuchs bellte ihm nach wie ein böser Hund an der Kette.

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5: Und damit, wie immer, herzlich willkommen hier auf Radio Lotte Weimar 27 FM am dritten Dienstag des Monats, hier im Juni, am 16. im Jahre 2026. Was haben wir heute im Programm? Ganz einfach, eine Menge neuen Kram. Nicht so wild wie in den letzten Sendungen, sondern eher wieder behäbig, passend zur anstehenden Hitze von El Niño. Und wir beginnen die Stunde mit Cancer House, das Debüt eines Chicagoer Quartetts, das die 90er Jahre Slowcore und Postrock in herrlich grübelnde Oden in Niedergeschlagenheit verwandelt. Nie war vergammeln bzw. verrotten im Bett schöner, als dies zu tun zu Cancer House und The Moth hier im Opener Camera Obscura. Wenn man diese 30 Minuten des Albums durchhält, beginnt sich die Taubheit ehrgeizig zu fühlen.
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0: Das war Flea, Pedestal of Infamy vom 2012er Debüt oder von der 2012er Debüt-EP Helen Burns. Und ich habe, nachdem ich das letzte Mal das neue Release von Flea gespielt habe, ein wenig in der Vergangenheit gesucht und bin darauf gestoßen, nicht minder schön als das letzte Album. Von daher hier Flea nochmal in der Sendung. Nun zu etwas völlig anderem. Denn als nächstes haben wir Marlene Dietrich mit Wenn ich mir was wünschen dürfte.
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0: Marlene Dietrich, wenn ich mir was wünschen dürfte. Und wir kommen zum nächsten, zur nächsten Neuerscheinung, die bereits etwas älter ist, nämlich im Februar 26 diesen Jahres hat Bill Callahan sein neues Album herausgebracht, My Days of 58, in dem er über sein Leben nachdenkt und es ist eines seiner tiefgründigsten und lustigsten Projekte, die er bis dato herausgebracht hat. Was dies mit dem Highway zu tun hat, hören wir hier mit Highway Born.
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FJ McMahon, The Road Back Home. Jeder Highway wird zur Straße irgendwann und führt nach Hause zurück. Von seinem Album The Spirit of the Golden Juice aus dem Jahre 1969. Und damit ins Jahr 1977, denn da hat Randy Newman ein melancholisches Tongedicht über den städtischen Verfall, postindustrielle Armut und den Verlust von Hoffnung in amerikanischen Großstädten komponiert. Baltimore heißt es. Der Song ist aus seiner Sicht keine wirkliche geografische Geschichte, sondern er nutzt Baltimore als Symbol für den Überlebenskampf der Arbeiterklasse und den Niedergang der US-Städte.

Das war koreanisch-amerikanischer Blues und Ned Myers mit God Don't Like It. Wir wenden uns wieder etwas Neuem zu und das ist Jalen Ngonda und Hang It On The Shelf. Hatte ich bereits in der Februarsendung diesen jungen Mann und das ist Soul, wie er heutzutage klingen sollte und natürlich auch darf.

unglaublich achtes Studioalbum von Kevin Moore bei Little Wide Open wurde dieses Jahr veröffentlicht und das war 100.000. Zum nächsten Interpreten gibt es eigentlich auch nicht viel zu sagen. Ryan Bingham hat etwas herausgebracht, mal wieder und diesmal mit den Texas Gentlemen und von diesem neuen Release hören wir Twist the Knife.

Ryan Bingham and the Texas Gentleman Twist the Knife. Ich habe am Sonntag mit einem meinem ältesten Freund André telefoniert, via Signal, er in Shanghai, ich in Berlin. Und er schwärmte mir vor, wie schön ruhig und geordnet alles in Shanghai. Das wäre eine Symbiose aus Hanoi und Shanghai. Nein, China, Shanghai natürlich. Jedenfalls, wie schön alles ruhig und geordnet in Shanghai abläuft. Und daher habe ich für ihn nächstes Lied herausgesucht und gewidmet. Hier sind Heartfire, Hard to Beat vom 2003, 2004, 2005, jedenfalls Anfang 2000er Jahre erschienen, Stars of CCTV.

Bis fast zum letzten Takt. Das waren Interpol mit See Out Loud vom im August. Genau gesagt soll es erscheinen am 28. August dieses Jahres. Neuen Album This Mirror Weighs a Ton im Tour oder auf Tour im November mit The Block Party. Und es gibt ja derzeit eine regelrechte Überflutung von Post-Punk-Platten, aber Stuck aus Chicago haben es meiner Meinung nach geschafft, eine zu machen, die heraussticht. Im Mittelpunkt der LP steht eine Überflutung.

Stuck und Fireman. Und damit haben wir ab jetzt genau noch 4 Minuten Zeit. Oder ich, um mich zu verabschieden, seht mir meine etwas behäbige Art und Weise der Moderation nach. Aber

irgendwie stehe ich gerade etwas neben mir und ich verabschiede mich hier mit den Brothers Johnson und Strawberry Letter 23 und freue mich auf euch dann im heißen Juli natürlich wieder, wie immer, am dritten Dienstag des Monats. Und bis dahin, macht's gut und natürlich, wie immer, das Beste daraus.

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2: Ja, herzlich willkommen hier auf der Literaturtasche in Weimar. Ich bin Stefan Petermann, ich darf durch den Abend heute führen. Schön, dass Sie da sind, schön, dass ihr heute da seid. Und ich freue mich besonders, dass Volja da ist. Ganz herzlich willkommen hier in Weimar.
3: Vielen Dank.
2: Wir werden heute über dein neues Buch sprechen, Wörterbuch einer Nomadin. Ich habe es größtenteils im Zug übrigens gelesen, also das, da hat sich auch ganz, ganz richtig angefühlt an dem Ort. Es ist wirklich ein tolles Buch, was sich auch so ein bisschen der Beschreibung entzieht. Vielleicht muss man das auch gar nicht beschreiben. Jedenfalls kann man dir da beim Reisen und beim Denken zuschauen, auch beim Springen von verschiedenen Themen, Gedanken, die sich dann aber alle verknüpfen so im Laufe des Buches. Es geht um Identität, es geht um Europa, es geht um Krieg, um Körper, es geht auch um Cyborgs und um Schnee und Sprache, immer wieder die Sprache, was bei dir auch keine Überraschung ist, dass du natürlich sehr viel über Sprache nachdenkst. Ich würde aber gern, bevor wir über das Buch sprechen, was anderes mit dir oder dich fragen. Du warst jetzt im April warst du in den USA gewesen, hast da gelesen, gearbeitet. Und als jemand, der viel unterwegs ist, auch viel gereist ist, wie geht man auf so eine Reise in ein Land, das vielleicht gerade so ein bisschen beispielhaft steht für die Zerrissenheit oder die Umwälzung in der Welt? Also geht man dahin, um genau diese Elemente zu finden auf so einer Reise, oder sucht man sich explizit andere Punkte, die man da beobachten möchte?
3: Ja, vielen Dank. Ja, erstens für die Einladung und zweitens für die Frage. Das war wirklich, ich wollte nicht vor der Reise selbst viel darüber zu denken, also wie das wird oder irgendwelche Erwartungen zu haben, weil es ist immer besser so, also ohne Erwartungen irgendwo hinzureisen, um nicht enttäuscht zu sein. Und besonders jetzt mit den USA ist es ganz problematisch, und ich habe auch mit einer Kollegin gesprochen, sie war sehr empört, dass ich dort überhaupt gehe. Ja, für mich, das ist doch nicht wirklich klar, wieso, also muss ich das nicht machen, weil ich besuche nicht den Präsidenten, sondern ich besuche Studierenden und Intellektuelle, also Menschen, die dort wohnen und arbeiten, wie was wir auch hier machen in Europa. Und ich war in drei verschiedenen Staaten. Ich war in Washington D.C., in Georgetown University, dann in Tucson, Arizona, in Poetry Center und in St. Louis, Missouri. Und das ist auch ganz, auch verschiedene Orte. Ich glaube, ich war am meisten von Arizona und Tucson begeistert oder überrascht, weil das ist die Natur dort, und das ist absolut anders, was ich noch nie gesehen habe. Ja, das ist Wüste mit Kakteen und dieser große Saguaro. So, das ist meine Ohrring.
2: Ein Mitbringsel?
3: Von dort. Ja. Oh. Also, und dann zum Beispiel, die Tucson ist auch eine sehr, sehr spannende Stadt, und sie haben dort vielleicht wie Weimar meistens Menschen, die dort wohnen, sind Künstlerinnen und Lyrikerinnen, Dichterinnen. Also ja, machen viel Kunst, und man spürt das auch, ja. Es war 30 Grad, aber ganz trocken und war ganz, ganz angenehm. Und dieser Poetry Center ist auch ein wunderschöner Ort. Gegenüber gibt es auch eine Bibliothek mit, 600.000 lyrische Bänder aus der ganzen Welt, und einfach unglaublich. Und sie sind auch sehr aufmerksam zu den Native American Tribes. Zum Beispiel Arizona hat die größte Zahl von Indigenous Tribes, 21. Und alle ihre Fahnen stehen zum Beispiel in der Bibliothek und sind dort präsent. Und sie hatten auch neulich, bevor ich kam, auch eine Tagung gewidmet zu Indigenous Poets. Und ich glaube, als ich dort war, das gab mir dieses Gefühl wieder, das ich seit langem nicht gespürt habe, ist, dass Welt ist auch groß, aber wir sind auch, wie sagt man, so verbunden. Und es spielt keine Rolle, wie weit wir voneinander wohnen, weil in Tucson zum Beispiel, in Arizona, ich habe so schöne Menschen getroffen, begegnet, als ob du denkst, dass du kennst ihnen Ewigkeit, obwohl ja, sie Amerikaner, Amerikanerinnen sind. Ja, und auch mein zweiter Gedanke war, dass während dieser 5 Jahre im deutschsprachigen Raum, ich fühlte mich ein bisschen wie, okay, ich reise auch viel, aber das ist immer maximal Schweiz und Österreich und Deutschland. Ich spürte ein bisschen irgendwelche Konservierung. Und dann, als ich dort war, ich habe gesagt, okay, ja, Welt ist groß. Und dann, ja, und sofort wollte ich irgendwelche Zusammenprojekte machen oder wir müssen mehr übersetzen einander oder dass sie auch hier kommen. Und sie haben auch viel Interesse an uns, an Europa, weil zum Beispiel wie Poesie oder wie Literatur dort funktioniert, ist ganz anders als bei uns. Zum Beispiel, sie sind sehr interessiert an unseren Festivals, weil für sie das ist etwas absolut Ungewöhnliches. Für sie funktioniert Literatur nur an der Unis. Ja, also dort ist Universität das Zentrum. Und dann, das ist auch ein bisschen zu akademisch. Und das ist auch wie eine akademische Bubble. Und deshalb, sie sind von unseren Festivals begeistert, dass es gibt die Literaturhäuser, es gibt solche Initiativen, die Literaturetage. Und dann kann man kommen, einfach in der Stadt, ja, nicht an der Uni. Ja, so das war auch für mich eine Entdeckung. Ich wusste darüber auch nicht oder nicht so ja, detailliert. Ja, genau. Und deshalb also vielleicht kleine Version von meiner Antwort ist, dass das hat mich wieder dieses Gefühl gegeben, dass ich weiß nicht, also dass wir das wirklich wichtig, wenn man reist, weil dann du spürst ich weiß nicht, dass was du machst wichtig ist. Dass es gibt die Menschen, die an deiner Literatur Interesse haben und dass wir sind wirklich connected miteinander. Und ja, dieses Gefühl von Menschheit und Menschlichkeit, das wir alle teilen, das ist sehr, sehr wichtig.
2: Ich habe letztens mit Andrea Schwarz gesprochen, die ja deine Nachfolgerin als Schreibschreiberin in Jena gewesen ist und die war auch in den USA.
3: Genau, sie Dürkerin war in Iowa.
2: An,
3: ja.
2: Genau,
3: ja.
2: An der Uni auch, sozusagen in der Bubble da. Und wir sprachen so ein bisschen, was sie da erlebt hat und ich fragte sie an einem bestimmten Punkt, ob sie Tagebuch geführt hat. Und dann meinte sie, hat sie nicht gemacht. Und habe ich jetzt gerade überlegt, wie du das eigentlich machst, so diese Eindrücke, die du auf den Reisen gewinnst, wie du die festhältst, also ob du die auch so ein Tagebuch schreibst oder das eher intuitiv angehst?
3: Nein, also das kann ich auch nicht. Ich weiß nicht, also wieso. Ich mache nur klitzekleine Notizchen, wie zum Beispiel über diese Kaktus. Weil das war die erste Sache, dass mir the Director of Poetry Center gesagt hat über diese Saguaro, diese große Kaktus, also mit Ärmel, sagte, dass er hat... Also wenn du siehst einen Kaktus, also Saguaro, mit Händen schon, das heißt, dass er mindestens 60 Jahre alt ist. Weil sie fangen an, diese Ärmel zu wachsen, wenn sie schon 60 Jahre alt sind. Als Lyrikerin, ich finde das toll, auch für Gedichte. Und ich habe das sofort notiert. Ja, und dann... vielleicht noch ein paar Sachen und dann, ich habe gehofft, vielleicht bleibt das in meinem Kopf. Ja, und mache einfach Fotos, genau. Aber so strukturiert, aber vielleicht das hängt davon, dass ich keine Prosa-Autorin, ich meine, ich schreibe auch Prosa, aber ursprünglich bin ich Lyrikerin. Ich glaube, mein Gehirn funktioniert auch als ein Gehirn von einer Lyrikerin. Das ist nicht so systematisch wie beim vielleicht... Romanautorinnen die ein bisschen vielleicht mehr diszipliniert bei solchen Sachen. Und Tagebücher habe ich nie geschrieben. Also das ist für mich zu anstrengend, muss ich sagen, ja.
2: Als ich gehört habe, dass du ein neues Buch veröffentlicht, natürlich Freude, ein schönes neues Buch. Und irgendwie habe ich beim ersten Kontakt damit Tagebuch einer Nomadin gelesen. Ja, und das hat sich, und ich habe das natürlich korrigiert.
3: Ja, nee, aber jemand hat auch das schon in einer Korrespondenz genannt oder auch Lexikon oder ja, wahrscheinlich.
2: Aber es hat sich so verknüpft, also manchmal verknüpfen sich so Dinge und ich muss mir jetzt immer, wenn ich über dein Buch spreche, sagen, warte mal eine halbe Sekunde, das heißt nicht Tagebuch, sondern Wörterbuch. Und ich habe mich dann aber gefragt, vielleicht lässt sich das ja auch produktiv, dieses Missverständnis verwenden, eine Frage zu dir zu stellen. Tagebuch ist ja quasi, hat so eine chronologische Komponente. Ja, man hat, klar, man schreibt das, versucht es an jedem Tag zu schreiben. Aber wie schreibt man denn ein Wörterbuch? Also du hast ja nicht die Absicht gehabt, alle Wörter aufzuschreiben, sondern eine bestimmte Auswahl zu treffen. Wie hast du das bei deinem Wörterbuch einer Nomadin gemacht?
3: Ja, genau, gute Frage. Also hier gibt es zwei mögliche Richtungen, wohin wir gehen können. Ich kann jetzt anfangen, als Linguistin zu sprechen, weil ich habe tatsächlich ein echtes Wörterbuch gemacht. Das war, als ich noch in Minsk war und war an der Uni und dann, das war Teil von meiner Doktorarbeit oder schon Habilitation, spielt keine Rolle. Und das ist Wörterbuch, kontrastiver Wörterbuch von Wörter, die bedeuten Wünsche, also optative Semantik. Und das ist auch also ein bisschen spezifisches Wörterbuch, weil es geht um die kleinste Komponente, die in jedem Wort sind. Ja, also diese Sem, ja, also wie kleine Ziegel von Bedeutungen. Und dann, ich habe verglichen diese Komponenten in Belarussisch und in Englisch. Und praktische, also man fragt, wieso, wofür braucht man so ein Wörterbuch? Das ist sehr praktisch für die Übersetzung, weil zum Beispiel manchmal, wenn wir sehen, dass ein Wort könnte bei mehreren Wörtern in Fremdsprache übersetzt sein. Wir wissen nicht immer, okay, was wäre besser, das oder das oder das. Und wenn du vergleichst diese minimalste Komponente, aus welchem das Wort besteht, und du siehst dann, und du kannst diese minimale Komponente vergleichen, du kannst auswählen, aber vielleicht dann dieser passt besser, weil also das hält dieses Komponent, das ich jetzt zum Beispiel mehr brauche für meine Übersetzung. Genau. für dieses Wörterbuch, das war anders, ja, weil das Wort oder Titel kam auch ein bisschen später, als das Buch schon ein bisschen da war. Und ich glaube, Wörterbuch kam als eine Rettungsformulierung oder Rettungstitel für die Idee, dass in deutschen Buchmarkt oder deutsche, ja, sagen wir Buchmarkt,
2: Markt, ja.
3: Essay nicht so beliebt. Und für Verlage und für Buchhandlungen, das ist sehr oft problematisch, mit solchen Büchern etwas zu tun, weil sie wissen nicht, wohin sie dann stecken sollen, auf welche Regal, weil ist das Fiktion, ist das nicht, ist das ein Sachbuch oder nicht, und das ist schwer zu klassifizieren. Weil ich wusste nicht, was zu schreiben, und ich wollte nicht, das Essays zu schreiben oder irgendwie das definieren, mit der Türen oder Prosa, Stuck oder whatever. Und deshalb kam ich mit diesem Wort Wörterbuch, weil die Sprachen doch spielen eine große Rolle dort. Und meine zweite Frage war, wie ich diese Kapitel strukturiere. Und ja, vielleicht können wir zeigen, dass jedes Kapitel hat sogenannte Wolke von Wörtern. Ja, also sie schweben rumherum und geben dann diese Impulse, wovon werde ich dort sprechen.
2: Mir ging das so, ich habe im zweiten Kapitel verstanden, sozusagen das Prinzip. Das sind Wörter, die in dem Text, in dem Kapiteltext enthalten sind. Und ich habe, als ich das Prinzip dann verstanden habe, mir erst die Wörter durchgelesen und versucht zu antizipieren, was könnte denn jetzt Thema sein in diesem Kapitel. Und als ich dann durch war, mal zurückgeblättert und geguckt, an welche Wörter erinnere ich mich. Und es gab so einige sehr auffällige Wörter. Ich dachte natürlich, die waren an der Stelle. Aber einige Wörter, obwohl ich die ein paar Minuten vorher gelesen hatte, die waren, dachte ich, echt? War das drin gewesen? Und dann habe ich mir auch so ein bisschen als Vorbereitung auf die Moderation dann auch sozusagen bestimmte Wörter unterstrichen, wo ich dachte, ich brauche so eine klare Zuordnung. Also ich habe die Vermutung gehabt, du wolltest keine klare Zuordnung haben. Du sagst, ich will nicht sagen, das Thema, das Kapitel ist über Europa. Als Vorbereiter auf die Moderation hätte mir das geholfen. Deswegen habe ich dann auch teilweise eigene Wörter sozusagen hingeschrieben. Ich fand es eine sehr schöne Art, Kapitel einfach zu betiteln, ja.
3: Ja, das stimmt. Und man kann sehen auch, dass manche Wörter wiederholen sich. Und das ist auch die Idee, weil also man kann da doch lesen wie ein zusammen. Also nicht so wie separate Texten, weil genau. Und ich glaube, dass ich bin sehr froh, dass es mir gelungen, wirklich also diese Texte so zusammenzustellen. Und dann das die Themen, die du schon erwähnt hast, ja sicher, aber dann ich glaube, dass man kann auch sehen, dass diese Nomadentum auch zieht durch wie diese rote Faden oder blaue Faden oder grüne Faden.
2: Vielleicht ist es eine gute Stelle, dass du einen kleinen Auszug
3: liest. Gut, ja, sehr gerne. Schön. Dann ich fange an. Ersten Kapitel. За туманом нічого не видно. Hinter dem Nebel kann man nichts sehen. Fast unbewusst fange ich an, diese Zeile aus dem Volkslied zu murmeln. Ich sitze im Zug von Düsseldorf nach Berlin-Ostbahnhof, hebe meine Augen von C.S. Noteboom's Buch »Wer wird man Europäer?« und schaue aus dem Fenster. Für das, was ich sehe, kommt mir zuerst das Wort auf Belarussisch »Tuman« in den Sinn. Es zieht dieses Lied nach sich, das ich heute als Metapher verstehe. Hinter dem Nebel kann man nichts sehen. Man kann nur eine grüne Eiche sehen, heißt es im Text. Die Bäume, die ich aus dem Fenster beobachte, scheinen nicht grün zu sein, sondern eher indigo oder rauschig grau. Ich erinnere mich daran, dass man auf Japanisch zwischen Nebel im Frühling und Nebel im Herbst unterscheidet. An den jeweiligen Wörtern, die in einem Haiku verwendet werden, kann man ersehen, welche Jahreszeit gerade beschrieben wird. Kasumi und Oboro sind die Nebel des Frühlings, während Kiri den Nebel im Herbst und im Winter bezeichnet. Dann erinnere ich mich daran, dass es im Belarussischen auch ein anderes Wort, Smoga, gibt. Es beschreibt einen leichten, rauchähnlichen atmosphärischen Schleier, einen Dunst, einen dünnen Nebel. Man verwendet das Wort auch als Adjektiv oder Adverb, um einen düsteren, emotionalen Zustand zu beschreiben. Smuzhne. Genauso, smuzhna, fühle ich mich bei einer Lesung. Ich hatte über meine Nomadenjahre seit dem Herbst 2020 erzählt, als die Moderatorin sagte: Du bist aber in Europa geblieben. Und ich verstand einmal mehr, dass Belarus nicht als europäisches Land betrachtet wird.
2: Ja, vielen Dank. Sozusagen in diesem ersten Abschnitt, dieser ersten Seite, sind schon viele Elemente von dem enthalten, was dann dein Buch auszeichnet. Diese politische Ebene, die sprachliche Ebene, also das Japanische, findest du immer wieder zurück. Ja. Und auch die Referenzen, also ist ja, glaube ich, nicht zufällig, dass du Chase Notenboom da zitierst und auf ihn zurückkommst. Das ist, glaube ich, auch ein Autor, der dir vielleicht mit dem Reisender Betrachtung gar nicht so fremd ist.
3: Chase Notenboom, ja, stimmt. Aber obwohl, das ist spannend, dass ich habe von Chase Notenboom nur Gedichte gelesen. Und für mich, er ist ein wunderschöner Dichter, obwohl ich weiß, dass er meistens von Menschen als Romanautor oder der Autor, der über Reisen oder andere Länder auch schreibt. Aber für mich, er ist auch wundervoller Dichter, leider, ja, dieses Jahr gestorben. Und
2: du arbeitest eben mit Sprache auch, dass du dich mit, in dem Fall Liedern zum Beispiel, so ein bisschen als Grundlage oder als Sprungbrett nimmst, um dich in das Thema reinzubewegen. Europa ist ja ein Thema, wo es die ein oder andere Beschäftigung schon damit gegeben hat. Und hier ist die Metapher, die du auf dem im ersten Kapitel wieder zurückkommst, ist der Nebel. Also schreibst dann an einer Stelle auch, je weiter man nach Osten kommt, desto nebliger wird es. Warum war dir dieses Bild des Nebels so wichtig, als du gedacht hast, ich schreibe jetzt über Europa?
3: Ja, und ich glaube, dass, also erstens, ich habe über Nebel in Bezug zu Belarus vielleicht das gedacht. Weil Belarus ist bis heute, bleibt leider noch dieser weiße Fleck für viele Menschen. Sogar mit mehreren Ukrainerinnen auch hier und ja, die Massmedia bedecken auch ja die Nachrichten, aber trotzdem kriege ich bis heute immer die Fragen, ja, ist das belarussische Sprache und russische Sprache unterschied, ist das zwei verschiedene Sprachen, wie verschieden sie sind, und dann das ja in Westeuropa denkt man oft über Osteuropa als etwas Monolithisches, was überhaupt stimmt nicht. Und ich weiß nicht, ob sie, ja, es gibt dieser britische Journalist und Schriftsteller Timothy Ash, und er hat auch als Buch Europa, Private Geschichte oder so etwas. Und dort, also habe ich diese wunderschöne Zitat gelesen, dass monolithische oder Europa existierte nie, das existierte nur in dem Köpfen von westlichen Menschen. Und das stimmt. Ich glaube, dass für viele, auch Deutscherinnen, war das, also die Zeit oder was Menschen verstehen oder denken über Belarus und also Territorium in die Richtung Ost ist dieser UdSSR. Ja, und als ob früher war nichts mehr, also als ob alle Geschichte, das ist nur dieser UdSSR, ja. Obwohl Belarus hat uralte Geschichte, Ukraine hat uralte Geschichte und andere baltische Städte haben ihre Geschichte und so weiter und so fort, ja. Und es ist schade, dass dieser Region ist immer noch, ja, bleibt ein bisschen wie hinter Nebel.
2: Es ist ja auch in dem ersten Kapitel, geht es ja auch um das Dazugehören. Also wozu gehört man? Was ist das eigentlich, zu dem man dazugehören möchte? Wer zieht die Grenzen? Wer sagt, du gehörst dazu, du nicht? Wo ist eine Durchlässigkeit? Das wird ja da auch schon zum großen Thema. Und es gab diesen Moment, wo du beschreibst, dass die Vorsilbe Euro im Belarussischen, wenn ich das richtig verstanden habe, eine sehr positive Zuordnung hat, ja?
3: Ja, genau, wenn man sagt, die Wohnung hat Euro-Renovierung, das heißt, das ist alles tipptopp. Das ist, man kann das, okay, das ist etwas, ich weiß nicht, skandinavischen Design oder so etwas im Vergleich zu dieser altmodische sowjetische mit Teppich an der Wand, ja, oder Kristallgläser im Schrank. Ja, so etwas.
2: Ich überlege nur gerade, weil man kann jetzt von dir in sehr, sehr viele Richtungen sozusagen gehen.
3: Ja, das ist das Problem.
2: Genau, also das ist ja auch das Schöne an dem Buch, also dass man da springt. Also es gibt dann die Stelle, um vorzugreifen, wo du von Tieren schreibst, die aussterben, und dann den Vergleich zu Sprachen bringst, die ausschreiben, so als aussterben sozusagen, als zum Beispiel von Dingen, die sich da ergeben. Bringst du zum Beispiel auch den Vergleich mit Ost-West ist und Mann-Frau, also dass du sagst, da gibt es sozusagen auch so bestimmte Bilder und kommst aber damit dann auch wieder zu diesem Dazugehören, zu dem Anderssein. Du zitierst eben bestimmte Denktraditionen, die das eben versuchen zu definieren, wer gehört dazu und wer nicht. Und ich habe das Gefühl, und das ist auch so ein Hauptthema für mich dieses Buches, dass man sich mit dem Begriff Nomadin oder auch dem Nomadentum versucht, dem so ein bisschen zu entziehen, dass man eben sagt, ich vielleicht, weil ich keine Zuschreibung bekomme von jemanden, versuche ich mich den zu entziehen und so ein bisschen durchlässig zwischen den zwischen den Orten, zwischen den vielleicht auch Denktraditionen da zu navigieren.
3: Ja, stimmt. Vielleicht wäre es dann passend, dass ich dieser Teil vorlese. Ich sitze am Tisch und biete meinem deutschen Freund an, von meinem Dessert zu kosten. Er lehnt ab. Ich frage ihn erneut und er lehnt wieder ab. Also mache ich es ein drittes Mal in der Hoffnung, dass er jetzt bestimmt nicht ablehnt. Aber das macht meinem Freund nur nervös. Sein Gesicht zeigt einen Ausdruck des Unverständnisses. Ich wiederhole mein Angebot mehrmals, denn in meiner Kultur ist es unhöflich, sofort Ja zu sagen. Mein Freund wird wütend, weil er nicht versteht, warum er dreimal wiederholen muss, was er schon gesagt hat. Wenn ich gefragt werde, ob ich ein Stück Kuchen möchte, sagt die Belarusin in mir, dass ich ablehnen muss. Dann wird es mir wieder angeboten und dann kann ich Ja sagen. Aber in Deutschland bietet man dir das kein zweites Mal an. Am Anfang schien es mir unhöflich, aber dann erkannte ich diesen kulturellen Unterschied und nehme es jetzt leichter. Ich bin nun direkter geworden und wenn ich etwas will, dann sage ich das auch gleich beim ersten Mal. Seit mehreren Jahren denke ich viel über Nationen und Staaten, Grenzen und ihre Abwesenheit nach. Auch darüber, wo Heimat ist und was ich als Heimat bezeichnen darf. Ja, genau, darf. Modalität ist sehr wichtig. Nicht umsonst nannte der Schweizer Sprachwissenschaftler Charles Baily Modalität die Seele eines Satzes. Wünsche zu haben und sie zu äußern, ist auch eine Art von Modalität. Und manchmal sollte man genauso dafür kämpfen, wie Frauen und Minderheiten oder die kleineren Nationen für ihre Rechte. Für kleine Staaten, Nationen, die kein Gewicht auf der Weltbühne der Geopolitik haben, genauer gesagt, die keine Ressourcen haben, um selbstständig zu sein oder die anderen damit zu erpressen, ist es wichtig, immer gut zu den anderen, mächtigeren Akteuren zu sein, immer bereit zu sein, deren Wünsche zu verstehen, weil dies eine Überlebenschance bietet. Wie gut man da den eigenen Wünschen folgen darf oder überhaupt diese Wünsche formulieren kann, bleibt offen. Wir reisen nicht nur zwischen realen Welten verschiedener Länder und Kulturen, sondern auch zwischen imaginären Welten. Zum Beispiel, wenn wir Bücher lesen oder schreiben oder die Bedienungsformen verwenden. Wenn wir über unsere Wünsche oder Dinge sprechen, die noch nicht geschehen sind, erschaffen wir jedes Mal Parallelwelten. Ich würde und hopp, schon ist man in einer anderen Realität. Faszinierend, nicht wahr? Nomadentum ist eine Art fließende Identität. Wenn man in einem Leben verschiedene Zustände erlebt hat und sich nicht endgültig definieren will. Denn man kann dem System, Sprache, Staat, Geschlecht nur entkommen, indem man sich nicht definiert oder zumindest Raum für etwas anderes lässt, indem man nicht selbstbewusst und starr ist, sich keine festen Zuschreibungen gibt und andere nicht abstempelt. Dies ist eine sehr schwierige Aufgabe für jemanden, der oder die immer darauf bedacht ist, die Weichen zu stellen und zuversichtlich in die Zukunft zu blicken. Wir haben einen angeborenen Widerstand gegen Veränderungen, was auf die energieeffiziente Funktionsweise des Gehirns zurückzuführen ist. Die Ablehnung der Wörter Flüchtling und Exilant ist für mich mit einem Hoffen verbunden. Ein anderes, ausgewogeneres Verhältnis zum Konstrukt Staat aufzubauen. Eine Hoffnung auf eine Ordnung, in der keine Grenzen und Visa mehr nötig sind. Gleichzeitig ist es wichtig zu erkennen, dass einige Identitätszuschreibungen, die Teile von mir sind, die Belarusin und die Frau, nicht ausreichend Beachtung gefunden haben. Sie hatten nicht genug Zeit, im Laufe der Geschichte ihre Bedeutung in vollen Zügen zu entfalten, bevor sie zu einer Nomadin verschmolzen, für die nicht wirklich wichtig ist, ob ich Belarusin oder Frau bin. Deshalb denke ich selbst über mein Lieblingswort Nomadin kritisch nach, da ich seine Beschränkungen und Begrenzungen hinsichtlich der reale existierenden, vom Staat konstruierenden Ordnung verstehe. Und doch hat die Nomadin als neuer Typus von Subjekt ein großes Potenzial. Sie ist jemand, die von Sprache zu Sprache springt, in mehreren Zeitzonen lebt und das nicht unbedingt, weil sie reist, sondern weil Menschen, die ihr wichtig sind, in einer anderen Zeitzone leben, ihren Körper liebt und zulässt, dass er anders sein kann, die Körper anderer Wesen liebt und sich ihrer und der eigenen Grenzen bewusst ist.
2: Das Nomadentum, was du gerade lebst, ist ja nicht freiwillig. Und ich habe aber gerade so gedacht, dass es aber auch so eine Form von Ermächtigung ist, eben zu sagen, ich umarme das. Also ich nehme das eben als eine Möglichkeit wahr, mich eben bestimmten Dingen entziehen zu können. War dieses Wort eigentlich sehr schnell da? Nach 2020 war das, glaube ich, wo du nicht mehr zurückkehren konntest? Oder hat sich das sozusagen im Laufe der letzten Jahre erst entwickelt und ist dann quasi im Buch dann zu seiner Vollendung dann gekommen?
3: Das war wirklich ganz relativ schnell bei mir. Als ich in München war, nach diesen Protesten, also nach Protesten in Belarus, ich konnte nicht zurück und das war 2020. Und dann, ich habe entschieden, diese Essay, Verteidigung der Poesie in Zeiten dauerndes Exil zu schreiben. Und weil ich wollte nicht eine Writers in Exile sein, also ich wollte keine Exilantin sein, weil, also ich habe über diese Wörter Exilantin, Refugee gedacht als Linguistin und für mich das war klar, dass wenn wir solche Wörter benutzen, um Menschen zu beschreiben, dann wir begrenzen auch oder limitieren auch Menschen zu und reduzieren ihre Werte, ihre alles zu nur diese eine kleine biografische Sache, ja, dass etwas falsch mit, also mit politischen Situationen dort, also in ihrem Land oder ja, ist. Und Mensch ist so viel mehr als nur ihre oder seine Beziehungen zu Staat. Und dann kam ich mit diesem Wort Nomadin und ich habe angefangen dann, also über dieses Nomadentum nachzudenken. Und das war Rettungsformulierung für diese Essay. Also okay, ich benutze Exilante nicht, sondern Nomadin. Aber dann, also als ich mit Essay auch Lesungen hatten und oder habe ich auch verschiedene Fragen bekommen, dann habe ich weiter darüber nachgedacht und es wurde mir klar, dass das ist auch nicht unproblematisch. Und deshalb zum Beispiel eine Nomadin zu sein in realer Sinn, also die Mensch, die reisen kann, darf, musst du ein richtiger Pass haben, ja, also besser deutsches Pass oder EU-Pass mindestens. Und mit meinem Pass, belarussischen Pass, kann ich nicht so frei bewegen, ja. Und das ist das Problem für andere Menschen mit nicht so schönen Pässe. Und das zeigt, dass okay, eine Nomadin ja hat auch ihre Grenze. Oder wie ich hier auch beschreibe über diese Identitätszüge, die wir haben. Und das ist auch ein Problem, das ich glaube, was Menschen in Westeuropa im Moment nicht so wirklich verstehen. Oder dass wir anders verstehen, zum Beispiel das Wort Nationalismus. Weil für die Republiken, die in der Sowjeten Teil von UdSSR waren, nationalistische bewusst oder sein oder nationalistische Ideen, das war einen Versuch, nicht in dieser sowjetische Mensch zu verschmolzen. Ja, und deshalb dieser Nationalismus, das hat positive Bedeutung in unserem Teil, ja, in der postsowjetischen Republiken, ja. Was in Westen Teil von Europa heutzutage ganz anders ist. Und wenn man Nationalismus sagt, dann denkt man über Partei, die zum rechten Kreis gehören und dann mit Neofaschisten etwas zu tun haben. Ja, also das ist auch diese Ungleichzeitigkeit, die wir hier in Europa haben, dass leider wir sind nicht so groß im Vergleich zu USA, aber trotzdem, als ob existiert parallelen Welten hier und parallelen Zeitzonen auch.
2: Und das Sprechen von Sprachen oder welche Sprache man spricht, ist ja dann auch ein politisches Statement. Also ich kenne das aus Moldawien. Das ist halt ein Statement, ob man halt Russisch spricht oder Rumänisch. Und du beschreibst auch sowas Ähnliches über Belarus. Vielleicht kannst du was dazu sagen, wie Belarus bei dir verwendet wird, die Sprache im Vergleich zu Russisch und Englisch?
3: Ja, das ist auch eine andere wichtige Frage, die ich auch versuche im Buch zu erklären und zu beschreiben, dass in der Welt gibt es mehrere linguistische Situationen und für die Menschen, die aus monolingualen Situationen kommen oder monolingualen Gesellschaften, das ist schwer zu verstehen, zum Beispiel, dass Muttersprache, es ist nicht unbedingt die erste Sprache oder die Sprache, die du am besten kennst, ist. Und auf Beispiel von Belarus, ich zeige und erkläre das zum Beispiel, dass, also meine erste Sprache war russische Sprache, ja, obwohl wir sind alle bilingue in Belarus, aber ich würde nie sagen, dass meine Muttersprache ist Russisch. Nein, also das ist einfach die Sprache, die ich spreche oder die und ich zeige auch in diesem Buch, dass, also wenn wir über solche Begriffe sprechen wie Muttersprache, sie sind ganz emotional hoch beladene Begriffe und das hat auch mit Identität zu tun. Dass zum Beispiel in Belarus die Menschen benutzen belarussische Sprache im Alltagsleben nicht wirklich. Sie können das, also sie verstehen das, aber sie benutzen das nicht. Während dieser, dieser Zensus, ja, wenn man...
2: Zensus, wenn man die Volk...
3: Genau, also Volkszensus. Ja. Antworteten Menschen in Belarus, dass 80 oder 70% benutzten russische Sprache als Alltagssprache. So, das heißt, nur 30% benutzte belarussische Sprache im Alltagsleben. Aber wenn die Frage kam über die Muttersprache, dann 90% sagten, das ist, belarussische ist Muttersprache. Und dann sieht man, dass, also, was man über eine Sprache denkst als Muttersprache, ist nicht unbedingt die Sprache, die du im Alltagstag benutzt, ja. Und für die Belarusinnen oder Belarusen, also russische Sprache, das muss man auch verstehen, das ist die Sprache, diese Imperium, die seit Jahrhunderte versuchte, die belarussische Sprache zu vernichten. Und belarussische Sprache wurde verboten und man kann sich ja nur vorstellen, wie fühlt sich man, wenn, also weil die Sprache ist Teil von Identität. Wenn etwas so Wichtiges verboten ist und dann, dass du so, also deine Sprache nicht verwenden könntest, als ob es ist irgendwie wie Waffe, illegal oder so etwas, das ist schrecklich. Und deshalb, also man kann oder versuchen auch zu verstehen, wieso ist belarussische Sprache oder ukrainische Sprache so wichtig für unsere Nationen im Vergleich zu Russen und wieso möchten sie nicht mehr, dass russische Sprache auch offizielle Sprache bleibt oder wie es das in Belarus ist, ja. Oder wieso Ukrainerinnen so reagieren, wenn, ja, die Russen versuchen, ja, sagen das. Wieso möchten sie keine russische Sprache dort haben? Ja, klar, wieso.
2: Also das klingt in dem Buch auch wieder an, die Verweis eben auf den Sprachimperialismus und dass Sprache eben eine ganz klare politische Fragestellung oder Fragen stellt. Und auch, es ist nicht ganz ganz so extrem politisch, aber was ich auch mit Interesse gelesen habe, als du eben schreibst, wie das in der Wissenschaft stattfindet, dass eben mittlerweile sehr viele Texte auf Englisch geschrieben werden, wissenschaftliche Abhandlungen, Papers und so, und das ist, dass du da mit einem großen Bedauern eigentlich das feststellst, weil dadurch auch so, ja, so ein Primat, Prisma der Sprache dann verloren geht, ja.
3: Ja, ja, genau. Und es gibt dann ein Buch, das wurde von Anna Wyszbicka geschrieben. Sie ist eine, also ursprünglich polnische Linguistin, aber wohnt in Australien. Und sie hat ein Buch Imprisoned in English oder so etwas, ja, geschrieben. Und dort sie zeigt, wie das funktioniert. Und ich glaube, wir spüren das auch und sogar in Deutschland. Also zum Beispiel neulich in München war ein, ja, Projekt oder Festival von Stadtmuseum München, und dann zum Beispiel der Titel war What the City? und dann Safe City. Okay. Und ich denke, ja, okay, aber wieso? Also Stadt ist auch ein schönes Wort und nicht so lang. Aber benutzt man ab und zu auch englische Wörter. Und okay, ich bin auch keine Puristin. Nein, aber ich bemerke solche Sachen einfach, ja. Und ich denke, aha, okay, was könnte das bedeuten? Wieso benutzt man hier in deutschsprachigem Raum dann diese englische Wörter statt deutsche Wörter? Mhm. Wieso nicht französische Wörter oder bayerisch?
2: Genau. Aber trotzdem vielleicht ketzerisch mal dagegen gehalten oder gefragt. Du schreibst an einer Stelle, jede Sprache ist die Angst, auch allein zu bleiben. Und wenn man aber eine Sprache hat, die alle sprechen, dann ist man ja nicht mehr allein, weil man sich verständigen kann. Sonst gibt's ja immer so ein Missverständnis.
3: Das ist auch eine Illusion.
2: Ja, ich weiß, dass natürlich die Missverständnisse in der Sprache schon eingeschrieben sind. Aber es macht doch, einfacher vielleicht gesagt, vieles sehr viel einfacher, wenn wir alle uns in einer Sprache unterhalten würden, oder?
3: Nein, definitiv. Ich weiß, das ist eine provokative Frage. Und wahrscheinlich denkst du das auch nicht. Oder? Ja, genau. Ja, ich erinnere mich an eine lustige Komödie aus der Schweiz. Ich habe das nicht beendet, aber ich glaube, das ist entweder Series oder doch eine Movie. Und dann in der Schweiz, weil sie haben, und ich war jetzt neulich 6 Monate in Schweiz, deshalb habe auch Interesse dort gezeigt. Also wieso, und deutsche schweizerisches Deutsch ist auch anders, und sie haben auch Dialekte dazu noch, Bern-Dialekt, Zürich-Dialekt. Und dann ich habe gefragt, wieso haben Sie nicht gedacht darüber, dass zum Beispiel wie schweizerisches Deutsch offiziell wie eine eigene Sprache zu machen? Und dann sie sagte, ja, in den, ich glaube, 19. Jahrhundert oder so waren so Versuche, aber das hat nicht funktioniert, weil sie haben diese Dialekten und sie schätzen sehr ihre Dialekten und sie konnten nicht auswählen, welche Dialekt ist dann ausgewählt soll, also als Hauptdialekt, ja, genau. Und dann haben sie, okay, dann lassen wir es so. Aber in diesem Film, in dieser Komödie, es geht um das, sie kamen zu entscheiden, dass jetzt wird eine Sprache in der Schweiz eine offizielle Sprache, und es wird Französisch. Und dann, die Hauptfigur ist ein Polizist, und der ist deutschsprachiger Polizist, und dann sie zeigen, wie er versucht dann plötzlich, und er muss bald in die Rente schon gehen, plötzlich muss er jetzt alles auf Französisch machen und lernen. Ja, so. aber nein, ich denke, nein, das ist, obwohl wir alle wissen über Esperanto und Ido und versuchen, ja, diese eine Sprache zu entwickeln, und das ist, ja, ich glaube, als absolut naturell für uns als Menschen, die diese schöpferische Natur haben und etwas Neues zu schaffen und entwickeln, das ist großartig. Aber jede Sprache hat diese faszinierende Welt-Outlook. Wie man die Welt versteht oder sieht Und wenn die Sprache verloren geht, dann diese, wir verlieren auch diesen unikale Weltaussicht. Und ich auch schreibe auch darüber, auch in Bezug zu diesen Tieren und vergleiche, dass die Sprachen auch aussterben können und was das bedeutet. Und ich glaube, dass, weißt du, wenn alles, also weil diese eine Sprache, das ist für mich, jetzt müssen wir alle Uniform tragen. Und das ist nur so. Und für mich, das ist zu langweilig und nicht individuell. Und das ist auch, wie sagt man, Enttäuschung, dass man sich verstehen kann, nur weil es gibt diese Probleme von Hermeneutika, ja, dass sogar wenn wir sprechen mit dir zum Beispiel jetzt und ich sage, okay, stell dir vor einen Baum und da, und jetzt, wenn ich sage Baum, jeder von uns stellt sich ihr eigenes Baum, ja. Wie können wir uns verstehen? Obwohl wir jetzt Deutsch sprechen.
2: Ja, ich bin ein ganz großer Fan von Michel Serre und der Parasit, also der sozusagen immer an der Kommunikation dabei sitzt und daran sich labt sozusagen und dadurch große Missverständnisse entstehen. Aber trotzdem ist es ja so ein Thema, was auch in dem Buch immer wieder auftaucht, dieses, wie kann man das eigene bewahren, also auch vielleicht definieren, was das eigene ist, wie kann man das erkennen, wie kann man das bewahren, wie kann man das vielleicht auch schützen, auch pflegen. Den Garten hast du zum Beispiel als Bild dann irgendwie, also auch zum Wachsen bringen und gleichzeitig eben nach außen gehen, sich mit anderen verständigen, vielleicht auch eben so die Hand auszustrecken. Also wie geht das? Und vielleicht können wir da so einen kleinen Praxistipp auch irgendwie heute in die Lesung mit reinnehmen, nämlich mich würde interessieren, wie du eigentlich dich neuen Sprachen widmest. Also hast du da so 2, 3 Tipps, wenn man sagt, ich möchte jetzt vielleicht auch so eine Finnisch lernen, was weiß ich zum Beispiel, und ich weiß noch gar nicht über das Finnische, was sind so die 3 Lifehacks, mit denen man sich das einfach machen könnte?
3: Also ich fange gerne mit Lifehacks, weil ich gehöre zu Oldschool Learners. Ich würde sagen, immer Grammatik. Man muss über Grammatik lesen oder wie Grammatik funktioniert. Wenn du verstehst, wie Grammatik funktioniert, dann Lexik ist kein Problem, weil Lexik kannst du immer in Wörterbuch nachschlagen oder dann musst du das in den Kopf tragen oder so. Das ist schon Probleme von Memory, aber wenn du möchtest zu verstehen, wie die Sprache funktioniert, du musst verstehen, wie Grammatik funktioniert. Ja.
2: Wie hast du das beim Japanischen gemacht? Also weil gerade das Japanische spielt ja auch immer wieder eine Rolle in dein
3: Kapitel. Genau. Zu Japanisch habe ich durch Tankas angekommen. Tatsächlich. Also ich habe Chinesisch studiert an der Uni. Also wie sagt man? Als 4. Sprache. Aber ich habe das nicht beendet. Also ich habe keine offiziellen Dokumente, dass ich Chinesisch kann. Aber das hat mich geholfen dann bei japanischer Sprache, obwohl das eine total andere Sprache ist. Aber mindestens manche Hieroglyphen, du verstehst das, okay, das muss, obwohl man liest das anders, aber du verstehst, okay, es geht hier über Fisch oder über Bäume oder so etwas. Ich bin einer japanische Tanka-Dichterin begegnet in einer Residency und sie wollte nach Minsk kommen und dann ich sagte, okay, dann wir machen Übersetzungen von deinen Gedichten, Tankas, und dann ich habe angefangen mit ihr zu arbeiten und das war schon die Zeit, also ich glaube, das war 2013 oder so etwas und man konnte schon etwas im Internet finden, ich meine Grammatik oder so, oder? Und das war, aber ich habe das auch, also ich habe praktische Aufgabe. Ich glaube auch, dass der beste zweite Tipp ist, du musst praktische Aufgabe haben, um eine Sprache zu lernen. Ohne praktische Aufgabe geht das leider nicht, ja, also. und für mich, das war diese Tankas, die ich übersetzen wollte, das hat es so angefangen. Und meine zweite Projekt war Kobayashi Issa, dieser Haiku-Dichter aus dem 19. Jahrhundert. Und dann habe ich auch sehr viele recherchiert für das Buch, viel gelesen, auch über, weil Poesie oder Sprache, das ist nicht nur Wörterbücher, das ist auch ganz großer kultureller Ebene, die du dann einfach in verschiedene Sachen liest, in Literatur selbst oder ja, Sachbücher über Koloristik, über Farben in dieser Kultur oder Insekten in dieser Kultur und so weiter und so fort.
2: Ich habe das Gefühl beim Lesen gehabt, immer wenn du auf das Japanische verwiesen hast, du zitierst auch eben die beiden Dichter und Dichterinnen dann auch mit Haikus. Das war für mich immer so ein Moment, wo es um das Zarte ging. Also es gibt da ein Haiku, wo beschrieben wird, wie der Fußabdruck eines Vogels auf einer Pflaumenblüte, also was ganz, ganz, ganz Zartes, ja. Also ich habe zwei Fragen dazu, vielleicht die erste dazu. Und das ist vielleicht eine ganz große Frage, auch vielleicht eine total blöde Frage, weil das ist einerseits zart, andererseits ist es aber auch sehr stark. Und ich frage mich sozusagen, wie das Zarte eigentlich mit diesen ganzen anderen großen Themen korrespondiert. Also wie sozusagen auch das Poetische. Du schreibst über den Angriffskrieg von Russland, du schreibst eben über die Frage von Identität, du schreibst über die Frage auch, das ist von Frau sein, von aussterbenden Tieren, also wirklich große, auch brutale Fragen. Und dann hat man solche ganz harten

0: bist dort und du plötzlich verstehst, dass, okay, ich bin so groß zu dieser kleinen Wesen und wie das so relativ ist in diesem Welt. Und wenn heute du dich so fühlst, bedeutet nicht, dass morgen das so bleibt. Auch über diese, dass alles sich ändern. Das ist auch dieser wichtige Element, die für mich auch aus dem japanischen Kultur kam. Mono no aware, dass man diese Prinzip, dass etwas schön ist, besonders weil es sterblich ist oder besonders weil das vergänglich ist, ja. Und das, also das, wie sagt man, berühmteste Beispiel ist diese Hanami, diese Kirschblüten-Sakura-Fallen, ja. Wenn die Japanerinnen gehen und beobachten diese, und sie sterben schon in diesem Moment, ja. Aber gerade das finden sie so schön. Weil das, und für uns, für Europäerinnen, das ist ein bisschen komisch, weil wir, also ich glaube, unsere Kultur versucht alles zu konservieren. Museen, Herbariums. Und dann, ich sage nicht, dass in Japan das auch nicht gibt, doch. Aber alles stoppen, alles, nee, keine Änderungen, unsterblich, ewig leben und so weiter und so fort. Und das ist so gegen Natur. Und das glaube ich, gerade solche zarte Momente, sie helfen uns, das besser zu verstehen, ja, und akzeptieren vielleicht.
1: Und was mir auch bei dem eben japanischen Passagen dann aufgefallen ist, dass dies zart auch immer ganz stark in Verbindung stand mit, ich würde es mal als sorgsam bezeichnen. Und in dem Kontext hast du auch, glaube ich, an zwei Kapiteln das Wort Kodowari erwähnt, das, wie war das, Streben nach Perfektion, auch wenn jemand die Perfektion sieht, das fand ich total faszinierend.
0: Ja, ja, genau. Und also ich benutzte das in Bezug zu Übersetzung, weil wenn wir über Übersetzungsprozess denken oder wie eine Übersetzer, Übersetzerinnen arbeitet und weil die Arbeit von Übersetzerinnen auch nicht so geschätzt in unseren Gesellschaften ist, sie verbringen so viel Zeit, dann das beste Wort, das treffende Wort zu, obwohl vielleicht, ja, konnte das einfacher sein oder, und dann trotzdem machst du das, ja, und trotzdem gibst du dich Mühe und, obwohl niemand wird das sehen, ja. Aber das kann auch man über die Arbeit von Schriftstellerinnen oder Lyrikerinnen auch oder Menschen, die mentale Arbeit machen, ja, also oder ja, Roberto Juarez hat das auch gut, argentinischer Dichter, darüber gesagt, dass so viele Sachen, heute habe ich nichts gemacht, aber so viele Sachen passieren in mir heute. Ja, und das illustriert für mich, dass sehr oft als Schriftstellerinnen oder Wissenschaftlerinnen ganzen Tag, wir können etwas lesen, ja, 10 Bücher gelesen und dann eine Zeile geschrieben, wenn überhaupt eine Zeile, ja. Und dann dein Tag ist vorbei und du denkst, was habe ich heute gemacht? Ja, ich habe kein Brot gebacken, kein Stuhl gemacht. Was ist mein Leben? Ja, und dann kommst du zu dieser Idee von Schmarotze und so weiter und so fort. Und das stimmt nicht, weil in dich hat so viel passiert, ist so viel passiert.
1: Ja, ich fand das auch sehr tröstend, das so zu lesen, ja. Und du schreibst auch, wo wir gerade beim Schreiben sind, ein Gedicht ist etwas, was nicht hätte da sein müssen, aber jetzt ist es da, so sinngemäß. Das fand ich auch total schön, wobei ich glaube, bei dir ist es ja dann doch mehr, du schreibst es ja nicht zum Hobby, sondern du arbeitest dann ja auch wahrscheinlich an, also die Gedichte sind ja nicht einfach da, sondern es beginnt ja dann schon wahrscheinlich ein Arbeitsprozess, oder?
0: Ja, ich glaube, die Gedichte sind auch anders, also, oder wie sie kommen, das ist auch anders, ja, kann sein. Also manche Gedichte kommen einfach spontan oder du verstehst überhaupt nicht, wieso er oder sie oder es da ist. Und manchmal, du machst dich Mühe, oder ich zum Beispiel Recherche, ich lese viel, wenn ich über eine bestimmte

0: bestimmtes Thema schreiben möchte. Und dann, ja, dann das ist mehr aktiver Prozess. So würde ich sagen, es gibt keiner vielleicht ready-made Recipe.
1: Angenommen, du schreibst in 20 Jahren eine Fortsetzung von deinem Buch, also Wörterbuch einer Nomadin Teil 2, 2046. Was würdest du dir wünschen, welche Wörter wären dann wichtig für dich in 20 Jahren?
0: In 20 Jahren?
1: Also 20 Jahren. Welche Wörter würdest du dann gerne schreiben wollen?
0: Als Lyrikerin oder Linguistin, ich denke nicht gerne über Zukunft.
1: Ich glaube, an einer Stelle schreibst du über die Wünsche, dass sozusagen das Denken in die Vergangenheit geht und das Wollen geht in die Zukunft.
0: Stimmt, das, ja.
1: Genau, deswegen genau, dachte ich.
0: Nein, aber ich, also ich kann einfach erzählen, was ich plane oder was ich jetzt, woran ich jetzt arbeite, ja. Also ich vorbereite im Moment ein deutschsprachiges Lyrikband und das kommt im Winter. Und dann, ich arbeite an einem neuen Roman und ich mache das auf Belarussisch und werde vielleicht selbst ins Deutsche übersetzen. Und ich möchte noch ein Buch über Schreiben schreiben oder wie über Prozess oder ja, so etwas.
1: Hast du davon schon die Sprache gefunden? Weil es klingt so, als ob sozusagen zu dem Projekt auch die Entscheidung gehört, in welcher Sprache schreibe ich?
0: Ja. Stimmt. Ja, jetzt im Moment, das ist für mich auch eine Aufgabe zu entscheiden, welche Sprache.
1: Liegt noch im Nebel quasi. Okay, dann vielen Dank, liebe Volja, dass du...
0: Vielen Dank, lieber Steffen. Vielen Dank, Guido, für die Einladung und danke fürs Kommen.
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0: Ah, richtig Erpelpellenmusik, ganz toll gemacht. The Phantom of the Opera, das Ganze als Live-Version aus dem Jahr 2022. Live in Amsterdam hieß das Album dazu und die Interpretin dahinter maßgeblich natürlich Floor Jansen. Den männlichen Beitrag lieferte hier Hank Port, seines Zeichens dann auch ein bekannter Bariton. Und das passt richtig gut zusammen. Das Ganze gibt es auch auf DVD und damit sind sie auch schon im holländischen Fernsehen aufgetreten, live in Farbe und richtig bunt. Das macht richtig Laune. Und damit seid ihr schon mittendrin in der aktuellen Ausgabe
1: Nightlight
0: für diese Woche. Floor Jansen ist ja die aktuelle Sängerin von Nightwish, die seit 2015, wenn ich das richtig im Kopf habe, der Annette Olsen abgelöst hat. Davor gab es natürlich Tarja Turunen, die aus Finnland stammend natürlich mit Opernausbildung für richtig Furore gesorgt hat bei Nightwish. Und mit Nightwish werden wir gleich auch fortfahren. Einer der bekanntesten Songs, nämlich Nemo. Und da werden wir uns heute noch ein bisschen näher mit befassen. Starke Stimmen, starke Frauenstimmen werden durchaus ihren Platz finden. Und Tarja Turunen hat was Neues am Start. Das wird heute Thema sein. Hier bei uns in eurem Lieblingsrock, Hardrock und Metal Magazin. Ich freue mich, dass ihr mit dabei seid. Mein Name ist Volker Schommer und ich wünsche euch jetzt zwei schöne rockig-metallische Stunden.

Na, das waren die Herrschaften von Kyra mit einem echten Superman. Und so ganz unbekannt sind die Herrschaften natürlich nicht mehr. Die haben sich ja so 2016 gegründet und seit der Zeit mittlerweile das vierte Album jetzt an den Start geschoben. Am 5. Juni ist es rausgekommen und 2017 gab es da die erste Scheibe. Das war dann Letters to Myself. No Heroes in Hell 2019. Das war die Fortsetzung mit stärkerem Fokus auf eingängige Refrains und moderne Produktion. The Vertigo Trigger 2023, Weiterentwicklung des Sounds. Und jetzt sind wir bei Requiem for a Pipe Dream angekommen. Das aktuelle Album, wie gesagt, seit Anfang Juni 2026 hier am Start. Und die Herrschaften, die dahinter stehen, sind, wie gesagt, nicht ganz so unbekannt. Unter anderem mit dabei Jake E., ehemals bei Amaranthi zu finden, und Jasper Strömblatt, der war ja auch unterwegs, unter anderem mit In Flames, aber auch mit ganz vielen anderen. Und in 10 Jahren hat sich die Band schon eine richtig schöne Fangemeinde erspielt. So eine Mischung zwischen melodischem Metal und teilweise doch richtig harten, fast schon Industrial Riffs. Also das ist das, was euch auf dem neuen Album hier erwartet. Ganz klare Melodien und moderner Metal. Richtig fett abgemischt, muss man sagen. Das rumpelt ganz gewaltig in den Boxen. Macht aber auch richtig Laune. Die Tracks, die Songs, die sind auf Fugstärke getrimmt. Eröffnungsnummern treiben voran mit Tempohymnen. Die schaffen die nötige Atmosphäre und die Balladen geben dem Album dann noch die nötige emotionale Tiefe. Besonders auffällig sind ja die Momente, in denen die Band die Melodie in den Vordergrund stellt, ohne die Härte zu verlieren, und die Produktion dahinter sauber, manchmal schon so sauber, dass Fans von rauer, ungeschliffener Kante sich ein wenig mehr vielleicht Dreck wünschen würden. Aber das ist bewusstes Handwerk, Radiotauglichkeit. Trifft ja so ein bisschen auf Metal-Ambition. Und ich sage jetzt mal an der Stelle genug drüber geredet. Jetzt wird es natürlich nochmal richtig laut bei uns hier in eurem Lieblings-Rock, Hardrock und Metal-Magazin. Kyra von ihrer aktuellen Scheibe. Einen Song habt ihr ja gerade schon gehört, den Superman. Und jetzt gibt's dann noch Ghost, I'm Meant to Be Ghostbound und In the Center of a Miracle. Das sind sie. Kyra von ihrem aktuellen Album Requiem of a Pipe Dream hier bei uns.

Das ist nämlich jetzt mal eine richtig volle Breitseite. Wenn man das Ganze über den Kopfhörer hört, man weiß gar nicht, wo man zuerst hinhören soll und wo man nicht mehr hinhören muss, weil man schon alles gehört hat. Das Ding ist einfach wirklich, ja, wie soll man sagen, das ist eine richtige Breitseite, die da musikalisch herkommt. Und der Song, den ihr gerade gehört habt, das ist auch der Titelsong des neuen Albums von einer Dame namens Tarja Turunen oder kurz Tarja genannt. Frisson Noir, so heißt der Song, so heißt die aktuelle Scheibe, die jetzt am 12. Juni rausgekommen ist. Und musikalisch bewegt sich Frisson Noir so zwischen symphonischem Bombast und moderner Metal-Kante. So dichte Streicher, Chorpassagen, treibende Drums, die schaffen eine cineastische Atmosphäre, in der Tarjas Sopranstimme so als dramatisches Zentrum fungiert. Da sind richtig tolle Sachen bei, zum Beispiel eine 10-Minuten-Nummer, das epische At Sea. Das ist zum Beispiel so, ja, etwas, wo sie sich richtig auslebt. Und so ganz alleine hat sie es auch tatsächlich nicht an den Start geschoben, sondern es sind diverse Mitmusiker dabei, die mitarbeiten und dafür sorgen, dass das Ganze richtig nach vorne losgeht. Unter anderem mit dabei sind Produzent Neil Avron, der hat das Ganze gemischt. Die orchestralen Arbeiten stammen von Budapest Art Orchestra und einem großen Chor, das dem Sound so seine epische Tiefe verleiht. Gäste auf dem Album sind dann unter anderem Danny Filth von Cradle of Filth, der Sänger, Apocalyptica, Marco Hietala, der alte Kollege und Schlachtenkamerad von Nightwish und auch Chad Smith. Der hat da hinter der Schießbude gesessen und diese Namen geben dem Werk noch zusätzliche Kontraste und internationale Schlagkraft. Was soll man dazu noch sagen? Ich weiß nicht, ob man das im nächsten Jahr oder im übernächsten Jahr nochmal ausbauen kann und wie man den ganzen Bombast auf die Bühne bringen soll. Das ist nun wirklich die richtige Breitseite. Das kann man kaum irgendwie nochmal toppen oder so, keine Ahnung. Aber Powerwolf haben das ja auch von Jahr zu Jahr immer mal wieder geschafft. Für Puristen, die rohe, ungeschliffene Härte suchen, ist das Werk womöglich zu opulent. Für Hörer, die so auf Theatralik, Melodie und Wucht setzen, ist Frisson Noir ein starkes Statement. Live-Tauglichkeit im Prinzip sehr hoch. Wie gesagt, ich möchte nur wissen, wie sie es umsetzen wollen. Da ist ja richtig dann Drama auf der Bühne angesagt. Die Songs sind auch tatsächlich für die Wirkung auf der Bühne getrimmt. Aber das kennen wir ja von Tarja Turunen auch, die ja alleine ihre theatralischen Auftritte dann schon hat. Mein Fazit für euch, Tarja liefert ein großes, dunkles Kapitel ihrer Karriere, opulent, dramatisch und richtig mit Biss und Breitseite. Wir hören jetzt natürlich nochmal rein. Nachdem wir eben schon den Titeltrack gehört haben, geht es jetzt nahtlos weiter und da natürlich auch mit der entsprechenden Unterstützung anderer Musiker. Against All the Odds, da gibt es dann Chad Smith noch mit zu hören. Don't Care, da geht Danny Filth mit stimmlich rein, das hört man auch direkt raus. Er hat ja so eine ganz eigene Art zu singen. Und wir haben noch Leap of Faith, da ist dann Marco Hietala zu hören, der alte Camper aus Nightwish-Zeiten. Also jetzt nochmal richtig Ohren anlegen, Boxen richtig laut aufdrehen. Jetzt kommt Tarja Turunen von der aktuellen Scheibe Frisson Noir.

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0: Na, richtig schöner Klassiker. Seven Sign, der Herr dahinter ist natürlich Yngwie Malmsteen. Der Mann, der ganz schön flink auf der Gitarre sein kann. Manche sagen auch auf der Bühne live gnädelt er ein bisschen viel rum, was nicht immer so songdienlich ist. Aber sagen wir mal so, es hält sich in Grenzen und insgesamt ist das Produkt natürlich auch tauglich. Und damit seid ihr mittendrin in der zweiten Stunde
1: Nightlight,
0: die aktuelle Ausgabe für diese Woche. Gleich gibt's noch ein paar Neuheiten. Jetzt haben wir aber erst noch mal einen Klassiker und zwar in doppeltem Sinne. Jon Landy, der ist nämlich natürlich auch ein begnadeter Sänger, der kommt ganz nah an Ronnie James Dio ran und hat sich auch mal unter anderem eben andere Titel aus dem Pop- und Rock-Bereich zu Gemüte geführt und gesagt, okay, das machen wir jetzt nochmal neu. Zum Beispiel von den Eagles, Hotel California, gibt's jetzt gleich und wie gesagt, danach gibt's noch Neuheiten aus der Rock- und Metal-Welt. Mein Name ist Volker Schommer, ich wünsche euch jetzt noch eine richtig schöne rockige Stunde. Los geht's!

Es gibt ja schon Schreiben, die haben ganz kuriose Namen, zum Beispiel Gargoyle of the Garden State. Ein Album, das jetzt dieser Tage rausgekommen ist, und davon habt ihr gerade auch einen Titel gehört, mit dem hübschen Namen Anything But You. Und dahinter steckt jemand, den kennen wir eigentlich auch, allerdings aus einer anderen Kombi. Der benutzt aber den Namen seiner anderen Band ebenfalls. Rachel Bolan nämlich und Skid Row. Was hat der Mann mit Skid Row zu tun? Die kennen wir noch alle von mit Sachen wie 18 in Life oder Monkey Business. Viele Sachen Ende der 80er, Anfang der 1990er Jahre ganz groß gewesen mit Sänger Sebastian Bach. Das ist schon eine richtig heiße Nummer damals gewesen, aber heutzutage natürlich auch in anderer Besetzung. Rachel Bolan ist das Rückgrat von Skid Row, eine Band, die ja in den späten 80ern und 90er Jahren mit Raum, Hardrock und großen Hymnen bekannt geworden ist. Rachel Bolan ist da nicht nur Bassist, sondern auch Songwriter und eine der prägenden Stimmen der Szene. Sein Weg ist geprägt von Stadionmomenten, Line-Up-Wechseln und dem ständigen Balanceakt zwischen Kommerz und Authentizität. Sein aktuelles Album, da habt ihr gerade schon reingehört, wie gesagt, selbiges mit dem seltsamen Namen Gargoyle of the Garden State. Und damit schlägt Rachel Bolan eine Brücke zwischen klassischem Sleaze und Hard Rock, das ist das, was Skid Row ausgemacht hat, zu moderner, druckvoller Produktion. Bass und Groove stehen da im Vordergrund. Kein Wunder, wie gesagt, wenn man bedenkt, wo der Herr herkommt. Die Gitarren liefern scharfe Riffs, die Vocals, die wechseln zwischen rauer Direktheit und melodischen Refrains. Und insgesamt klingt das Album wie so eine erwachsene, leicht vernarbte Version der 1990er Skid Row-Ästhetik. Eingängig, aber eben auch mit Ecken und Kanten und nicht ganz so hymnenlastig, wie es früher mal war. Die Songs setzen auf große Refrains und prägnante Hooks zwischendurch. Gibt's rauere, fast punkige Momente und ein, zwei melancholische Mittempo-Nummern. Die hat's natürlich auch, die so ein bisschen Raum für Atmosphäre lassen. Besonders stark sind da die Tracks, die Groove und Melodie miteinander verbinden, und die funktionieren live natürlich bekanntermaßen sofort. Balladen sind sparsam, aber wirkungsvoll eingesetzt und geben dem Album so eine gewisse emotionale Tiefe, ohne die Härte zu verlieren. Ja, wer früher Skid Row gehört hat, ist hier sicherlich auch an der richtigen Adresse. Und wir hören da jetzt auch noch mal so ein bisschen rein. Anything But You gab's ja eben schon. Jetzt gibt's noch Bridges, Rock'n'Roll Star und See You on the Other Side. Das ist Rachel Bolan und Skid Row von der aktuellen Scheibe mit dem ganz kuriosen Namen.

Ach ja, da sind wir so ein bisschen angelangt bei der Kiffermusik oder auch bei Psychedelic Rock. Die Band, die ihr da gerade gehört habt mit dem Titel Blighted Age, die heißen Elder und die sind auch schon ein bisschen länger unterwegs sozusagen. Sie sind Elder, sind jetzt wieder Doppel-LP am Start. In Deluxe-Editionen gibt es längere Songs und diverse andere Geschichten. Das ist so was für so ein bisschen für Musik-Gourmets. Through Zero heißt die aktuelle Scheibe und die eröffnet alleine schon mit einem 10-minütigen Statement und zieht den Hörer direkt mal in den Bann. Es ist der dichte psychedelische Klanglandschaft, fassige Riffs, weitläufige Synthexturen und ein Gesang, der zwischen verletzlicher Melodie und rauer Intensität pendelt. Die Band kombiniert Heavy Riffs mit progressiven Strukturen, sodass sich Tracks wie der, den wir gleich noch hören werden, Single to a Ruin, zu langen organischen Reisen entwickeln, mal hypnotisch, mal eruptiv. Die Produktion ist klar, aber warm. Das habt ihr ja gerade an der relativ kurzen Nummer Blighted Age gehört. Die Arrangements atmen, das Album wirkt wie ein sorgfältig gebautes Ganzes, nicht nur eine Sammlung einzelner Songs. Elder, die sind ja seit den frühen 2000ern aktiv und haben sich von Doomstoner-Wurzeln zu einer der führenden Heavy Psychedelic Prog-Formationen entwickelt und auf Through Zero zeigen sie die Reife einer Band, die zwei Dekaden Erfahrung in ein fokussiertes, ambitioniertes Werk kanalisiert hat. Die Platte, die wurde in Berlin übrigens bei Big Snuff Studios aufgenommen und ist das erste Album, das die Band vollständig selbst produziert und gemeinsam mit Richard Behrens mitgemischt hat. Ein Schritt, der die kreative Kontrolle und den charismatischen Sound nochmal verstärkt hat. Ja, was soll man dazu noch anders sagen? Dazu viel zu sagen würde, irgendwie heißen Eulen nach Athen zu tragen. Die Jungs machen das seit 20 Jahren, das machen sie richtig gut. Das Ganze gibt relativ lange Songstrukturen. Wie gesagt, 10 Minuten sind in dem Bereich keine Seltenheit und da werden wir gleich halt eben auch mal in so eine 10-Minuten-Nummer reinhören. Single to Ruin, Through Zero, das aktuelle Album von Elder. Da lehnen wir uns jetzt nochmal gemütlich zurück. Oh, vielleicht besorgen wir uns was zu rauchen oder zu trinken. Ich möchte ja keinen animieren, irgendwas nicht ganz Legales zu tun. Und genießen einfach mal die Musik. Hier sind sie in eurem Lieblings-Rock, Hardrock und Metal-Magazin, die Jungs von Elder.

0: Ja, das waren sie also, die Jungs von Elder und ihrem aktuellen Album Through Zero mit a Sigil to Ruin. Ich kann euch dieses Album nur für ruhige Stunden wärmstens ans Herz legen. Da kann man so richtig schön abheben, die Musik auf sich wirken lassen und sich einfach eine gute Zeit selber bescheren. Auf jeden Fall werde ich mal versuchen, mit den Herrschaften ein Interview an den Start zu bekommen. Das macht auf jeden Fall sicherlich richtig Laune. Und mich würde mal interessieren, wie man auf solche Klanglandschaften eigentlich kommt. Ich sag mal, früher bei Led Zeppelin und Konsorten wussten wir das ja. Die haben dann erstmal so ein bisschen, bewusstseinserweiternde Dinge mit reingefahren. Und dann klappte das schon irgendwie. Heutzutage ist das vielleicht ein bisschen anders. Also wenn wir das mal versuchen zu ergründen. So ein Blick zur Ursache, so langsam sicher leise weinen sollst es damit aber auch schon fast gewesen sein von der aktuellen Ausgabe
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0: Für diese Woche, die nächste Ausgabe, die gibt es wieder in einer Woche. Gleiche Uhrzeit, gleiche Frequenz, gleicher Moderator, nur die Musik, die wird andere sein. Und jetzt habe ich noch zum Ausklang so einen Nachklang der letzten Woche, aus der letzten Sendung. Da hatte ich euch ja das aktuelle Album von Evanescence vorgestellt und das heißt Sanctuary. Davon habe ich noch einen Song über, den ich euch unbedingt ins Mittelohr legen wollte. Der heißt nämlich Beautiful Lie. Das soll es gewesen sein von meiner Warte aus. Ich wünsche euch einen guten Start in die Nacht, eine schöne rockige Nacht, eine schöne rockige Woche. Bleibt uns gewogen, bleibt Rock, bleibt Hard Rock, bleibt Metal. Wir hören uns wieder, wenn ihr wollt, wenn ihr könnt. Mein Name ist Volker Schammer. Bis zum nächsten Mal. Tschüss und bye bye. Hier sind Evanescence.